0: in Führung, doch die Engländer können noch vor der Pause ausgleichen und dieses Tor wird noch für Diskussionen sorgen. Denn der Abschuss vom norwegischen Schlussmann Solbakken hat das Drahtseil der Kamera im Stadion getroffen und so den Angriff der Engländer eingeleitet. Doch weder der Schiedsrichter noch der VAR haben das im Nachgang gecheckt. Mit 1:1 geht es dann in die Verlängerung und da nützt Bellingham einen Patzer von Nyland aus und schießt England ins Halbfinale. Dort treffen die Engländer nun auf den Sieger des letzten Viertelfinalspiels zwischen Titelverteidiger Argentinien und der Schweiz.
1: Die Straße von Hormus ist offenbar wieder zu. Der Iran hat nach eigenen Angaben die Meerenge erneut geschlossen und einen Warnschuss auf ein Schiff abgegeben. Dieses soll auf einer nicht genehmigten Route unterwegs gewesen sein. VW-Chef Oliver Blume will Fabrikschließungen vermeiden. Es gäbe intelligentere Lösungen, als Werke zu schließen, sagt Blume in einem Interview mit der Bild am Sonntag. Derzeit steht im Raum, dass der deutsche Automobilkonzern in Deutschland 4 Werke schließen muss. Zehntausende Arbeitsplätze sind in Gefahr. Vorsicht bei Mitbringsel aus dem Urlaub. Vor allem bei einigen Souvenirs aus ferneren Ländern könnte es Probleme geben. Thomas Rieha berichtet.
2: Dass man aus dem Urlaub keine exotischen Tiere oder Produkte aus Elfenbein und Tropenhölzern mitbringen darf, ist inzwischen wohl allgemein bekannt. Dass man mit dem Mitnehmen von Sand, Steinen oder Muscheln Strafen von mehreren tausend Euro riskiert, dürften aber deutlich weniger wissen. Italien und Spanien sind bei den Mitbringseln laut ÖRMTC besonders scharf. Das gilt auch für Frankreich, wobei man dort besonderes Augenmerk auf Pflanzen legt. Strafen von bis zu 150.000 Euro drohen, wenn man geschützte Pflanzen mitbringt und damit an der Grenze erwischt wird. Eine hohe Strafe, die bis zur Haft reicht, kann man sich einhandeln, wenn man aus Griechenland oder der Türkei archäologische Gegenstände einsteckt und in die Heimat mitnimmt. Das gilt sogar für alle Steine von archäologischen Stätten.
1: Und nach dem Doppelerdbeben in Venezuela vor gut 2 Wochen ist die Zahl der Toten auf mehr als 4.300 gestiegen. Das hat der Parlamentspräsident bekannt gegeben. Jetzt zum Wetter und zu Daniel Schlager.
3: Tagelang bleibt es jetzt sehr warm bis heiß. Die Gewittergefahr ist heute auch im Süden gering. Damit scheint im Großteil Österreichs viele Stunden lang die Sonne. Dichter können die Wolken im Laufe des Tages aber im Osten werden. Hier und auf den Bergen legt der Nordwind zu und die Temperaturen erreichen neuerlich 25 bis etwa 33 Grad. In 2000 Metern hat es um 15 Grad. Die neue Woche beginnt dann noch etwas heißer und meist sonnig. Ab Dienstag sollte man beim Baden und Wandern wieder auf den Himmel achten. Wärmegewitter werden dann etwas häufiger.
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1: Im Studio Daniel Teissl. Es ist 3 Uhr. Akademiker oder Menschen, die erst zu einem späteren Zeitpunkt in das Berufsleben einsteigen, sollen länger arbeiten. Die Neos unterstützen den ÖVP-Pensionsreformvorschlag. Helmer Poschner berichtet.
2: Wer früh zu arbeiten beginnt, soll früher gehen. Wer später anfängt, länger arbeiten, über 65 hinaus. Neos-Sozialsprecher Gasser begrüßt die Diskussion.
3: Das heißt auch, dass bestimmte Gruppen, die noch nicht so lange einbezahlt haben, länger einzahlen müssen und damit für diese das Pensionsantrittsalter steigen muss.
2: Für Akademiker etwa, deren Ausbildung oft länger dauert. In Spanien gibt es ein solches Modell, dass Späteinsteiger länger arbeiten müssen. 38 Versicherungsjahre sind dort notwendig. Wer also mit 28 in den Beruf einsteigt, muss bis 66 im Job bleiben. Die SPÖ hält nichts davon. Sozialsprecher Josef Muchic.
4: Es ist mir wichtig, dass wir jetzt nicht die Gesellschaft spalten zwischen Akademiker und Nicht-Akademiker.
2: Die SPÖ sieht auch keinen Druck, rasche Reformen durchzuführen.
1: Trotz Waffenruhe greift das US-amerikanische Militär erneut Ziele im Iran an. Zum dritten Mal innerhalb weniger Tage. Die iranischen Revolutionsgarden hätten zuvor laut US-Angaben ein Containerschiff in der Straße von Hormus angegriffen. Die Feuerwehr in Oberösterreich bekommt ein neues Zentrum für moderne Ausbildung und realitätsnahe Übungen. Rund 100 Millionen Euro werden dafür investiert, berichtet Jürgen Freimuth.
5: Der Landesfeuerwehrverband wird von Linz nach St. Marien im Bezirk Linz-Land übersiedeln. Auf dem neuen Gelände sollen künftig auch großflächige Übungsszenarien durchgeführt werden. Gerade für die zunehmende Herausforderung durch Akkubrände fehle derzeit noch eine umfassende Ausbildungsmöglichkeit, sagt Landesfeuerwehrkommandant Robert Meyer.
6: Wir können kein adäquates Angebot beispielsweise im Bereich der Heißausbildung anbieten. Das ist aber unser Kern und unser grundsätzliches Handwerk. Wir haben hier keine Möglichkeit, diesen Bedarf entsprechend zu decken.
5: Auch Unwettereinsätze werden häufiger und umfangreicher. Das neue Feuerwehrzentrum soll die nötigen Voraussetzungen schaffen, um die rund 95.000 Frauen und Männer bei den oberösterreichischen Feuerwehren bestmöglich vorzubereiten.
1: England steht nach einem 2:1 in der Verlängerung gegen Norwegen im Halbfinale der Fußball-WM. Gegner dort ist entweder Schweiz oder Argentinien. Das Spiel läuft seit 2 Minuten. Es steht 0:0. Jetzt zum Wetter und zu Daniel Schlager.
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8: Und teils frisch geht es da weiter. In manchen Tälern und ganz im Norden starten wir heute bei unter 10 Grad. Eine Tropennacht mit 20 Grad ist das hingegen in der Wiener Innenstadt. Tagsüber erwärmt sich die Luft auf 25 bis 33, in 2000 Metern auf 11 bis 18 Grad. Dazu ist es im Osten zeitweise, sonst überwiegend sonnig. Der Nordwind legt aber zu, wird auf den Bergen und im Osten ziemlich lebhaft. Am Montag ändert sich wenig, danach wird die Luft teilweise schwül und damit gewitteranfälliger.
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1: Im Studio Daniel Theissl. Es ist 4 Uhr. Immer mehr Kinder und Jugendliche sind von Gewalt im Netz betroffen. Online-Übergriffe sind ein großes Thema im aktuellen Sektenbericht. Sebastian Rosenauer berichtet.
2: Die Täter kontaktieren Kinder und Jugendliche direkt, zum Beispiel über Computerspiele, und versuchen dann, ihre Opfer zu manipulieren, sagt die Expertin für Gewalt im Netz, Jasmin Eifert.
3: Zum Beispiel auf Roblox hört man das ganz viel, auf Fortnite. Und dann erstmal dazu bewegen, von sich selbst Nacktbilder zu schicken, um sie zum Beispiel zu Straftaten zu erpressen oder dass die Opfer sich selbst verletzen.
2: Die Täter suchen gezielt nach psychisch vorbelasteten Kindern. Für Eltern und Freunde ist es oft schwer zu erkennen, wenn jemand in diese gefährliche Welt hineingezogen wird.
3: Bei vielen sieht man dann vielleicht einen sozialen Rückzug, auch vielleicht als verletzendes Verhalten, einen plötzlichen Leistungsabfall in der Schule oder im Hobby.
2: Laut der Expertin braucht es hier mehr Medienkompetenz und sexuelle Aufklärung. Außerdem müssten die Kinder ein Gefühl für die eigenen Grenzen entwickeln.
1: Viele Wassersportler ignorieren Risiken und Gefahren. Am Wörthersee kann ein sicheres Verhalten in speziellen Kursen trainiert werden, berichtet Anke Mandl.
4: Dabei geht es nicht nur um die richtige Technik, sondern vor allem auch um Sicherheit am Wasser. Wer aufs Wasser geht, sollte sich vorher mit den Bedingungen auseinandersetzen, sagt Markus Pachernick, Stand-Up-Paddle-Trainer in Kärnten.
5: Ich würde mir anschauen, wie ist die Wetterlage, das immer ein bisschen im Auge behalten. Gibt es da Schiffe, Boote, die da herumfahren? Wo bin ich gestartet? Wohin tragt mir der Wind?
4: Auch das Gewässer selbst sollte man kennen. Gerade bei unbekannten Gewässern können Strömungen schwer einzuschätzen sein. Deshalb rät Pachernick, sich vorab bei Menschen zu informieren, die das Gebiet gut kennen, und Bereiche mit starker Strömung zu meiden. Sollte man aber trotzdem in eine geraten, hilft es, sich an Bord auf den Bauch zu legen und mit ausgestreckten Armen zu paddeln. So kann man das Board besser unter Kontrolle halten.
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1: Argentinien führt zur Pause im letzten Viertelfinalspiel gegen die Schweiz 1:0. Alexis McAllister per Kopf der Torschütze nach einem Eckball von Lionel Messi. Argentinien führt verdient in einem bisher chancenarmen Spiel. Der Sieger trifft im Halbfinale auf England. Die Engländer haben Norwegen in der Verlängerung 2:1 geschlagen. Jetzt zum Wetter und zu Daniel Schlager.
7: Tagelang bleibt es jetzt sehr warm bis heiß. Die Gewittergefahr ist heute auch im Süden gering. Damit scheint im Großteil Österreichs viele Stunden lang die Sonne. Dichter können die Wolken im Lauf des Tages aber im Osten werden. Hier und auf den Bergen legt der Nordwind zu und die Temperaturen erreichen neuerlich 25 bis etwa 33 Grad. In 2000 Metern hat es um 15 Grad. Die neue Woche beginnt dann noch etwas heißer und meist sonnig. Ab Dienstag sollte man beim Baden und Wandern wieder auf den Himmel achten. Wärmegewitter werden dann etwas häufiger.
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1: Am Mikrofon Paul Kracker. Die USA haben nach eigenen Angaben neue Angriffe auf den Iran gestartet. Welche Ziele attackiert werden, wird nicht mitgeteilt. Das US-Militär begründet die Angriffe mit einer Attacke der iranischen Revolutionsgarden auf ein Containerschiff in der Straße von Hormus. Ein Besatzungsmitglied wird vermisst. Die Revolutionsgarden haben zuvor die Straße von Hormus für gesperrt erklärt. Seit der Nacht zum Mittwoch greifen die USA und der Iran einander wieder an. Zuvor hat eine Waffenruhe geherrscht. Auf einem Teil der Westbahnstrecke gibt es im Zug knapp eine Woche lang kein Internet. Es ist wegen Reparaturarbeiten nicht in Betrieb. Paul Siehorsch berichtet.
2: Auf dem Abschnitt zwischen Wien-Hütteldorf und St. Pölten gibt es teilweise Internetausfälle. Betroffen sind Magenta und A1, heißt es von den Mobilfunkern auf Anfrage. Auch telefonieren ist abschnittsweise nicht möglich. Laut ÖBB wird in den Tunneln auf 5G aufgerüstet. Sprecher Daniel Pinker.
3: Für die dafür notwendige Modernisierung gibt es einige Tage lang eine punktuelle Abschaltung der Mobilfunkversorgung. Und für den Fahrgast schlägt sich das mit einer Versorgungspause von rund 9 Minuten nieder.
2: Auf vielen Bahnstrecken sind Fahrgäste gewöhnt, dass es kein Netz gibt. Umso unerfreulicher ist es, wenn das Internet eigentlich funktioniert, wie in besagtem Abschnitt, dann aber weg ist. Laut ÖBB sind die Arbeiten mit 17. Juli abgeschlossen.
1: 2 Wochen nach der Erdbebenkatastrophe in Venezuela steigt die offizielle Totenzahl weiter. Bisher sind mehr als 4.300 Tote geborgen, wie die Regierung mitteilt. Die Opferzahl dürfte noch deutlich steigen. Tausende Menschen werden vermisst. Am 24. Juni ist Venezuela binnen 40 Sekunden von 2 schweren Erdbeben erschüttert worden. Die EU empfiehlt ein Aussetzen von Förderungen von 2 Millionen Euro für die Biennale von Venedig. Die Kommission erklärt, europäische Steuergelder für Kultur müssten demokratische Werte fördern. Diese würden in Russland nicht geachtet. Die Biennale hat heuer erstmals seit Beginn des Ukraine-Kriegs vor 4 Jahren trotz EU-Warnung wieder einen russischen Pavillon zugelassen. Bei der Fußball-WM erreicht England das Halbfinale. Die Engländer schlagen Norwegen nach Verlängerung 2:1. Im Halbfinale spielt England am Mittwoch gegen den Sieger aus Argentinien gegen die Schweiz. Das Spiel geht in diesen Augenblicken in die Verlängerung. Es steht 1:1. Das waren die Nachrichten mit Paul Kranker. Und nun zum Wetter.
4: Das wird heute im Großteil Österreichs ein oft sonniger und vor allem im Westen und Süden auch heißer Sonntag. Einzelne Hochnebelfelder nach den gestrigen Gewittern, etwa in Unterkärnten, lösen sich in ein paar wenigen Stunden auf. Von Tschechien her ziehen im Laufe des Tages aber auch Wolkenfelder durch, vor allem in Niederösterreich, Wien, dem Burgenland und in der Steiermark. Hier weht auch teils kräftiger Nordwind. Jetzt in der Früh ist es in manchen Alpentälern und im Mühlen- und Waldviertel zum Teil noch recht frisch. Tagsüber steigen die Temperaturen aber auf 23 bis 31, von Vorarlberg bis Kärnten bis auf 33 Grad und in 2000 Meter Höhe werden es von Ost nach West 11 bis 19 Grad. Am Montag scheint dann in ganz Österreich oft die Sonne. Es gibt auch im Osten weniger Wolken und der Wind lässt deutlich nach. Es wird heiß mit Höchstwerten zwischen 27 und 34 Grad. Gegen Abend können sich im Südwesten eventuell einzelne Wärmegewitter bilden. Am Dienstag weiterhin heiß, aber zunehmend schwül und zum Sonnenschein von Westen her vermehrt Wolken samt ein paar Regenschauern und Gewittern. So viel zum Wetter mit Jörg Stibor.
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1: Mit Martina Kofler im Studio, guten Morgen. Argentinien steht im Halbfinale der Fußball-WM. Gegen die Schweiz gelang dem Titelverteidiger erst in der Verlängerung ein 3:1-Sieg. Im Halbfinale am Mittwoch trifft Argentinien jetzt auf England, das Norwegen nach Verlängerung 2:1 besiegt hat. Gewalt im Netz ist eines der zentralen Themen im neuen Sektenbericht. Die Bundesstelle für Sektenfragen beobachtet immer mehr Online-Übergriffe auf Kinder und Jugendliche, sowohl durch Einzeltäter als auch durch organisierte Gruppen. Sebastian Rosenauer berichtet.
2: Die Täter kontaktieren Kinder und Jugendliche direkt, zum Beispiel über Computerspiele, und versuchen dann, ihre Opfer zu manipulieren, sagt die Expertin für Gewalt im Netz, Jasmin Eifert.
3: Zum Beispiel auf Roblox hört man das ganz viel, auf Fortnite. Und dann erstmal dazu bewegen, von sich selbst Nacktbilder zu schicken, um sie zum Beispiel zu Straftaten zu erpressen oder dass die Opfer sich selbst verletzen.
2: Die Täter suchen gezielt nach psychisch vorbelasteten Kindern. Für Eltern und Freunde ist es oft schwer zu erkennen, wenn jemand in diese gefährliche Welt hineingezogen wird.
3: Bei viel sieht man dann vielleicht einen sozialen Rückzug, auch vielleicht als verletzendes Verhalten, einen plötzlichen Leistungsabfall in der Schule oder im Hobby.
2: Laut der Expertin braucht es hier mehr Medienkompetenz und sexuelle Aufklärung. Außerdem müssten die Kinder ein Gefühl für die eigenen Grenzen entwickeln.
1: Die Lage im Nahen Osten ist in der Nacht wieder eskaliert. Nach dem Beschuss eines Containerschiffs in der Straße von Hormuz durch die iranischen Revolutionsgarden hat das US-Militär eine neue Angriffswelle auf Ziele im Iran gestartet. In der Früh wurde auch in den mit den USA verbündeten Arabischen Emiraten Luftalarm ausgelöst. Offenbar gab es Raketenangriffe. In Katars Hauptstadt Doha waren laut Journalistenberichten Explosionen zu hören. In Toronto sind bei Schüssen während eines Straßenfestivals 2 Menschen getötet worden. 6 Personen wurden nach Angaben der Polizei verletzt. Nach dem Täter wird noch gefahndet. Nähere Einzelheiten sind noch nicht bekannt. Und noch einmal zum Sport. Beim Tennisrasenklassiker in Wimbledon kommt es heute zum Finale zwischen Titelverteidiger Jannik Sinner aus Italien und dem Deutschen Alexander Zverev.
4: Der Weltranglisten-Erste Sinner hat nach seinem überraschenden frühen Aus bei den French Open in Wimbledon zu alter Stärke gefunden und freut sich wieder im Finale zu stehen und erwartet ein schwieriges Match gegen Zverev.
5: It feels good again being back in a Grand Slam final. It's good for me and you know I'm happy to face him. I try to do the best I can and then we see how it goes. But it's gonna be very very tough, very different than all the other matches we have played.
4: Es wird ein komplett anderes Spiel als alle, die wir bisher gespielt haben, so Sinner. Der Südtiroler hat zwar die letzten 9 Duelle gegen Zverev gewonnen, meint aber der Grand-Slam-Titel des Deutschen in Paris verändert alles. Das bestätigt auch Zverev und meint, wenn du einmal einen Grand-Slam-Titel geholt hast, weißt du, wie es geht.
6: Once you win a major, you know how to do it and you feel like you can do it again. You have this feeling inside of you.
4: Dann hast du das Gefühl, du kannst es wieder schaffen, so Zverev. Die Vorzeichen versprechen jedenfalls ein hochklassiges Finale.
1: Christoph Ott hat berichtet. Das waren die Nachrichten mit Martina Kofler. Und jetzt das Wetter.
7: Ein Hoch über Frankreich bringt auch uns heute einiges an Sonnenschein. Am längsten sonnig haben wir es von Vorarlberg bis Salzburg. Sonst sind auch Wolken dabei und die können vor allem in Niederösterreich, Wien und im Burgenland zeitweise dichter sein. Regnen wird es, wenn überhaupt, aber nur ganz vereinzelt. Allerdings legt der Wind heute ordentlich zu und bläst ab Mittag immer wieder mit Spitzen um die 40 oder sogar 50 Kilometer pro Stunde. Die Temperaturen liegen in den Landeshauptstädten im Moment in der Wiener Innenstadt bei 21 Grad, in Eisenstadt bei 18, in St. Pölten bei 17, in Linz bei 19, in Salzburg bei 13 Grad und in Innsbruck, Bregenz, Graz und Klagenfurt bei 16 Grad. Am Nachmittag erwarten uns dann 23 bis 33 Grad. Am heißesten wird es in Vorarlberg, Osttirol und in Kärnten. Morgen ändern sich die Höchstwerte kaum und häufig scheint wieder die Sonne. Außerdem ist der Wind spürbar schwächer als heute. Am Dienstag erreicht uns dann schwülere Luft und damit werden Schauer und Gewitter wahrscheinlicher. So viel zum Wetter von Nathalie Auer.
8: 4 Minuten nach 6 am Sonntagmorgen. Sie sind sicher unterwegs mit Radio Kärnten und da kommen Sie störungsfrei voran. Sollten Sie so früh etwas entdecken, ein kurzer Anruf genügt. Wir leiten es sehr gerne weiter unter 0800 600 601.
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8: Heute früh mit Miran Kelich und Joe Kolofer. Dobro jutro, guten Morgen.
9: Dobro jutro, guten Morgen Joe, guten Morgen allen, die uns zuhören. Schön, dass wir gemeinsam aufstehen.
8: Die erste Frage von Miran war, Argentinien weiter? Fußball-Weltmeisterschaft?
10: Argentinien ist weiter. Gerade jetzt 3:1 gewonnen gegen die Schweiz.
8: Genau. Bist du großer Fußballfan?
10: Großer Fußballfan, nicht unbedingt der Argentinien-Fan, aber ich sehe es mir sehr gern an. Ja.
8: Warum nicht Argentinien-Fan?
10: Ja, weil
8: einfach so.
10: Einfach so.
8: Gibt es einfach so.
10: Ja, ist halt so.
8: Zweite Partie, England auch weiter gegen
10: England
8: Norwegen.
10: England auch weiter, 2:1 gegen Norwegen, durch zwei Tore von Jude Bellingham in der Nachspielzeit. Also auch sehr, sehr spannend und interessant.
8: Hast du heute Nacht überhaupt geschlafen oder warst du durch vom Fernseher?
10: Wohl, ich habe es nicht gesehen live.
8: Okay, ja. Also dann noch die Zusammenfassung.
10: Genau.
8: Gelesen oder gesehen?
10: Gelesen, ja.
8: In diesem Sinne, wir kennen uns aus. Ihnen wünschen wir ein schönes Aufstehen an diesem Sonntag, 5 Minuten nach 6.
10: Lebe oder pro Jutro.

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3: Für den heutigen Sonntagmorgen gestaltet von Tanja Max. Sie ist Religionslehrerin und lebt in Zell-Seele. 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
4: 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Heute ist Sonntag. Für uns Christen ist das ein besonderer Tag. Von Anfang an, als Gott Himmel, Erde und Menschheit erschuf. Als Gott sprach, es werde Licht. Und Gott schied das Licht von der Finsternis. Und dies geschah am ersten Tag, an einem Sonntag. Der Sonntag ist auch der Tag der Auferstehung Jesu. Somit feiern wir jeden Sonntag das Licht und das Leben. Dies veränderte sich im 20. Jahrhundert. Aus wirtschaftlich-technischen Gründen wurde der Montag als erster Tag der Woche und der Sonntag als letzter Tag eingeführt. Der Mensch soll von Montag bis Sonntag produktiv sein und arbeiten. Am Ende der Woche kann er ausruhen. Damit hat der Sonntag leider seinen festlichen Charakter verloren. Doch das Leben ist mehr als Arbeit. Es ist ein Geschenk aus Gottes Gnade. Gott sorgt für uns und wünscht die Fülle unseres Daseins. Dabei ist unsere Würde unantastbar, hängt nicht von unserer Produktivität ab. Für diese seine Sorge können wir uns bei Gott bedanken, in der Heiligen Messe. Eine Woche hat 168 Stunden. Davon können wir gerne und leicht eine Stunde Gott schenken, von dem wir alles empfangen. Einen schönen Sonntag allen!

0: Die Schürzenjäger mit ihrem Jodelautomat am Sonntag um 6.20 Uhr. Ein ganz besonderes Schmankerl wollen wir Ihnen da heute schon oder so früh auch schon ans Herz legen. Und zwar ein Schmankerl für alle Musikliebhaber beim Bodenbauer Bodner im Bodental. Da wartet heute das traditionelle Singen unter der Linde und das findet schon zum 20. Mal statt.
1: Um 16 Uhr heute Nachmittag geht's los und mehr dazu verrät uns jetzt einer der Organisatoren, der Vorsitzende des slowenischen Kulturverbandes in Ferlach-Borolje, Roman Verdel.
2: Dieses Konzert unter freiem Himmel, unter der Linde, ist ein Gedenkkonzert für den Pädagogen Professor Mirko Lausseger, der viele Jahre in Wienisch-Playberg gewirkt hat. Und wir haben im Jahre 2007 dieses Konzert das erste Mal organisiert und es ist sehr angenommen worden. Und heuer singen vier Gruppen, die sein Sohn Christian Lausseger leitet und der Komonis Vor Morolje und der Männerchor aus Ludmersdorf, den auch Christian Lausseger leitet. Und wir haben heuer zwei Gäste, die Legenden der slowenischen Unterhaltungsmusik sind. Das ist Alfi Nipic. Alfi Nipic war fast 30 Jahre Sänger bei Slavko Osenik und hat dann eine Solokarriere gestartet und singt noch immer, hat viele Lieder komponiert, geschrieben, ist wirklich ein außerordentlicher Sänger und noch in seinem hohen Alter wirklich sehr gut. Der zweite ist André Bergant und zwar ist bei André Bergant die typische Stimme des legendären Ensembles Louise Slack und er ist auch schon älter, aber singt noch immer und wird mit seinen Jungs, die natürlich auch instrumental begleiten werden, vierstimmig singen werden, das Konzert gestalten. Das heißt, es ist ein musikalischer Genuss, es ist ein kulinarischer Genuss, es gibt natürlich auch etwas zu essen, Getränke sind genügend vorhanden und wer Lust und Laune hat, das Bodental, die Märchenwiese und überhaupt die ganze Region näher kennenzulernen, ist herzlichst dazu eingeladen. 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
1: 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Heute um 16 Uhr beim Bodner, beim Bodner.

0: schön war die Zeit, kann man sagen, ja, wenn man jetzt aufsteht, oder? Das war so schön jetzt in der Nacht.
1: 6:31 Uhr ist es mittlerweile.
0: Genau, auf, wir blicken zum Wetter und das lädt heute ein, entweder zum Baden oder zum Wandern vielleicht. Hochdruckeinfluss, das sorgt auch heute wieder für sehr sonnige und stabile Verhältnisse. Die morgendlichen Nebelfelder, die zunächst verbreitet zum Beispiel im Klagenfurter Becken herumschwirren oder teilweise auch im unteren Gailtal, die lichten sich rasch. Ab Mittag bilden sich dann zwar einige Quellwolken, diese bleiben aber eher klein und harmlos. Die Frühtemperaturen, die liegen jetzt meist zwischen 12 und 17, schauen wir uns gleich an. Die Höchsttemperaturen dann bei einem Nachmittag zwischen 28 und teilweise sogar bis zu 33 Grad.
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0: Bevor die Hitze kommt, jetzt noch durchlüften, zum Beispiel bei 17 Grad in Klagenfurt und in Villach.
1: Celovec in Beljak, trenutno javljata 17 stopin.
0: 16 Grad in Spital an der Drau und in St. André im Lavantal.
1: Spital in Chantandraj 16 stopin.
0: Hermagor und Völkermarkt melden 15.
1: Schmochor in Velikovec javljata 15 stopin.
0: Etwas frischer ist es bei Ihnen in Bad Eisenkappel und in Feistritzau Bleiburg bei 14 Grad.
1: 14 stopin pa trenutno u Železnikapli in na Bistrici pri Pliberku.

0: 6.42 Uhr, 3 Minuten noch bis 6:45.
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0: Es geht heute Sonntag um ein wichtiges Thema, es geht um Wertschätzung. Wertschätzung ist nicht nur ein Wort, das meint zumindest in den heutigen Morgengedanken Georg Schermer. Er ist Erwachsenenbildner und ehemaliger Direktor der Caritas Tirol. Es geht für ihn eher darum, dem Gegenüber zu vermitteln, dass das, was sie oder er zu sagen hat, wichtig ist und auch wertvoll.
3: Wie siehst du das? Mein Lebensfreund Edwin Klien hat diesen Satz tausendfach ausgesprochen. Edwin war neben seinem breiten ehrenamtlichen Engagement jahrzehntelang Leiter der wohl zukunftsträchtigsten Abteilung der Tiroler Landesregierung. Ob es Planungsworkshops, heikle Konferenzen oder Mitarbeiterinnengespräche waren, dieser Satz, wie siehst du das, durfte niemals fehlen. Entsprungen einem Menschenbild, das niemanden ausgrenzt, jeder und jedem eine unverzichtbare Bedeutung zumisst. Immer getragen von einer Grundmelodie des Respekts und der Wertschätzung. Nicht ich sage, wo es lang geht, sondern du hast etwas zu sagen. Ich möchte deine Meinung hören und in das Ergebnis unserer Beratungen einbauen. Das ist höchste Kunst in der Führung von Menschen und wohl auch eine Lernschule für gute Politik. Eine Politik, die sich nicht als Kampfarena mit menschenverachtender Wortwahl versteht, sondern das Verbindende sucht und kompromissbereit ist. Wie siehst du das? Deine Meinung und deine Wahl ist gefragt.
0: Absolut, ja. Das erzählt uns heute Georg Schermer in den Morgengedanken. Er ist Erwachsenenbildner und ehemaliger Direktor der Caritas in Tirol.

Und das ist wichtig für Sie, wenn Sie auf der A10 Tauern Autobahn unterwegs sind. 6.48 Uhr sicher unterwegs mit Radio Kärnten. A10 Tauern Autobahn in Richtung Villach zwischen Feistritz und Villach West. Da ist nach einem Unfall jetzt die rechte Fahrspur blockiert. Hier brauchen Sie ein paar Minuten länger und hier bitte auch aufpassen. Sonst aber nichts los. Möge es so bleiben. Gute und sichere Fahrt.

0: Peters Mürtnik am Sonntagmorgen, 6:51 Uhr, sicher unterwegs mit Radio Kärnten. Da gibt es jetzt gute Nachrichten von der A10 Tauernautobahn in Richtung Villach zwischen Feistritz und Villach West. Da sind die Unfallfahrzeuge jetzt am Pannenstreifen. Es gibt hier also keine Behinderungen mehr. Ihnen unterwegs gute und vor allem sichere Fahrt. Blick zu den Themen heute. Dobadan Koroschka, Dobadan Steierska um 13.35 Uhr in ORF 2 mit Miran Kelich und viele Themen, die du da heute vorbereitet hast und auch die Redaktion natürlich im Hintergrund. Mhm. Nach auf den Tag genau 50 Jahren wurde im österreichischen Nationalrat eine Novelle des Volksgruppengesetzes beschlossen. Darum geht es unter anderem.
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0: Am letzten Schultag besuchten wir die Schülerinnen und Schüler des slowenischen Gymnasiums sowie der zweisprachigen Bundeshandelsakademie in Klagenfurt.
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1: Ich freue mich, wenn Sie einschalten.

0: Und so schnell ist eine Stunde wieder vorbei. Das war die zweisprachige Morgensendung in Radio Kärnten, Radio Agora mit Miran Kehlich und Joe Kohlhofer.
1: War der Lepa Draghi, Joe. Es hat mich sehr gefreut. Bis
0: Kann
1: zum nächsten Mal.
0: Nur zurückgeben. Dir auch noch eine schöne Sendung jetzt.
1: Danke ebenfalls.
0: Wir machen auch weiter um kurz nach 7 mit Anna Magnet, dann auch bei uns im Studio.

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1: Mit Martina Kofler im Studio. Guten Morgen. Argentinien gegen England, so lautet das zweite Halbfinale der Fußball-WM. Titelverteidiger Argentinien hat die Schweiz vor kurzem erst nach Verlängerung 3:1 besiegt und spielt am Mittwoch gegen England um den Einzug ins Finale, Daniel Kulowitz.
2: Argentinien braucht allerdings Überstunden gegen unsere Nachbarn. Nach einem 1:1 ist es in die Verlängerung gegangen und dort ein Traumtor von Julian Alvarez, der Star von Atletico Madrid, trifft von der Strafraumgrenze ins lange Kreuzeck. 3:1 der Endstand dann durch Lautaro Martinez nach einem Abstauber. Die Schweiz schon vor dem Spiel mit Verletzungspech und dann auch noch Gelb-Rot von Embolo in der 72. Minute, also längere Zeit in Unterzahl gewesen. Argentinien damit im Semifinale und dort geht es gegen England. Die Engländer setzten sich gegen Norwegen mit 2:1 durch. Nach 0:1 Rückstand trifft Real Madrid-Star Jude Bellingham per Doppelpack und schießt die Engländer doch noch eine Runde weiter. England gegen Argentinien, das ist das Duell am Mittwoch in Atlanta und davor Frankreich gegen Spanien am Dienstag in Dallas. Das sind die Halbfinalduelle der Fußball-WM.
1: Im Nahen Osten ist die Lage in der Nacht wieder eskaliert. Die US-Armee hat eine neue Angriffswelle auf Ziele im Iran gestartet, als Reaktion auf einen Angriff der iranischen Revolutionsgarden auf ein Containerschiff in der Straße von Hormuz, wie es heißt. Aus Washington Markus Müller.
3: Der Iran hat eine schlechte Entscheidung getroffen. Dafür bezahlen sie jetzt. So kommentiert der amerikanische Verteidigungsminister Pete Hegseth die neuen Angriffe auf militärische Ziele im Iran. Die Revolutionsgarden hatten davor ein Handelsschiff in der Straße von Hormuz angegriffen. Die Antwort ist die dritte Angriffswelle der amerikanischen Streitkräfte in dieser Woche. Präsident Donald Trump hatte den Waffenstillstand vor wenigen Tagen für beendet erklärt, dann aber ergänzt, dass es auf Bitten aus Teheran doch neue Verhandlungen gebe. Bei den iranischen Angriffen auf das Handelsschiff soll nach ersten Angaben mindestens ein Crewmitglied getötet worden sein. Das Schiff habe versucht, die Straße von Hormuz auf einer nicht genehmigten Route zu durchfahren, heißt es dazu von iranischer Seite.
1: Und der Iran hat unterdessen nach eigenen Angaben ein zweites Schiff angegriffen und einen US-Luftwaffenstützpunkt in Katar mit ballistischen Raketen attackiert. Luftalarm herrschte in der Früh auch in Bahrain und den Vereinigten Arabischen Emiraten. Die Umweltschutzorganisation Greenpeace und der Samariterbund fordern besseren Schutz vor Hitze. Man brauche in Österreich mehr Geld für Gebäudesanierungen, mehr Grün in der Stadt und das Recht, die Miete zu mindern, wenn der Hitzeschutz in der Wohnung mangelhaft ist, heißt es. Im vergangenen Sommer sind in Österreich laut der Gesundheitsagentur AGES fast 450 Menschen an Hitze gestorben. In Wien sorgen Großbaustellen für weitere Einschränkungen im öffentlichen Verkehr. In der kommenden Nacht wird die U-Bahn-Linie U2 wegen Modernisierungsarbeiten für 5 Stunden gesperrt. Ab morgen folgt eine Teilsperre der U3. Das waren die Nachrichten mit Martina Kofler. Und jetzt zum Wetter.
4: Häufig scheint heute die Sonne. Am längsten sonnig haben wir es in Vorarlberg und in Tirol. Sonst sind zeitweise auch Wolken unterwegs und im Moment ist es stellenweise noch nebelig, wie zum Beispiel in Felden am Wörthersee. In den nächsten Stunden lösen sich die Nebelfelder aber überall auf. Regenschauer sind heute sehr unwahrscheinlich. Am ehesten kann es stellenweise im Süden kurz regnen. Allerdings wird es ab Mittag windig mit Böen um die 40 oder sogar 50 Kilometer pro Stunde. Jetzt in der Früh haben wir es noch vielerorts frisch. In den Landeshauptstädten hat es derzeit in Wien 15 bis 21 Grad, in Eisenstadt 21, in St. Pölten 17, in Linz 19, in Salzburg 15 Grad und in Innsbruck, Bregenz, Graz und Klagenfurt 17 Grad. Am Nachmittag erwarten uns dann meist 23 bis 31 Grad. In Vorarlberg, Osttirol und in Kärnten werden es stellenweise um die 33 Grad. Morgen geht es dann ähnlich heiß weiter. Für etliche Stunden scheint auch wieder die Sonne und Regenschauer bleiben die absolute Ausnahme. So viel zum Wetter von Nathalie Auer.
5: Ganz genau 7:04 am Sonntag. Morgen, Sie sind sicher unterwegs mit Radio Kärnten.
6: Gute Nachrichten für die A10 Dauernautobahn Richtung Villach. Zwischen Feistritz und Villach West sind die Unfallfahrzeuge jetzt am Bannenstreifen. Es gibt also keine Behinderungen mehr. Ansonsten ist auch alles ruhig. Gute Fahrt.
0: Guten Morgen. Guten Morgen am Sonntag. Die Morgenshow von heute mit Joe Kohlhofer und Anna Magnet.
5: Bonjour, bonjour. An diesem Sonntag.
6: Guten Morgen.
5: Ein Hoch aus Frankreich beschert uns wieder ein Badewetter. Deshalb hat Anna Magnet heute schon Bikini an um diese Uhrzeit.
6: Ja,
5: fährt dann auch in die Richtung zum Wörthersee.
6: Nicht nur Bikini, um das jetzt kurz zu
5: Nein, du hast was drüber, klar. Aber du freust dich schon
6: auf den See.
5: Aufs Planschen heute, hä?
6: Ja, also ich kann es mir jetzt noch gar nicht vorstellen, weil in Klagenfurter Becken liegen Nebelfelder, die sollen sich aber bald auflösen. Und damit verbreitet sonnig überall in ganz Kärnten.
5: Dann geht es also vom einen Becken ins andere Becken für dich, sozusagen. Dann
6: ja,
5: ins große
6: genau.
5: Schwimmbecken.
6: Vom Nebelbecken
5: Becken.
6: Ins Schwimmbecken.
5: Schwimmbecken. Apropos Wörthersee. Gestern die Starnacht am Wörthersee geschaut?
6: Nein, leider nicht. Ich war unterwegs. Aber ich werde es mir nachschauen auf
5: ORF On. Genau, gerne nachschauen. Und für Sie geht es heute vielleicht ja auch in die Ostbucht zu...
6: Bizarra und Jaus.
5: Ah, die zwei sind so cool, gell?
6: Ja, ich liebe sie.
5: Wir haben für Sie ein sehr, sehr nettes Spielchen heute ausgewählt. Wird ein bisschen dauern.
6: Ja.
5: Wir starten aber schon in dieser Stunde und das wird dann sich quasi ein bisschen ziehen. Sie sollten dranbleiben. Wir spielen so ein bisschen... Ich packe meinen Koffer.
6: Gut aufpassen.
5: Und verdammt so Pizzeria und die aus im Idealfall. All das und vieles mehr in den kommenden Stunden. Schön, dass Sie mit uns aufstehen an diesem Sonntag. Schönen guten
6: Morgen.

0: 13 Minuten nach 7 am sonnigen Sonntag. Es ist der 12. Juli 2026. Vielleicht holen Sie jetzt auch schon langsam den Bikini heraus oder die Badehose wie Anna Magnet. Kann man einfach mal machen, oder? So nach dem Bett gleich rein in den Bikini und warten, bis es warm wird.
1: Weil es wird heute sonnig und heiß, das kann ich schon mal versprechen. Die Nebelfelder, die zunächst verbreitet im Klagenfurter Becken und teils auch im unteren Gailtal liegen, lichten sich rasch. Ab Mittag bilden sich zwar ein paar Quellwolken, diese bleiben aber harmlos. Die Frühwerte liegen jetzt zwischen 12 Grad in Weitensfeld und 17 Grad in Villach. Die Höchsttemperatur erreicht nachmittags zwischen 28 und 32 Grad und das bei Sonnenschein. Aktuell 18 Grad, jetzt schon in Villach, 17 sind das in St. André im Lavantal und Lienz, 16 Grad in Feldkirchen und Feistritzow-Bleiburg, 15 in Völkermarkt und am Weißensee und 14 Grad in Malnitz und auf der Gerlitzen.
0: Vielleicht sollte man so ein Planschbecken installieren da im Studio. Ha?
1: Im Studio?
0: Ja, die Techniker hätten keine große Freude damit, aber jetzt im Sommer wäre schon fein, so ein Planschbecken.
1: Nur kurz so, um die Füße abzukühlen.
0: Ja, genau sowas. Ja. Sowas brauchen wir.
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0: Gut. Da haben die Kolleginnen und Kollegen und auch die Künstlerinnen und Künstler kein Planschbecken gebraucht, weil nur noch nicht der Wörthersee daneben. Ach, herrliche stimmt, Kulisse. Ja. Und es war anscheinend auch sehr, sehr herrlich. Ich habe die Sendung leider auch nicht gesehen, aber
1: Schande über
0: RF On. Da gibt es die Sendung 30 Tage lang online. Caro Gorton war für uns mit dabei und hat sich da umgeschaut, hat da geschaut, was da so los ist. Und da waren auch viele Urlauber da und die haben auch gleich einen Campingstuhl mitgebracht.
3: Tradition haben wir mitgenommen, weil wir gesehen haben, dass das üblich ist, wenn man keine Karten hat, dass man hier auch noch schön sitzen kann und genießen kann von der Musik.
4: Wir waren voriges Jahr schon mal da und das hat uns so gut gefallen. Und jetzt sind wir nicht zu zweit, sondern zu viert. Jetzt haben wir unsere Kinder mitgenommen. Wo wollen wir sitzen? Auf die Sessel, von den Fischesessel. Und haben uns daher gesetzt und was zum Trinken. Jetzt schauen wir noch, dass wir was zum Essen kriegen und dann, dass wir da ein bisschen was hören.
5: Und die Stimmung draußen genauso gut?
4: Perfekt. Perfekt, wir machen es uns lustig.
6: Meine Verwandten haben mich mitgenommen und jetzt darf ich die live sehen, die Stars, was da singen und tanzen. Und das taugt mir. Mal richtig auszulassen, die Stimmung auszulassen.
7: Wir kommen aus der schönen Steiermark, aus dem Murtal und Weinfeier wäre dann eigentlich alle. Wir freuen uns auf einen schönen Mädelsabend.
8: Wir machen Urlaub, vor einem Jahr haben wir das am Fernsehen geschaut und jetzt sind wir da.
5: Und wie ist die Stimmung?
9: Super, super. Typisch Österreich.
5: Was macht denn die Österreicher für euch so aus?
8: Ja, Gastfreundschaft, tolles Land, wunderschön, alles perfekt.
5: Und die Stimmung wie immer am Kochen, oder?
9: Ja, logisch.
8: Immer super.
10: Wir kommen aus der Region Schladming-Dachstein. Wir sind heute mit der Horukalm da. Wir haben Familiencampingurlaub. Zu Anlass war meine 50er-Feier und die Kinder haben mich eingeladen. Darum sind wir da.
11: Ja, wir freuen uns extrem auf alle eigentlich. Und Melissa Naschmeng, Beatrice Egli, Simino Rossi, also wir hören eigentlich alles.
5: Kennt man vielleicht ein Liedl anstimmen von irgendwem, den ihr so gern habt?
12: Steh auf Bergbauernbuhm. Pass auf, machen wir es zusammen. Gell?
5: Okay.
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0: Wie geht's nochmal? Melissa Naschenweng, nächstes Jahr übrigens am 4. Juli mit ihrem Dahorm-Konzert in der Klagenfurter Ostbucht. Und heute Abend, wir freuen uns auf
1: Bizerra und Jaus.
0: So, zufälligerweise haben wir im Studio etwas gefunden.
1: Tickets.
0: Für Pizzeria und Jaus. Und wir haben uns überlegt, naja, wir haben ja schon so einige Spielchen mit Ihnen gespielt und ganz so einfach wollen wir Ihnen das heute nicht machen. Es ist Sommer, es ist Urlaubszeit, daher spielen wir Ich packe meinen Koffer.
1: Das geht so, dass man Wörter sagt, in dem Fall sind es Wörter, sonst macht man oft zum Beispiel Jeanshose oder genau. Sonnenbrille. Bei uns sind das nicht unbedingt Kleidungsstücke, sondern Wörter, die am Ende einen Satz ergeben. So viel dürfen wir verraten, es sind 6 Wörter.
0: Genau, 6 Wörter. Und wenn Sie dann alle 6 haben, dann lassen Sie bitte alles stehen und liegen und rufen bei uns an. Es wird aber ein bisschen dauern. Und das erste Wort, das kommt jetzt.
1: Ich.
0: Ich.
1: Ja.
0: Ich. Genau, bitte notieren.
1: Das ist der Satzanfang. Ich.
0: Ich. Bitte notieren Sie. Ich.
1: Und dranbleiben.
0: Genau. So, 6 Wörter am Ende und Sie sind heute mit dabei bei Pizzeria und Jaus in der Ostbucht in Klagenfurt. Das erste Wort bitte nochmal.
1: Ich.
0: Es wird lustig. 18 Minuten nach 7. Ich.

0: 7 und gleich 22 Minuten, 8 vor halb 8, Ferientag Nummer 2 ist das. Einige fahren doch weg, vielleicht die Adria, und wir dürfen sie begleiten. 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
1: Da ist noch alles ruhig, es sind uns aktuell keine Störungen gemeldet worden. Wenn Sie aber Verkehrsinfos für uns haben, dann rufen Sie bitte bei uns an, kostenlos unter 0800 600 601. Gute Fahrt.
0: Die Sommerferien sind da, das bedeutet natürlich, dass auf den Kärntner Straßen einiges los ist, aber bedeutet auch für die Fluglinien wieder Hochbetrieb. Auch heuer fliegen viele nach Griechenland, in die Türkei, nach Spanien oder sonst wohin. Und um auf alles, was passieren kann, vorbereitet zu sein, müssen die Pilotinnen und Piloten und auch die Flugbegleiter regelmäßig an sogenannten Notfalltrainings teilnehmen. Bei einem echten Training durften wir natürlich nicht mit dabei sein, aber die AUA hat so ein Training für uns extra nachgestellt, damit wir so eine Vorstellung bekommen, was passiert da im Hintergrund und wie läuft das ab. Unser Reporter Thomas Buchinger war mit dabei.
2: Es ist ein Geräusch wie dieses, das man als Passagier wohl niemals hören möchte.
3: Notfall, nehmen Sie die Maske!
2: In diesem Szenario wird ein plötzlicher Druckverlust in der Kabine simuliert. Die Sauerstoffmasken fallen herunter. Jetzt muss das Bordpersonal rasch reagieren. Julia Steiger-Tösch ist Teamleiterin für die Sicherheitstrainings bei der AUA.
4: Also es kommt die Situation, es kommt zum Ernstfall und jeder weiß genau, welche Rolle er einnehmen muss und was er zu tun hat. Wir haben einfach keine Zeit mehr an Bord zu diskutieren, das machst du, das mach ich, sondern da geht es darum zu wissen, und Sekundenschnelle, wer hat welche Aufgabe.
2: Trainiert wird stets in Zivilkleidung, und zwar in sogenannten Mock-ups, also in Nachbauten am Flughafen Wien-Schwechat. Die Szenarien sind vielseitig, von der ersten Hilfe bis zur schnellen Evakuierung nach einer Notlandung. Flugbegleiterin Petra Hochreiter.

0: Dass laut gerufen wird, hat übrigens einen guten Grund. Passagiere müssen im Notfall nämlich aus der Schockstarre geholt werden, erklärt Daniela Zafiriadis, ebenfalls Teamleiterin für die Sicherheitstrainings bei der AUA.
1: Durch unser Schreien zeigen wir ihnen den Weg und hoffen dadurch, dass wir so schnell wie möglich den Flieger evakuieren können. Weil es gibt so internationale Vorgaben, dass man nach einem Notfallszenario, nach einer Notlandung den Flieger innerhalb von 90 Sekunden evakuieren soll. Und das nur mit 50% der verfügbaren Türen.
0: Aber kurz zur Erinnerung, alles zum Glück nur das Üben für den Notfall. Denn wann ist etwas am schönsten? Genau, wenn man sich für den schlimmsten Fall vorbereitet, dieser dann aber niemals eintritt.
2: Ganz genau. Wir wünschen allen, die eine Flugreise vorhaben, auf jeden Fall einen guten Flug. 7:25 Uhr, 5 Minuten noch bis 7:30 Uhr.

0: Zitronen.
1: Sorgen wir für gute Laune. Die Box Ruckers ist das an diesem Sonntagmorgen. Wer auch für gute Laune heute sorgen wird, in der Ausbruch, Spizierer und...
2: Jaus!
1: So, Wort Nummer zwei.
2: Brauche.
1: Brauche. Mhm. Das erste Wort, das haben Sie vor 12 Minuten gehört. Wort Nummer zwei nochmal.
2: Brauche.
1: Weiter dranbleiben. 7:28 Uhr. Brauche.

0: Schön, dass Sie mit uns aufstehen an diesem Sonntag. Es ist der 12. Juli 2026, kurz nach 7:30. Zeit für die Neuigkeiten. Im Studio ist Peter Matter.
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2: Heute früh wird entschieden, wie es mit der Brandbekämpfung am Kuhberg bei Zell weitergeht. Gemeinsam mit 7 Feuerwehren der Umgebung wurde mit dem Polizeihubschrauber im steilen, schwer zugänglichen Gelände bis zum Einbruch der Nacht ein kleiner, aber hartnäckiger Brand bekämpft. Mit der Kurrenbahn sollte die Verbindung von Wien und Graz nach Kärnten besser und schneller werden. Um am Abend aber nach St. Veit zu kommen, braucht man oft Glück und Geduld. Geld, Reisen oder Sachpreise werden derzeit gehäuft, per Mail oder SMS angekündigt. Die Arbeiterkammer warnt, dass das oft Betrug sei. Mehr zu diesen Themen in 15 Minuten im Frühjournal. Das Wetter hat Anna.
3: Nach Auflösung lokaler Nebelfelder scheint heute in ganz Kärnten die Sonne. Einzelne Quellwolken ab Mittag bleiben harmlos. Es wird heiß, Höchstwerte 32 Grad. 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Alles ruhig soweit. Gute Fahrt.
0: Die Fußball-Weltmeisterschaft 2026. Spiel Nummer 99 und Spiel Nummer 100 werden wir gleich analysieren mit dem Waschi. Davor Kollege Markus Paulitsch mit den weiteren sportlichen Meldungen.
4: Der EV Rottendorf-Seiwald erreicht nach einem 4:3 Halbfinalsieg gegen den GSC Liebenfels das Finale der Stocksport-Bundesliga. Heute treffen die Rottendorfer ab 12 Uhr in Eberstein auf den Titelverteidiger Wang aus Niederösterreich. Los geht es bereits ab 10 Uhr mit dem Damenfinale. Tiarno Ballo wechselt vom Fußball-Bundesliga-Verein WAC in die zweite französische Liga zu Saint-Étienne. Ballo hat für die Wolfsberger 110 Partien bestritten, dabei 33 Treffer und 18 Vorlagen gemacht. Der 21-jährige Ryan Ogam wechselt vom WAC auf Leihbasis zum belgischen Zweitligisten Lüttich. Der kenianische Teamspieler kam hauptsächlich bei den Amateuren der Wolfsberger zum Einsatz. Der 17 Jahre alte Jakob Seebacher gewinnt beim Junioren-Europacup der Wildwasserkanuten in Polen den Kajakslalom, holt damit seinen zweiten Sieg in Krakau. Noah Wilhelmer vom KC Kolbnitz wird im U23 Kajak einer Achter, Lukas Rohrmeister 13. Im Wimbledon-Finale der Frauen besiegt die Tschechin Linda Noskova im Finale ihre Landsfrau Karolina Muchova in 3 Sätzen. Bei den Männern stehen sich die Nummer 1 der Tennis-Weltrangliste Jannik Sinner und Alexander Zverev die Nummer 2 der Setzliste gegenüber. Und Marco Haller beendet die 8. Etappe der Tour de France mit 3 Minuten Rückstand auf den belgischen Sieger Tim Merlier. Tadej Pogacar liegt weiterhin in Führung.
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0: 8 Minuten nach 7:30.
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0: Waschi Mertl bei uns im Studio. Einen schönen guten Morgen. Servus.
2: Schönen guten Morgen, so erfrischender Lazio.
0: Ja, ich kann dich nur zurückgeben. Erfrischender Waschi, du hast überhaupt nicht geschlafen. Du bist seit 23 Uhr, kann man sagen, durchmunter.
2: Ja, eigentlich schon. Seitdem ich gestern vom Studio weggegangen bin, bin ich durchgehend munter. Aber es hat sich ausgezahlt. Was eine wunderschöne Fußballnacht.
0: Du hast die eine Partie in Klagenfurt mitverfolgt beim Public Viewing. Das war die 23 Uhr Partie. Norwegen gegen England. Ja, England hat, kann man sagen, jetzt nicht wirklich überraschend gewonnen, oder? Wobei, bis zum Schluss gekämpft.
2: Naja, es ist schon dann wieder eng geworden für die Engländer, denn die Norweger sind in Führung gegangen mit 1:0. Man hat also gedacht, es wird schon Harry Kane einmal richten wieder. Aber dem war nicht so. Es mussten andere Spieler einspringen, weil Harry Kane war gut isoliert, hat vielleicht auch dieses erste Tor, das war ein Foul an ihm, vielleicht mit verursacht, aber es war ein Foul an ihm, das nicht gegeben worden ist. Eigentlich hätte das Tor nicht zählen dürfen, aber es hat gezählt. Also unterschiedliche Auslegungen bei dieser Weltmeisterschaft.
0: Harry Kane angesprochen, die großen Superstars, die haben gestern irgendwie ausgelassen, oder?
2: Ich würde nicht sagen, dass sie ausgelassen haben.
0: Aber was Tore betrifft.
2: Was die Tore betrifft, hast du recht. Also da haben sie ausgelassen, aber sie sind sich total in den Dienst der Mannschaft gestellt. Und das ist eigentlich das Schöne, wenn eine Mannschaft eine Vielfalt hat und andere Spieler dann auf einmal über sich hinauswachsen. Und bei England war es Bellingham, der dann zwei wunderschöne Tore geschossen hat, wirklich schön, die auch schön herausgespielt worden sind. Und England ist dann eigentlich weitergekommen, weil sie konditionsstärker waren.
0: Wobei, ich glaube, diese Superstars, die haben ja auch, wie soll man sagen, eine große Verantwortung. Alle schon irgendwie hin, alle erhoffen sich, dass jetzt das ein oder andere Tor fällt. Und wenn man sich die Spiele anschaut, wir sind mittlerweile Richtung Finale unterwegs. Gestern, da war es Spiel Nummer 99 und Spiel Nummer 100. Ja, da ist man vielleicht auch schon ein bisschen müde, oder?
2: Genau, es geht da nicht nur um die körperliche Fitness, sondern es geht auch vor allem um die mentale Fitness. Und dieser Druck, der sich da jetzt eigentlich über 4-5 Wochen aufbaut, je näher man zum Ende kommt, desto größer wird die Anspannung.
0: Und desto mehr steigt aber auch noch der Druck auf der anderen Seite.
2: Desto mehr steigt eben der Druck, die Verantwortung. Das Teamgefühl muss verbessert werden, weil man schon so lange zusammen ist. Es können vielleicht Kleinigkeiten den Ausschlag geben, dass man sich auf einmal nicht so gut versteht. Also ein Kapitän hat sehr, sehr viel Arbeit.
0: Mentale Gesundheit angesprochen, das ist das eine. Das andere, wo ja auch die Fußballer zum Kämpfen haben, ist die Hitze, so wie gestern in Miami. Das war ja brütende Hitze, strahlender Sonnenschein. Und ja, dann ist man da in diesem Stadion drin und da knallt die Sonne auch nochmal rein. Also es ist auch nicht so ohne für den Körper.
2: Absolut, und es hat auch dazu kommend eine hohe Luftfeuchtigkeit. Und das ist natürlich für den Sportler, für den Spieler erschwerend, kommt das noch dazu. Aber man muss trotzdem sagen, sie spielen mit Tempo. Vielleicht die ersten 20 Minuten war es ein Spiel des Abwartens, dass man herauskommen wollte, den Gegner lassen. Aber dann ist es schon hin und her gegangen und großes Kompliment an die Spieler.
0: Hin und her gegangen ist es auch bei der zweiten Partie Argentinien gegen die Schweiz. Argentinien hat gewonnen, 3:1 nach Verlängerung.
2: Ja, auch hier war es nicht Messi, der im Endeffekt die Entscheidung gebracht hat. Er hat zwar das 1:0 eingeleitet durch McAllister, das war ein wunderschönes Kopftor. Aber dann hat man bei den Argentiniern, und das zieht sich so durch die ganze Weltmeisterschaft, das Gefühl, dass sie nicht auf den Endzweck spielen. Dass sie also nicht den Gegner jetzt einmal den Todesstoß stellen wollen, sondern dass sie im Endeffekt eigentlich versuchen, sich mitspielen zu lassen. Und irgendwann mal rächt sich das, und das war auch gegen die Schweiz so. Auf einmal hat die Schweiz den Ausgleich geschossen, hat sich dann selbst geschwächt mit einem Ausschluss. Aber dann musste Argentinien eigentlich alles geben, um zum Sieg zu kommen. Und wenn ich das sagen darf, es war ein wunderschönes 2:1. Es war wirklich ein Traumtor, das muss man sich auch vorstellen. Genau ins Kreuzeck gezirkelt. Und der Zuhörer muss sich das vorstellen, mit welcher Kraft man so einen Ball nur hineinzirkeln kann. Also was da in den Beinen an Kräften vorhanden ist, das ist schon für mich sensationell.
0: So, jetzt 2 Tage Pause, Waschi. Was willst du jetzt machen?
2: 2 Tage Pause? Glaube ich nicht, aber ich brauche jetzt einmal wieder die Pause.
0: Und den Schlaf.
2: Den Schlaf. Und die Spiele haben mich aber trotzdem fasziniert. 100 Spiele gesehen.
0: Unglaublich.
2: Und 4 stehen noch bevor.
0: Baschi, wir sagen danke vielmals fürs Vorbeikommen und jetzt ab ins Bett, oder?
2: Danke.
0: Gute Nacht. Bis Dienstag früh dann wieder.
2: Jawohl.

0: kommt nächstes Jahr in die Ostbucht nach Klagenfurt. Howard Carpendale bringt auch noch Andrea Berg mit und gemeinsam wird gefeiert 30 Jahre Nick P. im nächsten Jahr dann in der Ostbucht in Klagenfurt. 7.45 Uhr, alles was Sie heute wissen müssen an diesem Sonntag, fassen wir jetzt zusammen und da starten wir beim Wetter.
1: Perfektes Badewetter heute, es scheint in ganz Kärnten. Die Sonne, Quellwolken bleiben harmlos und die Gewittergefahr sehr gering. Frühnebelfelder lösen sich rasch auf, Höchstwerte 28 bis 32 Grad.
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3: Einen schönen guten Morgen. Der Waldbrand in Virgen in Osttirol ist gestern unter Kontrolle gebracht worden. Dann wurde der Kärntner Polizeihubschrauber zum Löschen eines Waldbrandes zum Kuhberg in der Gemeinde Zell geholt. Gemeinsam mit 7 Feuerwehren der Umgebung wurde im steilen, schwer zugänglichen Gelände bis zum Einbruch der Nacht ein kleiner, aber hartnäckiger Brand gelöscht. Im Hang mit Löschrucksäcken, der Freibacher Stausee, war Wasserentnahmestelle für den Hubschrauber. Derzeit wird entschieden, wie es mit der Brandbekämpfung am Kuhberg weitergeht. In der Nacht wurde die Suche nach einem möglicherweise vermissten Menschen im Ossiacher See abgebrochen. Es gab Hinweise, aber bisher keine Vermisstenanzeige. Mit der Koralmbahn sollte die Verbindung von Wien und Graz nach Kärnten besser und schneller werden. Um am Abend aber nach St. Veitern nach Glan zu kommen, brauche man oft Glück oder Geduld, schreibt ein ORF-Kunde. Der Railjet-Express, der um 22.03 Uhr in Klagenfurt ankommen soll, habe regelmäßig Verspätung. Barbara Veit hat recherchiert.
4: In den vergangenen 30 Tagen ist der Railjet Express 255 laut der Plattform Zugfinder.net in nur 3 von 10 Fällen pünktlich angekommen. Durchschnittlich hatte er 35 Minuten Verspätung. Für einen Zuhörer des ORF Kärnten ein Problem. Er verpasst deshalb oft die weiteren Züge nach St. Veit um 22.11 Uhr und 22.35 Uhr. Dann muss der Student bis 23.40 Uhr auf die nächste S-Bahn warten. Den ÖBB ist der Fall bekannt und sie entschuldigen sich bei ihren Fahrgästen, sagt Sprecher Herbert Hofer.
5: Der Hauptgrund liegt aber vor allem im internationalen Verkehr. Das heißt, viele Züge, die eben über die Koralmbahn rollen, kommen eben aus Tschechien. Die Verspätung beginnt praktisch schon bei der Grenzübergabe mit einer relativen Verspätung, die halt innerhalb Österreichs ganz schwer zum Aufholen ist.
4: Die ÖBB würden deshalb mit den tschechischen Bahnen Gespräche führen, so Hofer. Wie schnell die Situation verbessert werden könne, sei aber nicht abzuschätzen. Die Fahrpläne könnten an solche regelmäßigen Verspätungen laut dem Sprecher der ÖBB nicht angepasst werden.
5: Weil diese Fahrpläne bedienen einen Taktverkehr in Kärnten und da ist jeder Zug und jede Minute Aufenthalt oder Fahrtzeit ganz genau eingetaktet. Wenn man das jetzt verändern würde, würde das einen irrsinnigen Aufwand bedeuten, wo auf der anderen Seite vielleicht gewisse Anschlüsse überhaupt nicht mehr erreichbar werden könnten.
4: Auch Ersatzbusse können die ÖBB im Falle einer großen Verspätung nicht anbieten, sagt Hofer. Das wäre wirtschaftlich nicht umsetzbar. Für die Fahrgäste des RJX 255 heißt das, weiterhin hoffen, dass der Zug pünktlich ist oder Geduld haben beim Warten auf den nächsten Anschluss.
3: Gestern haben wir über SMS-Betrugsversuche mit der ID Austria berichtet. Heute geht es um Betrug bei vermeintlichen Gewinnbestätigungen. Geld, Reisen oder Sachpreise werden dabei angekündigt. Die Arbeiterkammer warnt. Horst Sattläger berichtet.
6: Per Post oder per E-Mail kommen die Gewinnversprechen. Die Adressaten werden darin persönlich mit dem Namen angesprochen. Es wird laut Arbeiterkammer der Eindruck erweckt, bei einem Gewinnspiel das große Los gezogen zu haben. Mit dem Schreiben wird ein persönlicher Geschenkcode übermittelt, der zu dem angeblich lukrativen Gewinn führen soll. Konsumentenschützer Stefan Achernick von der Arbeiterkammer Kärnten rät, solche Schreiben zu ignorieren, nicht darauf zu antworten, auch nicht per Telefon. Keinesfalls sollen persönliche Daten wie ein IBAN weitergegeben werden. Statt der erwarteten Freude blühen Betroffenen nämlich nur unliebsame Überraschungen, so Achernick. Um die vermeintlichen Preise zu erhalten, werden die Angeschriebenen aufgefordert, hohe Service- und Versandkosten zu bezahlen oder sie werden zu Veranstaltungen eingeladen, auf der Veranstalter sie drängt, einen Kaufvertrag abzuschließen. Auch eine gewonnene Luxusreise entpuppe sich als Kostenfalle, so der Konsumentenschützer. Auch hier drohen hohe Zusatz- und Mehrkosten. Wer in einem konkreten Fall Zweifel hat oder bereits Opfer eines Betrugs geworden ist, kann sich neben der Polizei auch an die Arbeiterkammer wenden, so Präsident Günther Gorch.
3: Das war das Frühjournal. Weiter geht's mit Anna und Joe.
0: Dankeschön, Peter. Und weiter geht es bei uns mit einem schönen Kärntnerlied, MGV Schwarznetz für Sie. Vom Robertiberg in die Thuria. Schönes Aufstehen. 10 Minuten noch bis 8.

0: 7:52 Uhr am Sonntag.
1: Einen wunderschönen guten Morgen hier auf Radio Kärnten. Hier sind der
2: Otto Jaus und
1: der Paul Bizzerra und wir wünschen euch einen verflixt guten Start in den Tag.
0: Ja, und jetzt kommt auch schon Wort Nummer 3, unser Gewinnspiel. Ich packe meinen Koffer und fahr zu Bizzerra und Jaus heute in die Ostbucht.
3: Wort Nummer 3, ein.
0: Wort Nummer 3,
3: ein.
0: Wort Nummer 3.
3: Ein.
0: Wort Nummer 3.
3: Ein.
0: Notieren. 6 Wörter sind es und Sie holen sich die Tickets.

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7: Am Mikrofon Martina Kofler. Telefonieren im Zug könnte in den kommenden Tagen schwierig werden. Auf der Westbahnstrecke gibt es laut ÖBB knapp eine Woche lang teilweise kein Internet. Grund sind Modernisierungsarbeiten. Paul Siehorsch mit Einzelheiten.
8: Auf dem Abschnitt zwischen Wien-Hütteldorf und St. Pölten gibt es teilweise Internetausfälle. Betroffen sind Magenta und A1, heißt es von den Mobilfunkern auf Anfrage. Auch telefonieren ist abschnittsweise nicht möglich. Laut ÖBB wird in den Tunneln auf 5G aufgerüstet. Sprecher Daniel Pinker.
9: Für die dafür notwendige Modernisierung gibt es einige Tage lang eine punktuelle Abschaltung der Mobilfunkversorgung. Und für den Fahrgast schlägt sich das mit einer Versorgungspause von rund 9 Minuten nieder.
8: Auf vielen Bahnstrecken sind Fahrgäste gewöhnt, dass es kein Netz gibt. Umso unerfreulicher ist es, wenn das Internet eigentlich funktioniert, wie in besagtem Abschnitt, dann aber weg ist. Laut ÖBB sind die Arbeiten mit 17. Juli abgeschlossen.
7: Bereits zum dritten Mal innerhalb einer Woche haben die USA in der Nacht Ziele im Iran massiv angegriffen. Auslöser war offenbar der Beschuss eines Handelsschiffs in der Straße von Hormuz. Der Iran reagierte wiederum mit Angriffen auf US-Militärbasen in den Golfstaaten. Dort waren in der Früh Alarmsirenen und Explosionen zu hören. Mit Windgeschwindigkeiten von bis zu 144 Kilometern pro Stunde ist der Taifun Bawi heute Nacht über die Südostküste Chinas hinweggefegt und hat schwere Schäden angerichtet. Aus China, Alexandra Siebenhofer.
10: Ein Regenbahn, so groß wie Frankreich, bringt Taifun Bawi mit sich, als er am späten Abend in der Küstenstadt Wuhan im Südosten Chinas auf Land trifft. Fernsehbilder zeigen starke Sturmböen und sind flutartige Regenfälle. Stellenweise ragen nur mehr Baumkronen aus überfluteten Gebieten. Alleine in der Stadt Wuhan stürzen durch Bawi laut den Behörden 1300 Bäume um, bevor der Sturm weiterzieht ins Landesinnere. Mittlerweile gilt Bawi zwar nicht mehr als Taifun, heftige Regenfälle bringt er aber dennoch und die könnten vielerorts zum Problem werden. Bereits in der vergangenen Woche haben Überflutungen und Erdrutsche in mehreren Provinzen Chinas mindestens 71 Todesopfer gefordert. Bawi ist der bisher stärkste Tropensturm des Jahres. Fachleute rechnen für heuer mit einem erhöhten Risiko für Extremwetterereignisse.
7: Bei der Fußball-WM ist das zweite Halbfinale fix. England besiegte Norwegen nach Verlängerung 2:1 und trifft am Mittwoch auf Argentinien, das vor 2 Stunden die Schweiz mit einem 3:1 aus dem Turnier geschossen hat. Auch erst in der Verlängerung, Daniel Kulowitz.
11: Ja, ohne Drama geht es bei Argentinien scheinbar nicht. Auch waren einige Schiedsrichterentscheidungen schon wieder diskutabel. Aber diesmal ging es sogar ohne Genieblitz von Lionel Messi. Den Matchwinner war diesmal Julian Alvarez. Der Atletico Madrid-Star ebnet Argentinien mit einem Weltklasse-Tor in der Verlängerung den Weg ins Halbfinale. Nach einem 3:1 geht es dort am Mittwoch nun gegen England.
7: Und im ersten Halbfinale am Dienstag trifft Spanien auf Frankreich. Das waren die Nachrichten mit Martina Kofler. Und jetzt das Wetter.
12: Wir sind am Beginn einer neuen Hitzewelle. So extrem heiß, wie wir es Ende Juni hatten, wird es aber nicht. Heute Nachmittag erwarten uns meist 25 bis 33 Grad. Am heißesten wird es in Vorarlberg, Osttirol und in Kärnten. Jetzt in der Früh ist es noch recht frisch. In den Landeshauptstädten hat es derzeit in Wien 16 bis 22 Grad, in Eisenstadt 22, in St. Pölten und Linz 19, in Salzburg 16 Grad, in Innsbruck und Bregenz 17 Grad, in Graz 19 und in Klagenfurt 17 Grad. Dazu gibt es heute überwiegend sonniges Wetter. Im Moment haben wir es stellenweise aber noch nebelig trüb, und zwar besonders im Klagenfurter Becken. Noch im Lauf des Vormittags lösen sich die Nebel- und Hochnebelfelder aber auf. Von Salzburg-Ostwärts ziehen heute auch Wolken durch und die können teilweise dichter sein. Regnen wird es aber höchstens vereinzelt. Außerdem bläst ab Mittag lebhafter bis kräftiger Nordwestwind mit Böen um die 50 km pro Stunde. Morgen ist der Wind dann deutlich schwächer und oft scheint wieder die Sonne. So viel zum Wetter von Nathalie Auer.
4: 8:04 am Sonntagmorgen. Sie sind sicher unterwegs mit Radio Kärnten.
5: Und da kommen Sie überall störungsfrei voran. Es sind uns keine Störungen gemeldet worden. Wenn Sie aber Verkehrsinfos haben, dann rufen Sie bei uns an. Kostenlos unter 0800 600 601. Gute Fahrt.
6: Guten Morgen. Guten Morgen am Sonntag. Die Morgenshow von heute mit Joe Kohlhofer und Anna Magnet. Und
4: heute mit einem sehr lustigen Spielchen, wie ich finde.
5: Ich backe meinen Koffer.
4: Sie sollten aufpassen und ich hoffe, Sie haben auch schon gut aufgepasst in der vergangenen Stunde, denn es kommen noch 3 Wörter dazu und dann hätten wir für Sie
13: 2 Sitzplatzkarten für das Konzert von Pizzera und Jaus. Heute Abend in der Wörthersee Ostbucht in Klagenfurt. 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
4: Ja, Pizzera und Jaus ist ja sehr lässig. Wir haben schon 3 Wörter verkündet. Ich würde sagen, jetzt ist Zeit für das 4. Wort, weil es rufen auch schon einige an und sagen, ich will lösen. Nein, so geht das Spiel nicht. Bitte warten bis zum letzten Wort und dann dürfen Sie lösen bei uns.
5: Das 4. Wort, sehr.
4: Das 4. Wort,
5: sehr.
4: Sehr, also zum Beispiel sehr schön das Wetter heute.
5: Genau.
4: So, notieren Sie sich das Wörtchen sehr.
5: Und passen Sie weiterhin gut auf.
4: 2 Wörter kommen noch dazu. Und dann alles stehen und liegen lassen und anrufen bei uns im Studio. Telefonnummer vielleicht schon mal eintippen. Das könnte ja jedes Mal jetzt am Rad kommen und dann geht das relativ zackig.
5: 0463 511 00 und die 5.
4: Gleich geht's ins Kino. Vajana ist zurück. Was der Film kann, das hören Sie in wenigen Minuten. Schönen guten
5: Morgen.
4: Sehr, Herr.

0: Phil Collins, Two Hearts am Sonntag, 9:09. Wort Nummer 5.
1: Kaltes.
0: Wort Nummer 5.
1: Kaltes.
0: Wort Nummer 5.
1: Kaltes.
0: Wort Nummer 5.

0: kommt jetzt endlich, endlich Wort Nummer 6. Ich packe meinen Koffer und bin heute mit dabei bei Pizzeria und Jaus. Noch ein bisschen Geduld. Davor das herrliche Wetter an diesem Sonntag.
1: Es wird heute sonnig und heiß. Die Nebelfelder, die zunächst verbreitet im Klagenfurter Becken und teils auch im unteren Gailtal liegen, lichten sich rasch. Ab Mittag bilden sich zwar ein paar Quellwolken, diese bleiben aber klein und harmlos. Die Frühwerte liegen zwischen 12 Grad in Weitensfeld und mittlerweile 20 Grad in Dellach im Drautal. Die Höchsttemperatur erreicht nachmittags zwischen 28 und 32 Grad.
0: Pizzeria und Jaus werden heute die Massen begeistern in der Ostbucht in Klagenfurt. Und im Kino, da macht das eine kleine Dame, die wieder auf Abenteuer aus ist und unterwegs ist. Vaiana ist zurück und Barbara Türschmidt stellt uns diesen neuen Film vor.
2: Vaiana, das mutige polynesische Mädchen, ist wieder da und zwar im dritten Teil des Oscar-nominierten Disney-Animationsfilms, diesmal aber als Realfilm mit Dwayne Johnson in der Rolle des berühmt-berüchtigten Halbgottes Maui. Diesmal wagen sich die beiden über das Riff hinaus in die Weiten des Meeres.
3: Hey, Krabbenburger, ich bin wieder da.
4: Hat uns nicht grundlos ausgewählt.
5: Und Klappe. Klappe!
2: Eine Komödie für die ganze Familie startet heute rechtzeitig in den Sommerferien mit dem Titel Plitsch Platsch Forever. Es geht um das Freibad Plitsch Platsch, das sich die Gemeinde nicht mehr leisten kann und deshalb zusperren will. Die 11 Jahre alte Pola aber will das nicht zulassen, denn damit würde auch ihre beste Freundin Polly wegziehen, weil deren Eltern das Café im Freibad gepachtet haben.
6: Wir sammeln Unterschriften fürs Plitsch Platsch.
7: Wir kaufen
8: also ich hätte ja gern eine Skihalle.
9: Eine Skihalle?
10: Geht ihr mir bitte aus der Sonne?
11: Wir geben doch jetzt nicht auf. Wir kämpfen mit den Werkzeugen der Demokratie.
12: Wir wollen unser Bad zurück.
13: Ich meine, ihr seid doch nur Kinder.
14: Nur Kinder?
13: Ich meine, noch Kinder.
5: Und Klappe.
8: Klappe.
2: Und eine Lobeshymne an die Freundschaft ist auch die Tragikkomödie Auf zwei Rädern. Da begeben sich die langjährigen Freunde Matthias und Philipp auf eine besondere Fahrradtour von der Atlantikküste bis zum Schwarzen Meer. Sie folgen der Route, die Matthias' Sohn vor seinem tragischen Tod zurücklegen wollte.
15: Zum ersten Mal mache ich etwas nur für einen Freund.
16: Lauf weiter!
17: Da kommst du nie durch!
15: Zugleich weiß ich nicht, wozu das gut ist. Was will man mit einem Freund in diesem Zustand?
18: Wenn wir die Wahl haben, lass uns fröhlich sein.
19: Hey!
20: Ja, wir sind hier!
19: Verdammt, wir haben es geschafft!

0: 0 4 6 3 5 1 1 0 0 5.
1: Ein Wort fehlt noch.
2: Genau, kommt vielleicht ja gleich. 8:21 Minuten, Sie sind sicher unterwegs mit Radio Kärnten.
1: Alles ruhig soweit, es sind uns keine Störungen gemeldet worden. Gute und vor allem sichere Fahrt.
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2: Und mit Anna Magnet und mit Wort Nummer 6. Wir spielen seit gut einer Stunde mit Ihnen. Ich packe meinen Koffer. Und fordern heute zu Pizera und Jaus in die Ostbucht nach Klagenfurt.
1: Wir haben Ihnen Wörter gegeben, das sechste kommt bald und ergibt am Ende einen Satz.
2: Diesen Satz wollen wir von Ihnen hören. So, Wort Nummer 6 kommt jetzt.
1: Bier.
2: Bier.
1: Mhm.
2: Bier?
1: Bier.
2: Bier.
1: Bier. Bier. Einfach ein Bier.
2: Bier. Gehört im Sommer für viele einfach dazu, ob alkoholfrei oder alkoholisch, es gehört dazu. Und schauen wir mal, wer da jetzt bei uns dran ist. Einen schönen guten Morgen.
5: Grüß Gott, da spricht Bachler.
2: Gasser?
5: Ja,
2: Bachler. Ja, Bachler, Verzeihung, Bachler. Wie noch? Wie ist dein Vorname?
5: Regine.
2: Frau Regine, wie geht's Ihnen?
5: Sieglinde.
2: Sieglinde, jetzt ja. Ja, es ist ein bisschen früh, meine Ohren sind ein bisschen verschlagen, Frau Sieglinde, Verzeihung. Wo sind Sie zu Hause, Frau Sieglinde?
5: In Maria
2: Saal. In Maria Saal. Jetzt sind wir gespannt. Sie haben den Koffer gepackt, haben alle 6 Wörter notiert. Was kommt denn da raus?
5: Ich brauche ein sehr kaltes Bier.
6: Ja, Sie haben gewonnen!
7: 2 Sitzplatzkarten für das Konzert von Pizera und Jaus. Heute Abend in der Wörthersee Ostbucht in Klagenfurt. Bereitgestellt von IP Media.
2: Frau Sieglinde, alles richtig gemacht.
1: Gratuliere!
5: Dankeschön.
1: Sie waren auch die Schnellste. Die Telefonleitungen laufen hier heiß. Läutet noch immer.
2: Wir werden heute mitkommen. Wer darf denn jetzt mitfahren?
5: Ja, ich werde meinen Mann mitnehmen.
2: Ist er ein großer Pizera und die Ausfan oder kommt er einfach jetzt so dazu?
5: Ich eher.
2: Aha, von wem eher? Eher vom Pauli oder eher vom Otto?
5: Von beide.
2: Von beiden, okay. Also ja. Gibt es keinen Favoriten, wo Sie sagen, ja, der Pauli ist eher so ein bisschen mein Typ, so.
5: Nein, beide.
2: Ja, die beiden haben eine richtig lässige Musik auch schon herausgebracht. Jedermann, Kaleidoskop, Mama, Ober auf dem Gas und viele mehr. Und sie haben mir gestern auch bei der Starnacht ihren neuen Song präsentiert, Kleschkeuz Bier. Und deshalb sind wir auch auf das gekommen. Ich brauche ein Kleschkeuz Bier. Ja, ja, die Deutschen würden halt bei uns sagen, ich brauche ein sehr kaltes Bier.
5: Ja, sehr gut.
2: Wie sagen wir eh, ich brauche ein Kleschkeuz Bier. In diesem Sinne, bitte noch kurz in der Leitung bleiben, Frau Sieglinde. Ja. Noch einen schönen Sonntag und heute Abend dann viel Spaß in der Ostbucht.
5: Ja, danke schön,
8: freue mich. 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
3: 8.30 Uhr, halb neun am Sonntagmorgen. Zeit für die Neuigkeiten. Im Studio ist Peter Matter.
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5: Gemeinsam mit 7 Feuerwehren der Umgebung wurde im steilen, schwer zugänglichen Gelände am Kuhberg in der Gemeinde Zell bis zum Einbruch der Nacht ein kleiner, aber hartnäckiger Brand gelöscht. Im Hang mit Löschrucksäcken der Freibacher Stausee war eine Wasserentnahmestelle für den Hubschrauber. Derzeit wird entschieden, wie es mit der Brandbekämpfung weitergeht. In der Nacht wurde die Suche nach einem möglicherweise vermissten Menschen im Ossiacher See abgebrochen. Es gab Hinweise, aber bisher keine Vermisstenanzeige. Die Arbeiterkammer warnt vor Betrug bei vermeintlichen Gewinnbestätigungen. Geld, Reisen oder Sachpreise werden dabei angekündigt. Meist wollen Betrüger an Bankdaten der Betroffenen. Das Wetter hat Anna.
6: Nach Auflösung lokaler Nebelfelder scheint heute in ganz Kärnten die Sonne. Einzelne Quellwolken ab Mittag bleiben harmlos. Es wird heiß, Höchstwerte 32 Grad. Sicher unterwegs mit Radio Kärnten, alles ruhig soweit. Sie kommen überall gut voran. Gute Fahrt.
3: Fußball-Weltmeisterschaft, auch ein großes Thema an diesem Sonntag. Ja, England ist nach dem 2:1 gegen Norwegen weiter und Argentinien hat sich gegen die Schweiz durchgesetzt mit 3:1. Jetzt mal Fußballpause am Dienstag, dann Halbfinale Frankreich gegen Spanien. Sind wir schon sehr gespannt, das wird ein richtiger Kracher. Ja, und so mehr Sport jetzt von und mit Markus Paulitsch.
7: Beim Fußball-Bundesliga-Verein WRC gibt es mit Offensivmann Tierno Ballo einen Abgang. Er wechselt zu Saint-Étienne in die zweite französische Liga. Ballo hat für die Wolfsberger in 110 Spielen 33 Treffer und 18 Vorlagen erzielen können. Der 21 Jahre alte kenianische Teamspieler Ryan Ogam wechselt vom WRC auf Leihbasis zum belgischen Zweitligisten RFC Lüttich. Er kam hauptsächlich bei den Amateuren zum Einsatz, wo ihm in 9 Einsätzen 4 Treffer gelangen. Beim Wildwasser-Europacup in Krakau gewinnt Jakob Seebacher vom Kajakverein Klagenfurt zum zweiten Mal an diesem Wochenende. Nach dem Kajak-Cross am Freitag siegt der 17-Jährige auch im Junioren-Kajak-Slalom. Noah Wilhelmer vom KC Kolbnitz wird im U23-Kajak einer Achter, Lukas Rohrmeister 13. Beim Final Four-Turnier der Stocksport-Bundesliga gewinnt der EV Rottendorf-Seiwald im Halbfinale das Kärntner Derby gegen den GSC Liebenfels mit 4:3 und steigt in das heutige Finale auf. Dort geht es gegen den amtierenden Meister Wang aus Niederösterreich. Gespielt wird in Eberstein ab 10 Uhr, den Beginn macht das Damenfinale. Linda Noskova gewinnt das rein tschechische Wimbledon-Finale der Damen gegen Karolina Muchova in 3 Sätzen. Heute stehen sich im Männerendspiel Titelverteidiger Jannik Sinner und Alexander Zverev gegenüber. Radsport: Bei der 8. Etappe der Tour de France erreicht Marco Haller mit 3 Minuten Rückstand auf den Sieger Tim Merlier aus Belgien das Ziel. Tadej Pogacar führt die Gesamtwertung weiter an.
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2: Auf und da gab es noch, kann man sagen, am 12. Juli an diesem Sonntag, da ist einiges los.
3: Zum 28. Mal findet heute der Obergeiltaler Zollnersee-Berglauf statt. Start ist um 9.30 Uhr beim Feuerwehrhaus in Weinburg.
2: Die traditionelle Christophorusser-Feier mit Felsmesse und anschließender Fahrzeugsegnung gibt es heute um 10 Uhr in Bad Vellach, und zwar bei Bad Eisenkappel, beim Baulitsch-Felsen ganz genau.
3: Ein Frühschoppen mit den Wendelburm von der Freiwilligen Feuerwehr Hart bei Lavamünd findet heute um 10 Uhr beim Rüsthaus in Unterbergen statt.
2: Unterstützen Sie bitte auch die Freiwillige Feuerwehr St. Margareten im Rosental. Heute beim Kirchtags-Frühschoppen beginnt es um 11 Uhr.
3: Und noch ein Frühschoppen gibt es heute von der Freiwilligen Feuerwehr St. Niklas. Der Festgottesdienst startet dort um 10.15 Uhr.
2: Ah, das klingt schon gut. Nudelfest. Das 19. Katzstaller Nudelfest der Katzstaller Trachtenkapelle. Das findet heute am Grillplatz im Böllertal statt. Ab 11 Uhr gibt es hausgemachte Fleisch, Kärntner, Erdäpfel oder auch Kletznudel.
3: Ab 11 Uhr gibt es heute eine märchenhafte Lesung für Jung und Alt im Schloss Albeck. Dagmar Sickel liest aus dem Kinderbuch Die kleine Hexe. Dazu gibt es passende Musik von Corinna Kuhs.
2: Jetzt hätte ich gern Fleischnudel mit Sauerkraut und so Krammerlern drauf.
3: Ich hätte jetzt noch gern die Kletznudel. So in der Früh.
2: Ja, stimmt. Ein Sautrog-Spektakel gibt es heute ab 14 Uhr, und zwar direkt am Malchacher See. Da sind alle eingeladen, in Zweierteams teilzunehmen. Sautröge und Badl werden natürlich zur Verfügung gestellt.
3: Das wäre doch was schon für uns beide.
2: Zweierteam. Ja, zuerst die Fleischnudel.
3: Der gestiefelte Kater feiert heute Premiere bei den Friesacher Burghofspielen. Beginn ist um 18 Uhr.
2: Bin jetzt so der Fisch-Fan, du? Fisch?
3: Doch. Okay. Ich hatte gestern einen Saibling.
2: Vorzüglich, Frau Kollegin. Ja. Heute startet die Fischgenusswoche in Feld am See mit einem Gottesdienst um 18 Uhr. Anschließend gibt es dann Kulinarik am Kirchenplatz.
3: Ein Silent-Bootskonzert mit Bob Wall am Milstädter See können Sie heute ab 18 Uhr besuchen. Treffpunkt ist das Strandbad Zittlinger in Dübrach.
2: Am Dorfplatz in Weißenstein an der Drau, da gibt es heute ein Open-Air-Konzert des Salonorchesters Weißenstein. Los geht es hier um 19 Uhr.
3: Die Ostbahn Kurti Tribute Band setzt ihre Tour fort. Dieses Mal in Klagenfurt am Neuen Platz ab 19.30 Uhr.
2: Zwei Veranstaltungen wird es dann noch geben. Das erste Sommerkonzert in der Stiftskirche Fichtring. Das geht heute über die Bühne. Das erste Konzert wird vom Domorganisten aus Siena, und zwar Cesare Mancini, ich hoffe, es ist richtig ausgesprochen, an der historischen Barockorgel gespielt. Klingt schön, Beginn ist um 20 Uhr.
3: Und in der Burgarena Finkenstein bringt Paolo Scariano den süditalienischen Flair. Beginn ist auch dort um 20 Uhr.
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0: Der Sonntagmorgen in Radio Kärnten, der 12. Juli 2026 oder auch der 193. Tag des Jahres in der Kalenderwoche 28. Die Bauernregel vielleicht noch an dieser Stelle: Fällt im staubigen Juli zeitig Regen, ist es für die Natur von reichem Segen. Ja, für die Landwirte wäre schon jetzt einmal gut, wenn es ein paar Tage regnen würde. Die Wiesen sind teilweise wirklich trocken, aber jetzt kommt halt das Badewetter wieder zurück, so richtig.
1: Also Regen kann ich heute leider keinen versprechen. Es ist wirklich ein Bade- und Wanderwetter, der Sonnenschein überwiegt. Einzelne Frühnebelfelder etwa in Unterkärnten lichten sich und tagsüber entstehen zwar einige Quellwolkenschauer, sind diesmal aber so gut wie keine dabei. Die Temperaturen klettern auf 28 bis etwa 32 Grad und in 2000 Meter Höhe zwischen 13 und 17 Grad. Und morgen weiterhin heiß, dazu beginnt der Tag mit strahlendem Sonnenschein und bis weit in den Nachmittag hinein bleibt es überwiegend sonnig. Erst spät kann sich aus den Quellwolken in Oberkärnten vereinzelt noch ein Schauer oder ein Gewitter bilden. Meist bleibt es aber auch morgen am Montag trocken, Höchstwerte 29 bis 34 Grad. Und der Dienstag dann nur mehr zeitweise sonnig, allmählich auch gewittrig. Sonne und Wolkenfelder wechseln sich ab und schon vor Mittag können erste Regenschauer auftauchen, speziell in Oberkärnten. Am Nachmittag werden die Schauer und Gewitter am Dienstag dann häufiger und breiten sich auf den Großteil Kärntens aus. Höchstwerte 27 bis 32 Grad.
2: Hallo Geburtstag.
0: Einige prominente Geburtstagskinder. Erwin Kreutler, österreichischer Theologe, Priester und Missionar, wird heute 87. Dann Klaus Liebscher, ehemaliger österreichischer Bankmanager und Jurist, war auch Chef der Nationalbank von 1998 bis 2008, wird heute 87. Michelle Rodriguez, amerikanische Schauspielerin, kennen wir zum Beispiel aus The Fast and the Furious oder Resident Evil, Avatar hat sie mitgespielt, sie wird heute 48. Michelle Luttenberger, vielleicht auch noch bekannt, die waren ja mit Luttenberger Klug seinerzeit unterwegs. Sie ist die blonde Dame, die Steirerin, genau, die wird heute 36 und Laura Bilgeri, österreichische Schauspielerin, kennt man auch, die wird heute 31. Und auch bei uns im Land heißt es:
2: Hallo Geburtstag.
0: Genau.
1: In Lölling feiern heute sogar zwei Kindergeburtstag, nämlich Christine Kraxner und Helmut Hirschbichler. Alles Gute, viel Glück und Freude, vor allem beste Gesundheit wünscht herzlichst Hansi Wulz und Freunde.
0: Und für Alexander Josef Zafel hat man da auch noch einen Glückwunsch hereinbekommen. Meinem liebsten Enkelkind, alles, alles Gute zum Geburtstag. Das wünscht dir deine Oma Ruth. Und wir wollen auch gratulieren. Happy Birthday, viel Gesundheit. Und an dieser Stelle, wie gewohnt, ein schönes Kärntnerlied für Sie herausgesucht. Der Singkreis Klagenfurt-Wörthersee übernimmt Wonni Mediandle Holzentor. Schönen Geburtstag.

Das Inkreis Klagenfurt, Wörthersee an dieser Stelle, Wonni mit Dirndl Holzentor. Ihnen ein schönes Aufstehen an diesem Sonntag. 4 Minuten noch bis 9.

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10: Mit Martina Kofler im Studio. Die USA haben in der Nacht die nächste Angriffswelle gegen den Iran gestartet. Dabei sind laut Washington 140 militärische Ziele getroffen worden, darunter Raketen- und Drohnenstellungen sowie Munitionslager. Als Reaktion hat der Iran in der Früh Vergeltungsschläge auf US-Militärbasen in den Golfstaaten durchgeführt. Sarah Emler berichtet.
11: Das Innenministerium in Katar meldet 3 Verletzte, darunter ein Kind. Sie wurden anscheinend von herabfallenden Splittern nach Angriffen des Irans getroffen. Auch andere Staaten in der Region melden sowohl Raketen- als auch Drohnenangriffe. Bereits zuvor hatten sie ihre Bevölkerung dazu aufgefordert, Schutz zu suchen. Es wurde damit gerechnet, dass der Iran Vergeltungsschläge auf US-Verbündete durchführt, nachdem die USA eine weitere Welle an Angriffen gegen den Iran gestartet hatten. Auslöser war nach Angaben des US-Militärs ein erneuter iranischer Angriff auf ein Handelsschiff in der Straße von Hormuz. Immer wieder werfen sich die USA und der Iran gegenseitig Verstöße gegen die im Juni vereinbarte Waffenruhe und Öffnung der Straße von Hormuz vor. Sie sind sich vor allem über die Bedingungen uneinig. Gespräche dazu werden zwar fortgesetzt, doch bis jetzt ohne Erfolg.
10: Seit Antritt der Dreierkoalition von ÖVP, SPÖ und NEOS im März 2025 sind im Nationalrat 179 Gesetze beschlossen worden. Das hat der SPÖ-Parlamentsklub in einer Aussendung mitgeteilt. Rund ein Drittel der Beschlüsse wurden demnach einstimmig erfasst. Knapp ein Drittel wiederum kam nur mit Regierungsmehrheit zustande. Frankreich stöhnt unter der nächsten Hitzewelle. In Paris rechnet der Wetterdienst heute mit Höchstwerten bis knapp unter 40 Grad. Touristenattraktionen wie Louvre Museum und Eiffelturm schließen daher wieder bereits am Nachmittag. Die Öffnungszeiten von Parks und öffentlichen Schwimmbädern wurden dagegen verlängert und es gibt mehr kostenlose Wasserspender in der Stadt. Erstmals in der Geschichte der Tour de France wurde wegen Hitzealarms die heutige Etappe gekürzt. Bei der Fußball-WM steht mit England gegen Argentinien nun auch das zweite Halbfinale fest. Argentinien hat im letzten Viertelfinalspiel in der Verlängerung die Schweiz mit 3:1 besiegt. Zuvor hat England Norwegen mit einem 2:1 aus dem Turnier geschossen. Daniel Kulowitz.
12: Dabei waren die Norweger sogar mit 1:0 voran, aber ein Doppelpack von Jude Bellingham bringt die England-Fans in Verzückung. Er sei ein ganz großer.
13: People need to put respect on Jude Bellingham. This is a world-class player, a big game player.
12: Ohne Bellingham wären wir jetzt zu Hause.
14: Bellingham, if we didn't have Bellingham, we'd be out right now.
12: Und für Norwegen endet eine großartige Reise. Wir haben unser Land aber der ganzen Welt präsentiert, sagt Stürmerstar Erling Haaland stolz.
15: How we put Norway on the map touches me the most.
12: Haaland hofft, dass man viele Kinder inspirieren konnte.
15: Hope this gives motivation to young people back in Norway that it's possible.
12: Norwegen raus, die Engländer treffen im Halbfinale auf Argentinien. Messi und Co. bezwingen die Schweiz mit 3:1 nach Verlängerung, diesmal ohne Genieblitz von Messi. Matchwinner war Julian Alvarez, der Atletico Madrid-Star, erzielt in der Verlängerung das wichtige 2:1.
10: Das waren die Nachrichten mit Martina Kofler. Und jetzt das Wetter.
16: Ein paar kräftige Gewitter gab es gestern in Unterkärnten. Heute regnet es, wenn überhaupt, nur ganz vereinzelt. Dabei haben wir es in Vorarlberg und in Tirol den ganzen Tag über sonnig. Sonst tauchen zeitweise auch Wolken auf. Und im Moment halten sich in Unterkärnten noch ein paar Nebel- oder Hochnebelfelder. Die lösen sich in den nächsten Stunden aber auf. Es wird windig heute. Ab Mittag bläst der Wind auf den Bergen und im Osten mit Böen um die 50 km pro Stunde. Die Temperaturen liegen in den Landeshauptstädten im Moment in der Wiener Innenstadt und in Eisenstadt bei 24 Grad, in St. Pölten bei 21, in Linz bei 23, in Salzburg bei 19 Grad, in Innsbruck und Bregenz bei 21 Grad, in Graz bei 22 und in Klagenfurt bei 18 Grad. Am Nachmittag erwarten uns dann 23 bis 33 Grad. Am heißesten wird es in Vorarlberg, Osttirol und in Kärnten. Die neue Woche bringt dann ähnliche Höchstwerte und außerdem ist der Wind nicht mehr so kräftig wie heute. Dazu gibt es morgen überwiegend sonniges Wetter. So viel zum Wetter von Nathalie Auer.
8: 9:04 am Sonntagmorgen. Sie sind sicher unterwegs mit Radio Kärnten.
9: Und nach wie vor kommen Sie da überall gut voran. Es sind uns keine größeren Probleme auf unseren Straßen gemeldet worden. Wenn Sie aber etwas sehen, dann rufen Sie bei uns an, kostenlos unter 0800 600 601. Gute Fahrt.
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17: Bei dem herrlichen Wetter, da gibt es für mich nur eins. Zu irgendeinem See und das Ganze richtig genießen.
8: Absolut. Ja, und Wassertemperaturen vielleicht für Sie jetzt auch noch erwähnt. 21,7 Grad, der kühlste See aktuell, Afritzersee.
9: Ja, Wörthersee hat hingegen fast 26 Grad, 25,7, um genau zu sein.
8: Da geht's wieder rauf, gell? Farkersee in meiner Gegend 24,3.
9: Klubeiner See 25,1 sollte ja immer so der wärmste See sein eigentlich, ja. Der Klubeiner See.
8: Millstätter See auch herrlich, 24.
9: Oh, Ossiacher See, wow, 25,8.
8: Etwas kühler auch der Weißensee, so die Karibik kann man sagen, 23,4 sind es da. Malchacher See auch schon ein bisschen wieder wärmer, hat auch wieder angezogen, bei knapp 26 sind das hier, ha?
9: Wahnsinn.
8: Wo
9: für welchen
8: wir denn
9: See
8: da rein?
9: Entscheidest du dich?
8: Ja, für mich als Vielerer, für mich gibt es nur einen See.
9: Farkassee?
8: Meine Badewanne. Na, 36 Grad. Na, Farkassee natürlich. 24,3 Grad. Ihnen ein schönes Baden.
9: Viel Spaß.
8: Jetzt die Badesachen backen, Jause mitnehmen, Kühltäschchen. Genau.
9: Die Frühnebelfelder, die lösen sich bald auf. Ich sehe es schon hier in Klagenfurt. Es wird, oh.
8: Es wird ein schöner Tag. Schön jetzt auch mit Eric Carmen zum Aufstehen. Angenehmes Aufstehen. Guten Morgen.
9: Morgen.

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1: Im Juli mit Herwig Zamanik. Er ist nicht nur Musiker und Komponist, nein, er ist auch ein genauer Beobachter des Musikgeschäfts. Gestern hat er uns an dieser Stelle erzählt, bei den Noten und Anekdoten, wie ihn die Arbeit im Studio geprägt hat. Heute Sonntag, da erinnert sich der Kärntner an eine Zeit, in der Naked Lunch plötzlich das Interesse internationaler Plattenfirmen auf sich gezogen hat. Es geht um große Hoffnungen, viel Geld und die Erkenntnis, dass Erfolg oft ganz anders funktioniert als, ja, wie so oft im Leben, geplant.
2: Nachdem Grunge so groß worden ist und Naked Lunch ja quasi eine Grunge-Band war, hat sich was ganz Seltsames entwickelt, nämlich es haben sich auf einmal die größten Major-Labels der Welt für uns interessiert. Und es wurden komische Summen für uns aufgerufen und wir haben uns in eine ganz seltsame Phase begeben, weil es war so dieser Welterfolg plötzlich so zum Greifen nah. Von jetzt aus würde ich sagen, das war keine gesunde Zeit. Wir hatten sicher auch die falschen Berater und es war einfach eine seltsame Idee von Erfolg, finde ich heute. Und das hat mit meiner Grundeinstellung eigentlich überhaupt nichts zu tun gehabt, weil ich habe ja angefangen, Musik zu machen, um frei zu sein und mich frei zu spielen und vor den Dingen zu fliehen, die ich nicht so gerne mochte. Und wir haben dann aber trotzdem das Album Superstardom in San Francisco aufgenommen. Wir haben zum ersten Mal richtig Geld von diesen Firmen bekommen, um das zu machen. Ich glaube, Universal war das. Aber es war schon auch sehr lustig. Also wir haben dann auch in New York das Album gemischt mit Roli Mosemann, einem Star-Mischer. Und ein anderes Lied hat dann noch ein größerer Star gemischt, einer aus England. Alan Moulder hat er geheißen. Und auch für Videos haben wir wahnsinnig viel Geld ausgegeben plötzlich, statt uns dieses Geld selbst einzustecken oder irgendwas Gescheites damit zu machen. Sei es wie es sei, der ersehnte Erfolg blieb dann natürlich aus, weil die Dinge ja nie so einfach sind, dass man sagen kann, ich möchte jetzt Erfolg haben und dann ist es so, vor allem nicht in der Musik. Trotzdem würde ich jetzt gern ein Lied aus dieser Zeit spielen, nämlich die Single von dem Album Superstardom, Tambourine.

0: Karl Warnow war gestern noch mit dabei bei der Starnacht am Wörthersee. Ist auch Caro Gorzon. Caro Gorzon, zufällig bei uns im Studio. Schönen guten Morgen. Wie war es bei der Starnacht?
1: Caro.
2: Es war großartig. Also das Wetter hat auf dem Punkt mitgespielt, bevor die große Show dann losgegangen ist, hat es nochmal kurz runtergelassen und dann ist wirklich die Sonne wieder ein bisschen aufgegangen und die Stimmung war extrem gut. Die Fans waren ein Wahnsinn. Ja, cool, sowas mitzuerleben.
0: Nachdem du drüben warst, war sowieso der Sonnenschein da. Also.
2: Mein Gott, nein.
3: Herrlich, und dann gab es noch ein Feuerwerk.
0: Aber wer war für dich so das Highlight? Ich meine, es ist schwierig, aber wenn du
2: es
0: sagst so...
2: Es ist wirklich schwierig, aber allein von seiner Persönlichkeit, sein Auftreten, dass er das in diesem Alter noch so souverän darunter biegt, Albano, ja, muss ich schon sagen.
0: Schon.
2: Und er war auch im Interview total sympathisch, also...
1: Ich hätte gedacht, Christina Stürmer, das war so unsere Zeit.
2: Ja, das stimmt.
1: Ich muss auch sagen,
2: war großartig, die mal kennenzulernen. Sie war nämlich mein erstes Konzert in Finkenschwemm, wo ich ein mini Geschroppen war. Und das war so ein Full-Circle-Moment, sie dann gestern zu interviewen. Ja. Also, die war auch schon... Nummer.
0: Du hast aber auch viele Zaungäste getroffen, auch Damen und Herren, die sind
2: genau.
0: Mit dem Campingstuhl einfach mal vom Starnachtgelände gesessen.
2: Egal, ob aus der Steiermark oder auch aus Holland, die haben wir alle getroffen und das ist wirklich lustig. Die haben das vor ein, zwei Jahren einmal angefangen und sehen das jetzt als Tradition und die finden das großartig, auch von draußen die Stimmung mitzuerleben und sich selbst einfach da wirklich, ja, einfach den Abend zu genießen ohne viel Damm. Und das ist eigentlich cool, dass die Leute das so machen und das auch ausnutzen, die Ostbucht, wo noch ein paar Platzhallen frei sind, das so im Campingstil oder Picknickstil zu genießen.
0: Liebe Grüße an Gerfried und Babsi von der IP Media. Vielleicht sollte man dann im nächsten Jahr rund um das Starnachtgelände gehen und 5 Euro kassieren. Einfach das Zuhören, was? Man muss Geld einnehmen. In Zeiten wie diesen, man muss irgendwie anders auch Geld einnehmen.
2: Bitte nicht. Das wird das Charmante rundherum ein bisschen zerstören.
0: Hilft nichts, kostet, auch Zuhören kostet. So, danke vielmals, Caro Gorzon. Die ganze Geschichte von und mit Caro Gorzon sehen Sie dann heute Abend um
2: 19 Uhr in Kärnten heute.
0: ORF
2: 1.
0: 2. Komm mal ein bisschen üben bis 19 Uhr. 9.23 Uhr, Sie sind sicher unterwegs mit Radio Kärnten.
3: Nach wie vor alles ruhig auf unseren Straßen. Sie kommen überall noch gut voran. Wenn Sie aber etwas entdecken, dann rufen Sie bitte bei uns an, kostenlos unter 0800 600 601. Gute Fahrt.
0: Deshalb hat die Caro an den Einser gedacht, ne?
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0: Unser heutiger Gast ist Josef Sammy Samonik. Seit 1. Juni ist er, oder seit dem 1. Juni ist er der neue Leiter der Kärntner Flugpolizei. Seit fast 25 Jahren mittlerweile sitzt der gebürtige Finkensteiner im Cockpit, und zwar der Flugeinsatzstelle. Und nun hat er auch deren Leitung übernommen. Patricia Jordan hat sich mit ihm getroffen und ihn über seine Leidenschaft, übers Fliegen und auch die neuen Aufgaben gesprochen und auch über Einsätze, ja, die leider auch ein Leben lang in Erinnerung bleiben.
5: Das war 2016 auf der Nordseite des Dachs Steines im Bereich Hoher Trog, Simoni-Hütte. Da haben wir Nachtdienst gehabt in Klagenfurt mit den Kollegen Jäger und Winkler. Um ca. 23.30 Uhr hat uns da eben der Einsatz erreicht. Wir sollen in die Steiermark, Oberösterreich fliegen. Dachstein, da ist eine Person, schreit da um Hilfe und die ist nicht zum Lokalisieren. Und da sind wir eigentlich weggestartet mit dem Wärmebild-Hubschrauber. Wo wir eingetroffen sind, hat sich der Wirt von der Simoni-Hütte mit einem anderen Bergretter in die Richtung begeben, wo die Hilferufe herkommen. Und das war tatsächlich ein Gast von der Simoni-Hütte, der was dort in den Sonnenuntergang beobachten wollte, der ist nachher abgestürzt, schwer verletzt gewesen. Und da haben sich die Ereignisse nach unserer Ankunft draußen eigentlich überschlagen. Also der war schwerst verletzt und nachher haben wir mal von Hallstatt unten eine Ärztin raufgeflogen zur Simoni-Hütte. Die haben sich nachher bodengebunden zum Schwerverletzten begeben. Wir haben dabei auf der Simoni-Hütte gewartet und dann ist der Funkspruch gekommen, der braucht unbedingt eine schnelle Rettung. Er verblutet, er stirbt zu uns.

0: Den Raum ja anders gestaltet ist, haben wir mit dem Bordwerkzeug die Sitze ausgebaut, damit wir mir eine Trage transportieren können. Das haben wir gemacht und die zweite Herausforderung war natürlich, dort in dem Bereich, wo er abgestürzt ist, zu landen. Und da haben wir uns mit dem Kollegen Jäger nachher hinübergewagt und das einmal alles abgeklärt, wie wir das machen könnten, und haben wir nachher tatsächlich also eine kleine Landefläche ausfindig gemacht, unmittelbar in der Nähe, wo wir nachher den Schwerverletzten eben aufgenommen haben, mit der Ärztin. Dann sind wir Hallstatt runter, dann haben sie den Verunfallten notärztlich versorgt. Und in weiterer Folge sind wir nachher ins UKH Salzburg geflogen, wo wir circa, schätze jetzt mal, um 2 Uhr in der Früh gelandet sind am Dachlandeplatz und der nachher mehr oder weniger gerettet werden hat können. Und dann haben wir circa,
1: also ihr habt das Leben gerettet?
0: Das war definitiv damals so. Und wir sind nachher, glaube ich, um 5:30 in der Früh erst wieder in Klagenfurt gelandet. Natürlich war das super, aber schön war es zumindest einmal, dass dieser ganze Einsatz so erfolgreich absolviert werden hat können, dass da die Rettungskette einmal funktioniert hat.
2: Erzählt Josef Sammy Samonik im Gespräch mit Patricia Jordan. Er ist seit dem 1. Juni 2026 der neue Leiter der Kärntner Flugpolizei. Heute bei uns zu Gast bei Kaffee und Kuchen zwischen 14 und 15 Uhr im Radio Kärnten.

0: Morgen im Studio ist Peter Matter.
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2: Auf der KM-Bahn gibt es bei einem Abendzug aus dem Norden Probleme mit Anschlusszügen, zum Beispiel nach St. Veit. Der Zug, der um 22.03 Uhr in Klagenfurt sein soll, hat in 3 von 10 Fällen durchschnittlich 35 Minuten Verspätung. Ein Problem, das den ÖBB bekannt sei, sagt Unternehmenssprecher Herbert Hofer.
3: Der Hauptgrund liegt aber vor allem im internationalen Verkehr. Das heißt, viele Züge, die eben über die KM-Bahn rollen, kommen eben aus Tschechien. Die Verspätung beginnt praktisch schon bei der Grenzübergabe mit einer relativen Verspätung, die halt innerhalb Österreichs ganz schwer zum Aufholen ist. Diese Fahrpläne bedienen einen Taktverkehr in Kärnten und da ist jeder Zug und jede Minute Aufenthalt oder Fahrtzeit ganz genau eingetaktet. Wenn man das jetzt verändern würde, würde das einen irrsinnigen Aufwand bedeuten, wo auf der anderen Seite vielleicht gewisse Anschlüsse überhaupt nicht mehr erreichbar werden könnten.
2: Gestern hat ein Blitz einen Baum am Kuhberg in der Gemeinde Zell im schwer zugänglichen Gelände in Brand gesetzt. 7 Feuerwehren und der Polizeihubschrauber waren im Einsatz. Heute früh wurden keine Wärmequellen mehr entdeckt. Die gestrige Brandstelle bleibt unter Beobachtung. Die Zahl der Löscheinsätze nach Blitzschlägen ist in den vergangenen Jahren um ein Mehrfaches gestiegen. Das Wetter hat Anna.
4: Es wird heute sonnig und heiß. Einzelne Quellwolken bleiben harmlos. Höchstwerte 28 bis 32 Grad. Sicher unterwegs mit Radio Kärnten. Nach wie vor kommen Sie überall gut voran. Es sind uns keine Störungen gemeldet worden. Gute Fahrt.
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0: Die gestrigen Spiele schnell zusammengefasst. England wie nicht wirklich überraschend, kann man sagen, weiter nach einem 2:1 über Norwegen und Argentinien hat sich durchgesetzt gegen die Schweiz mit 3:1. Heute und morgen Fußball-WM-Pause. Am Dienstag, da wird dann gespielt, da wartet dann ein richtiger Kracher, Frankreich gegen Spanien. Und die weiteren sportlichen Meldungen, die kommen jetzt von Markus Baulitsch.
5: Der EV Rottendorf-Seiwald erreicht nach einem 4:3-Halbfinalsieg gegen den GSC Liebenfels das Finale der Stocksport-Bundesliga. Heute treffen die Rottendorfer ab 12 Uhr in Eberstein auf den Titelverteidiger Wang aus Niederösterreich. Los geht es bereits ab 10 Uhr mit dem Damenfinale. Tiarno Ballo wechselt vom Fußball-Bundesliga-Verein WRC in die zweite französische Liga zu Saint-Étienne. Ballo hat für die Wolfsberger 110 Partien bestritten, dabei 33 Treffer und 18 Vorlagen gemacht. Der 21-jährige Ryan Ogam wechselt vom WRC auf Leihbasis zum belgischen Zweitligisten Lüttich. Der kenianische Teamspieler kam hauptsächlich bei den Amateuren der Wolfsberger zum Einsatz. Der 17 Jahre alte Jakob Seebacher gewinnt beim Junioren-Europacup der Wildwasserkanuten in Polen den Kajakslalom, holt damit seinen zweiten Sieg in Krakau. Noah Wilhelmer vom KC Kolbnitz wird im U23 Kajak einer Achter, Lukas Rohrmeister 13. Im Wimbledon-Finale der Frauen besiegt die Tschechin Linda Noskova im Finale ihre Landsfrau Karolina Muchova in 3 Sätzen. Bei den Männern stehen sich die Nummer 1 der Tennis-Weltrangliste Jannik Sinner und Alexander Zverev die Nummer 2 der Setzliste gegenüber. Und Marco Haller beendet die 8. Etappe der Tour de France mit 3 Minuten Rückstand auf den belgischen Sieger Tim Merlier. Tadej Pogacar liegt weiterhin in Führung.
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1: 9:30 Uhr, 9:30, halb 10 am Sonntagmorgen.

0: Na, Frau Magnet, das geht aber gar nicht, gell?
1: Du willst das
0: da
1: doch auch.
0: Liegen im Studio reservieren und ein Handtuch drauflegen.
1: Ja, aber ich habe ein Bikini an.
0: Ach so, deshalb hast du quasi die Erlaubnis, die Befugnis, dass du da liegen reservieren darfst.
1: Ja.
0: Dann, wir sind schon ein bisschen in Urlaubsstimmung, Sie hoffentlich auch und Verena Blümitscher auch.
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4: Servus Joe, servus Anna.
0: Morgen.
4: Ich hoffe, ihr seid schon in Ferienstimmung, denn der Frühschoppen ist es heute auf alle Fälle, denn Ferienbeginn bedeutet Sommerlaune pur. Wir starten mit Happy Summer, also sommerlichen Klängen, freuen uns mit dem gemischten Doppelquartett Metnitz und dem Vokalsolisten Kärnten über den Sommer und auch das Leben. Wir reisen gemeinsam ins Glück, machen mit den Engeln Urlaub in Wien, verbringen böhmische Ferien. Natürlich darf ein musikalischer Ausflug nach Italien nicht fehlen. Und wer lieber daheim bleibt, den nehmen wir an den Wörthersee mit. Zur Rose vom Wörthersee oder sogar zum Schloss am Wörthersee. Es herrscht heute also Sommerstimmung pur im Frühschoppen vom Glockner bis zur Choralm. Wie immer um kurz nach 11 Uhr in Radio Kärnten. Bis später.
0: Wir reisen ins Glück mit Verena Blümitscher. Das klingt schön, oder?
1: Da sind wir gerne dabei.
0: Nur über deine weißen Socken, da müssen wir noch reden. Gell? Schlapfen und weiße Socken, das geht gar nicht. Das wissen wir seit vielen, vielen Jahren.
1: Aber liegen reservieren, schlapfen und weiße Socken, das ist ein klassisches Vorurteil.
0: Na, nicht nur Vorteil. Na. Guten Morgen.

0: schnell noch eine Jause richten, dann alles einpacken, reingeben in die Kühltasche und dann geht's heute vielleicht ja zum See oder vielleicht irgendwo rauf oder raus in die Natur.
1: Und Kühltasche, gutes Stichwort, es wird nämlich heute sonnig und heiß. Einzelne Quellwolken bleiben harmlos, Höchstwerte heute 28 bis 32 Grad. Und so geht es auch morgen am Montag weiter. Der Tag beginnt mit strahlendem Sonnenschein und bis weit in den Nachmittag hinein bleibt es überwiegend sonnig. Erst spät kann sich aus den Quellwolken in Oberkärnten vereinzelt noch ein Schauer oder ein Gewitter bilden. Meist bleibt es aber morgen noch trocken. Die Temperaturen legen nochmal zu auf 29 bis 34 Grad. Und der Dienstag ist dann nur mehr zeitweise sonnig, allmählich auch gewittrig. Sonne und Wolken wechseln sich ab und schon Vormittag können erste Regenschauer auftauchen, speziell in Oberkärnten. Am Nachmittag werden die Schauer und Gewitter häufiger und breiten sich dann auf den Großteil Kärntens aus. Höchstwerte am Dienstag nach wie vor 27 bis 32 Grad.
0: Das heißt, die Wäsche darf ich morgen nicht aufhängen.
1: Ja, morgen vielleicht noch eher am Vormittag.
0: Achso, nein, nur wegen den Temperaturen. Also. Da steht 30 Grad. Bei 34 darf ich die nicht mehr aufhängen, oder?
1: Ach,
0: so ein alter Schenkelklopfer erst an diesem Sonntag. 10 Minuten noch bis 10. Wir dürfen an dieser Stelle nochmal gratulieren. Die nächsten Geburtstagsgrüße gehen nach Althofen.
1: Stenghorst feiert dort Geburtstag. Lieber Onkel Horsti, wir wünschen dir von ganzem Herzen alles Liebe und Gute zu deinem 85. Geburtstag und viel Gesundheit. Das wünschen dir deine Schwester Relli mit Familie.
0: Den Magersdorfer wird heute hoffentlich oder vermutlich auch noch gefeiert. Da gibt es vielleicht noch ein bisschen Torte im Kühlschrank.
1: Sandra Brenner feiert dort Geburtstag nachträglich. Alles Gute von deinen Kindern Noah und Lukas, deinen Geschwistern, deinen Eltern und Schwiegereltern und von Tante Ruth. Pass auf dich auf und auch alles Gute vom Schatz Ricardo.
0: Jetzt bitte ein bisschen Platz machen. Es kommt zu Ihnen der MGV Canning mit einem schönen Kärntnerlied. Ein Leben voll Lieb. Unter der Leitung von Burgi Leb.
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0: Wir haben Sie auch sehr, sehr lieb und sagen jetzt an dieser Stelle auch Dankeschön, dass Sie mit uns heute aufgestanden sind. Danke, dass wir Ihre erste Wahl waren, hoffentlich auch bleiben.
1: Und wir wünschen einen schönen Sonntag bei diesem traumhaften Wetter.
0: Du gehst jetzt baden, gell? Nicht vergessen. Bikini runter, der will zum See, der Bikini.
1: Ja, und dann viel Spaß vielleicht bei Pizzeria und Jaus.
0: Cash, kurz Bier.
1: Genau, und morgen bitte wieder einschalten in der Früh.
0: Genau, jetzt noch viel Freude mit dem Programm von Radio Kärnten. Gleich bei uns der Gottesdienst, dann Verena Pimitscher mit einer schönen Stunde, die sie für Sie vorbereitet hat. Ja, alles Liebe. Baba.
1: Viel Spaß, baba.

Schönen guten Morgen. ORF Oberösterreich und ORF 3 übertragen den katholischen Gottesdienst aus der Stadtpfarrkirche Ried im Innkreis, den Pfarrvikar Rupert Niedl mit der Gemeinde feiert. Die barocke Pfarrkirche aus dem 18. Jahrhundert mit ihrer markanten dunkelroten Außenfarbe ist Petrus und Paulus geweiht. Im Kircheninneren finden sich zahlreiche Besonderheiten aus der Stadtgeschichte. Die Seitenkapellen sind den Rieder Zünften gewidmet und das heute noch vorhandene Chorgestühl war der Platz für die 24 Mitglieder des inneren und äußeren Rates der Stadt. In der Kirche hat auch die Bildhauerfamilie Schwanthaler, die mehr als 200 Jahre lang in Ried künstlerisch tätig war, in mehreren Kunstwerken ihre Spuren hinterlassen. Im heutigen Gottesdienst, der als Mundartmesse gestaltet wird, kommt die reiche Volkskultur des Innviertels zum Ausdruck. Neben der Musik sind, wie einmal im Jahr üblich, auch Predigt und liturgische Texte im Innviertler Dialekt gehalten, was ein tieferes Mitfeiern ermöglichen soll. Vorbereitet wurde der Gottesdienst von der Rieder Gruppe des Stelzhammer Bundes, der sich besonders um die Pflege der heimischen Mundart bemüht. Unter der musikalischen Gesamtleitung von Franz Meingassner musizieren die Auhäusler Musi und die Auhäusler Sänger, ein Projektchor unter der Leitung von Gertrud Bleckenwegner und die Volkstanzgruppe Merkel.

0: Wir sind im Namen Gottes beisammen. Und mit dem beginnen wir auch, im Namen des Vaters und des Sohnes und des Heiligen Geistes. Amen. Der Herr sei mit euch und mit deinem Geiste. Ich begrüße euch da bei uns in der Pfarrkirche, aber alle, die uns zuhören, die uns sehen über Fernsehen, Radio. Es ist schön, mit so einer großen Gemeinschaft zu feiern. Ich freue mich über alle, die heute da sind, über alle Mitwirkenden. Ein herzliches Grüß Gott und ich wünsche euch alle einen guten Morgen.
1: Guten Morgen.
0: Ja, vielleicht war es für manche ein bisschen befremdend, wenn da einer tanzt wird beim Einzug. Aber das war der Eiswalzer, sehr schön schreitend, drehend und einfach bringen wir unsere Lebensfreude als Innviertler einer. Vor kurzem hat der Erzbischof von Chicago gepostet, für den synodalen Weg unserer Kirchen kehrt alles her, was wir uns in unser Leben einbringen. Und er hat auch wirklich so geschrieben, der Tanz gehört auch dazu. Also freuen wir uns eben über unsere schöne Musik, über den Tanz. Und wir wollen uns jetzt am Anfang beim Kyrie auch besinnen. Worte können verletzen, Worte können aber heilsam sein. Und da bitten wir um Vergebung.
2: Herr Jesus Christus, so wie der Regen die Saat zum Keimen bringt, so sprießt dein Wort in uns und schenkt uns Heil. Lass uns dran wachsen und gedeihen.

So wie die Sonne einen Tag zum Leuchten bringt, so bist du Licht in finsterer Nacht. Lass draus die Hoffnung wachsen und den Frieden.

so wie die Erden uns nährt mit Frucht und Bräut, so stärkt dein Gnad, die uns erfüllt. Sei du unser Lebensbräut alle Zeit.

Ja Gott, hab Erbarmen mit uns. Nimm alles von uns, was uns hindert, dir und untereinander zu begegnen, und führ uns zum ewigen Leben. Amen. Amen. So dürfen wir immer wieder Gott loben und ihn preisen.

0: Lasst uns beten. Du, Gott, bist das Wort, das an Anfang und das Ende umfasst. Du Welt und ihre Zeit, Menschen, ihre Wünsche, ihre Traum. Deine Ewigkeit hast du in unser Herz gelegt. Wir danken dir für die vielen Worte, die wir jeden Tag neu zusammensetzen können, damit wir uns verstehen. Wir danken dir für Gespräche, aber auch für Verschwiegenheit. Oft müssen wir Worte suchen und sie auch darum nachdenken. Wir sind glücklich, wenn wir liebe Worte hören, getroffen, wenn Worte auch verletzen. Gib unseren Worten eine Kraft. Lass teilhaben an deiner Wahrheit. Wir danken dir, dass du an uns glaubst. In Christus dein Wort für uns, heut und alle Zeit. Amen. Amen.
1: Wir dürfen uns an derer Stelle aufmerksam richten, dass wir es gut aufnehmen können, das Wort, was uns der Prophet Jesaja in seiner Schrift in Kapitel 55, Sprich 10 bis 11, kundtun möchte. Also sagt der Herr: Der frische Sommertau nützt Wiesen und Land, gerade so wie der Regen und der Schnee, die pfeigrot von Himmel runterkommen. Alles Sonne kehren sie aber nicht gleich um, ohne dass sie nicht einer Sache verrichten. Nein, das gute Nas drängert am Baum und bringt Blier zum Aufspringen und die ganze Natur zum Keimen und Wachsen. Und so wie der Ackersmann einen lebendragenden Saum kriegt zum Ausstrahlen und das Nahrhöftbrät zum Essen, gerade so ist mit dem Wort, das meine Lippen verlässt. Es kommt nicht Larix zurück zu mir. Vielmehr lässt dies aus, für was bestimmt. Und es geschieht dies, für was es ausgeschickt hat. So wird's zur Frucht, wie es ihm bestimmt. Dies waren die Worte von unserem lebendigen Gott.

Lesung aus dem Schreiben vom Apostel Paulus an die Gemeinde Rom. Schwestern und Brüder, ich denke mir gewiss, dass das Leid, das wir in der jetzigen Welt allein müssen, nichts bleibt in sich hat. Gegenüber der beständigen Herrlichkeit, die der Herrgott uns zugedacht hat. Denn alles vom Herrn geschaffene Schöpfung hat er so einen langen Dolf in sich und kann schier den Tag nicht dabei, wo er sich auftut und mir's ansichtig werden, was heißt, in der Kindschaft Gottes stehen. Gewiss, die Schöpfung hat's vergehen sich und trat sie im Gras ohne einen Sinn dahinter. Nicht aus dem eigenen, freien Willen, sondern durch den Herrgott, der es eben so eingerichtet hat. Aber auch schon einen Platz für die Hoffnung eingelegt hat. Denn er sieht, die ganze Schöpfung soll frei, soll Liede werden von der Last und der Schwan, dass alles Geschaffene sinnlos vergeht. So hin zu Glanz und Herrlichkeit der Gotteskindschaft. Gewiss ist uns ja, dass alles Geschaffene bis auf den heiligen Tag seufzt und einen Wehdarm hat, wie eine schwangere Frau in der Zeit, bevor das Kind kommt. Aber nicht das Geschaffene, die Schöpfung, sondern auch wir, obwohl das neue Leben im Geist in uns eingelegt ist und auch schon in Gang kommt, seufzt man nur einwendig tief drin in unsere Herzen und beimer und warten drauf, dass sie an unseren Erlesten neich sein, die uns zudacht die Kindschaft Gottes auftut und ansichtig wird. Eine lebendige Rede von einem lebendigen Gott. Amen.

0: Der Herr sei mit euch.
1: Und mit deinem Geist.
0: Aus dem Heiligen Evangelium nach Matthäus.
1: Ehre sei dir, o Herr.
0: An der damaligen Zeit hat Jesus das Haus verlassen und hat sich ans Ufer von See gesetzt. Da sind viele Leute gekommen und haben sie um ihn umgesetzt. Und der Jesus hat sie deswegen in ein Schiff eingesetzt. Die Leute sind an Ufer stehen geblieben. Und er hat lang zu ihnen geredet, in der Form von Gleichnissen. Er hat gesagt, schaut's am Bauern an, der ist ausgegangen zum Drahtanbau. Als er die Drahtkerntel ausgestrahlt hat, ist er da auf den Weg gefallen. Da sind die Vögel gekommen, haben's zusammengebeckt und haben's gefressen. Andere Kerntel sind auf einen Stornenbaum gefallen, wo sie weg geholt gehabt haben. Und die Kerntel sind dort gleich aufgegangen, weil es geholt zwang dir vor. Wie die Sonne aufgegangen ist, sind die ganzen kleinen Pflanzen versenkt worden und sind verdiert, weil sie keine Wurzeln gehabt haben. Wieder andere Kerntel sind in die Stauern mit viel Dahn eingefallen. Und die Stauern haben gewachsen und die ausgestrahlten Kerntel sind erstickt. Ein anderer Teil von den Kerntel ist aber auf einen Gurenbaum gefallen und hat viel eher nach vier gebracht. Oft hundertfach, oft 60-fach, oft 30-fach. Wer Ohren hat, der hört. Evangelium von unserem Herrn Jesus Christus.
1: Lob sei dir, Christus.

liebe Schwestern und Brüder im Glauben, da herinnen und überall, wo es uns hört und sagt. Lieber Janik als Mitbruder, lieber Josef als unser Diakon. Alle miteinander sind wir verbunden. Vielleicht hat sich der eine oder die andere gedacht, ja, das schaut ja heute fast aus wie ein Erntedankfest mit den Sonnenblumen und mit den Ehren. Aber passt nicht heute recht gut. Jetzt ist Sommer und wir brauchen die Sonne zum Reifen und auch die Ehren, weil um das ist ja gegangen, heute im Evangelium. Ja, das ist sinnvoll. Und ich glaube, das, was der Jesus gesagt hat, das gilt eigentlich für uns. Weil es kommt auch auf uns drauf an, ob wir in unserem Glauben wachsen, uns auch vielleicht vermehren, uns auch unsere Worte, aber vor allen Dingen unsere Taten weitergeben. Dass wer sagt, ja, da ist wer Christ. Und unser Bischof hat jetzt am 21. Juni beim Gottesdienst gesagt, der Geschmack des Glaubens. Und um das geht es, glaube ich. Dass wir einfach andere Leute animieren, Geschmack auch am Glauben zu kriegen. Weil es vielleicht zeigen, dass uns der Glaube tragt, dass er uns durchs Leben führt. Und das habe ich schon öfters von wem gehört. Ja, der Glaube hat mich getragen, mein Lebtag lang. Und das war das Gute. Und bei uns, wenn wir jetzt so schauen, ich nehme einfach ein Wort her für das Getreide, was da heute die Rede war. Auf der einen Seite, der Wurz wächst ja recht schön auf die Hehe. Auch wir dürfen wachsen. Wir dürfen reif werden. Und wir dürfen auch dastehen. Nicht überheblich, aber für andere vielleicht, die was sie anlernen wollen. Dann ist es auch so, dass sich der Wurz dann ein bisschen krümmt. Und das ist vielleicht auch unser Leben, was uns manches krümmt, aber es ist vielleicht auch die Demut, uns vor unserem Herrgott auch zu verneigen. Oder dem anderen zuzunehmen, wenn er es braucht. Ein Kranker zum Beispiel, beuge ich mich hin. Oder wenn wer zusammenfällt und wenn wer Hilfe braucht. Es kommt auf uns drauf an und wir haben so viele Werte vermittelt gekriegt durch Jesus, wie unser Zusammenleben klingen kommt, wie das, was wir da Werte haben und brauchen. Und das ist es, das, was uns wachsen lässt oder was wir mitnehmen sollen im Wachsen. Wir sollen ja zwar uns irgendwie einen gewissen kindlichen, aber vertrauenden Glauben lassen, aber das Glaube muss auch mit uns mitwachsen. Und da kommt es eben auf uns drauf an, auf was für einen Baum stehen wir. Eben, wir haben es gehört, das eine ist auf Zeiten gestrahlt worden und ist natürlich dann verloren gegangen. Das andere hat keine Wurzeln gehabt. Es gibt Leute, die haben leider

wo gehst du denn hin damit und was hilft dir da dem? Aber der Glauben kann so gut wachsen. 30-fach, 60-fach, 100-fach. Und wenn man schon zeigt, was da aus einem Kerntel entstehen kann, dann ist das sehr, sehr viel, das können wir gar nicht messen. Nehmen wir unser Beispiel am heutigen Evangelium, das was wirklich vielsagend ist, für uns selber, für jeden Einzelnen. Wie ist mein Wachstum gewesen in mein Leben? Seit meiner Taufe bin ich Kind Gottes. Ist da was gewachsen oder ist auch hübsch was verdicht? Und ich wünsche euch das, dass wirklich das selbe sagen könnt, ja, ich vertraue auf den Gott, der die Schöpfung gemacht hat, der das gemacht hat und der uns gemacht hat. Amen.

0: Wir haben jetzt über unsere eigenen Foxen gehört. Bekennen wir wirklich voll Freude unseren Glauben. Ich glaube an Gott, den Vater, den Allmächtigen, den Schöpfer des Himmels und der Erde, und an Jesus Christus, seinen eingeborenen Sohn, unseren Herrn, empfangen durch den Heiligen Geist, geboren von der Jungfrau Maria, gelitten unter Pontius Pilatus, gekreuzigt, gestorben und begraben, hinabgestiegen in das Reich des Todes, am dritten Tage auferstanden von den Toten, aufgefahren in den Himmel. Er sitzt zur Rechten Gottes, des allmächtigen Vaters. Von dort wird er kommen, zu richten die Lebenden und die Toten. Ich glaube an den Heiligen Geist, die heilige katholische Kirche, Gemeinschaft der Heiligen, Vergebung der Sünden, Auferstehung der Toten und das ewige Leben. Amen.
1: Guter Gott, deine Worte zeigen uns Richtung und einen Weg und lassen das Leben entstehen nach dein Vorbild. So bitten wir dich und stimmen ein mit dem gemeinsamen Ruf, um das bitten wir dich, Herr. Du hast uns so eine schöne Mundart gegeben. Sie ist Zeichen von daheim und Gespür. Lass uns das Rechte sagen, sodass den anderen Trost gibt und im Miteinander dein Lieb auf der Welt zeigt. Um das bitten wir dich, Herr. Lass uns

0: Kabarett darf einen guten Baum fallen, dass Streit und Zwietracht ein End finden und ein gutes Zusammenleben für alle möglich ist. Um das bitte man den Herrn.
1: In unserer Zeit leben viele Menschen in Not und haben Angst vor der Zukunft. Schenk du ihnen Hoffnung, einen festen Glauben und ein Umfeld, das ihnen hilfreich mit einem offenen Herzen beisteht. Um das bitten wir dich, Herr. Auf der Welt wird so viel geredet und oft so wenig Gutes da. Gib die Menschen, die an verantwortungsvollen Stellen sitzen, die richtigen Worte und den Willen, dass für Gerechtigkeit und Frieden sorgen. Um das bitten wir dich, Herr. Guter Gott, schenke unseren Familien einen klaren Blick und ein offenes Herz. Lass auch unsere lieben Verstorbenen, die uns den Weg zu dir schon vorausgegangen haben, teilhaben an der Freiheit, an dem Frieden und deiner Herrlichkeit. Um das bitten wir dich, Herr. Guter Gott, deine Worte sind für uns wie die Samenkerndl, die ausgestrahlt werden und Wurzel schlagen. Lass sein uns auf den rechten Boden fallen, damit wir in dein Sinn die Welt jeden Tag um ein Stückchen besser machen. Das bitten wir durch Christus Jesus, unseren Herrn. Amen.
2: Zur Gabenbereitung tanzt Volkstanzgruppe Mernbach, ein Trio Walzer. Wir wollen einfach unser Leben einbringen mit allem, was ist.

Gepriesen bist du, Herr, unser Gott, Schöpfer der Welt. Du schenkst uns das Brot, die Frucht der Erde und der menschlichen Arbeit. Wir bringen dieses Brot vor dein Angesicht, damit es uns das Brot des Lebens

Gepriesen bist du, Herr, unser Gott, Schöpfer der Welt. Du schenkst uns den Wein, die Frucht vom Weinstock und von deinem Leben. Nimm diese Gaben an, durch Christus, unseren Bruder und Herrn.

0: Lasst uns beten über die Gaben von Brot und Wein. Gott, du hast uns die Gaben hinterlassen durch Jesus Christus. Und dir können wir eigentlich nichts bringen, was wir nicht schon von dir haben. Brot und Wein. Du, Gott, wirst uns nichts geben, was nicht von deinem Herzen kommt. Leib und Blut Jesu, von deinem Sohn, unserem Bruder, er ist für uns gestorben, er ist aber auch auferstanden. Wir feiern sein Gedächtnis, bis dass er wiederkommt. Für Heid und Ewigkeit. Amen. Amen. Der Herr sei mit euch.
1: Und mit deinem Geist.
0: Erhebt die Herzen.
1: Lasset
0: uns danken dem Herrn, unserem Gott.
1: Das ist würdig und recht.
0: In Wahrheit ist es würdig und recht, dir, ja, heiliger Vater, immer und überall zu danken durch deinen geliebten Sohn Jesus Christus. Er ist dein Wort, durch ihn hast du alles erschaffen. Ihn hast du gesandt als unseren Erlöser und Heiland. Er ist Mensch geworden durch den Heiligen Geist, geboren von der Jungfrau Maria. Um deinen Ratschluss zu erfüllen und dir ein heiliges Volk zu erwerben, hat er sterbend die Arme ausgebreitet am Holze des Kreuzes. Er hat die Macht des Todes gebrochen und die Auferstehung kundgetan. Darum preisen wir dich mit allen Engeln und Heiligen und singen vereint mit ihnen das Lob deiner Herrlichkeit.

0: Ja, du bist heilig, großer Gott. Du bist der Quell aller Heiligkeit. Darum kommen wir vor dein Angesicht und feiern in Gemeinschaft mit der ganzen Kirche den ersten Tag der Woche als den Tag, an dem Christus von den Toten erstanden ist. Durch ihn, den du zu deiner Rechten erhöht hast, bitten wir dich. Sende deinen Geist auf diese Gaben herab und heilige sie, damit sie uns werden, Leib und Blut deines Sohnes, unseres Herrn Jesus Christus. Denn am Abend, an dem er ausgeliefert wurde und sich aus freiem Willen dem Leiden unterwarf, nahm er das Brot und sagte Dank, brach es, reichte es seinen Jüngern und sprach, nehmet und esset alle davon, das ist mein Leib, der für euch hingegeben wird. Ebenso nahm er nach dem Mahl den Kelch, dankte wiederum, reichte ihn seinen Jüngern und sprach, nehmet und trinket alle daraus, das ist der Kelch des neuen und ewigen Bundes, mein Blut, das für euch und für alle vergossen wird, zur Vergebung der Sünden, tut dies zu meinem Gedächtnis.
1: Geheimnis unseres Glaubens.
2: Deinen Tod, o Herr, verkünden wir und deine Auferstehung preisen wir, bis du kommst in Herrlichkeit.

0: Darum, gütiger Vater, feiern wir das Gedächtnis des Todes und der Auferstehung deines Sohnes und bringen dir so das Brot des Lebens und den Kelch des Heiles dar. Wir danken dir, dass du uns berufen hast, vor dir zu stehen und dir zu dienen. Wir bitten dich, schenke uns Anteil an Christi Leib und Blut und lass uns eins werden durch den Heiligen Geist. Gedenke deine Kirche auf der ganzen Erde und vollende dein Volk in der Liebe, vereint mit unserem Papst Leo, unserem Bischof Manfred und allen Bischöfen, unseren Priestern und Diakonen und mit allen, die zum Dienst der Kirche bestellt sind. Gedenke all unsere Brüder und Schwestern, die entschlafen sind in der Hoffnung, dass sie auferstehen. Heute beten wir ganz besonders mit der Familie Edfriede und Stefan Fuchs für den verstorbenen Bernhard Ed Mauer. Nimm sie und alle, die in deine Gnade aus dieser Welt geschieden sind, in dein Reich auf, wo sie dich schauen von Angesicht zu Angesicht. Vater, erbarme dich über uns alle, damit uns das ewige Leben zuteil wird. In der Gemeinschaft mit der seligen Jungfrau Gottes Mutter Maria, mit dem heiligen Josef, ihrem Bräutigam, mit deinen Aposteln und mit allen, die bei dir Gnade gefunden haben von Anbeginn der Welt, dass wir dich loben und preisen durch deinen Sohn, Jesus Christus.
1: Durch ihn und mit ihm und in ihm ist dir, Gott, allmächtiger Vater, in der Einheit des Heiligen Geistes, alle Herrlichkeit und Ehre, jetzt und in Ewigkeit.
2: Wir wollen miteinander das Gebet singen, das uns Jesus aufgetragen hat, miteinander zu beten.

0: Unser Herr Jesus Christus hat uns den Frieden verheißen. Wir tun uns schwer in unsere Familien, Gemeinschaften, in unseren Firmen wirklich Frieden zu halten. So bitten wir, Herr Jesus Christus, schau nicht auf unsere Sünden. Schau auf dies, was wir uns immer wieder bemühen, und schenke uns und deiner Kirche Einheit und Frieden. Der Friede des Herrn sei allezeit mit euch.
1: Und mit deinem Geiste.
2: Geben wir einander ein Zeichen des Friedens und der Versöhnung.
3: Das ist also

0: Seht, hier ist Jesus Christus, das Lamm Gottes, das hinwegnimmt die Sünde der Welt. Herr, ich bin nicht würdig, dass du eingehst unter mein Dach, aber sprich nur ein Wort, so wird meine Seele gesund. Kostet und seht, wie gut der Herr ist.
1: Wo ist er denn wieder?

ja das wahre lieben Kind. Der wird sich auch um die versteckten Samkerl bemühen, die am der Alltag auf seinen Weg strahlt. Der sucht überall die mit tiefen Wurzeln verschenkte Lebendigkeit, wie es aus der Krusten von der alltäglichen Trittmühe dem Licht zuwächst. Und er stellt sich die Frage, was für Samkerl hat mir Nahrung für mein Lebensweg geschenkt? Man kommt ja die Zeit irgendwie anders verdauen. Solange ich Sorgen mache, ob die Saat wohl aufgeht, richtig wächst und eh nicht eintrickert. So bleibt für uns allein die Antwort als Frage, in welchem Lebensfeld kann ich den Fingerabdruck von unserem Herrgott vernehmen?

Wir wollen beten. Wir haben dein Wort gehört. Wir haben dein Wort gefeiert, Gott. Du bist größer als alle Worte. Beschenke uns mit deinem Segen. Schenke uns Worte, einander zu verstehen. Dinge beim Namen zu nennen und für Wahrheit und Gerechtigkeit eintreten. Und um dies bitten wir dich durch Christus, unseren Bruder und Herrn. Amen. Ich möchte mich bei allen bedanken, die mitgewirkt haben. Allen wünsche ich einen schönen Tag. Und wir haben eine große Dame des Innviertels da, Anneliese Fischer vom Raschhofer DRZ. Ich möchte dich noch begrüßen und ich darf dir um einen Juchitzer bitten. Danke.

0: Der Herr sei mit euch und mit deinem Geiste. Es segne euch und behüte uns der uns in Liebe zugewandte Gott, der Vater, der Sohn und der Heilige Geist.
1: Amen. Gehet hin im Frieden.
0: Dank sei Gott.

0: ORF Oberösterreich und ORF 3 haben den katholischen Gottesdienst aus der Stadtpfarrkirche Ried im Innkreis übertragen, den Pfarrvikar Rupert Niedl mit der Gemeinde gefeiert hat. Mit der Innviertler Mundartmesse waren im heutigen Gottesdienst die reiche Volkskultur des Innviertels und der Innviertler Dialekt im Mittelpunkt des liturgischen Feierns gestanden. Gestaltet wurde die Feier von der Rieder Gruppe des Stelzhammer Bundes, der sich für die Pflege der Mundart in Oberösterreich einsetzt. Musiziert haben die Auhäusler Musi und die Auhäusler Sänger, ein Projektchor unter der Leitung von Gertrud Bleckenwegner und die Volkstanzgruppe Mernbach unter der Gesamtleitung von Franz Meingassner. Tontechnik Alois Hummer und Martin Pfleger. Leitung der Übertragung Fabian Drack. Noch ein Hinweis: Sie können ab 11.15 Uhr bis 12.30 Uhr Anfragen an die Verantwortlichen der Pfarrgemeinde Ried im Innkreis richten, und zwar unter der Telefonnummer 0800 122 60. Ich wiederhole: 0800 122 60. Weitere Informationen und Termine zu den Rundfunk- und Fernsehgottesdiensten finden Sie auch auf der Website www.gottesdienst.at. Hier haben Sie auch die Gelegenheit, Ihr persönliches Gebetsanliegen zu formulieren. Wir wünschen einen schönen und gesegneten Sonntag.
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2: Am Mikrofon Martina Kofler. Der aktuelle Sektenbericht für Österreich ortet einen Anstieg von Gewalt im Netz. Die Bundesstelle für Sektenfragen beobachtet immer mehr Online-Übergriffe auf Kinder und Jugendliche, sowohl durch Einzeltäter als auch durch organisierte Gruppen. Mehr von Sebastian Rosenauer.
3: Die Täter suchen gezielt.
4: Laut der Expertin braucht es hier mehr Medienkompetenz und sexuelle Aufklärung. Außerdem müssten die Kinder ein Gefühl für die eigenen Grenzen entwickeln.
2: Die Ukraine setzt ihre Angriffe auf russische Ölanlagen offenbar fort. Beim Beschuss einer Raffinerie im Südwesten Russlands ist nach Angaben aus Moskau ein Mann getötet worden. Drei wurden verletzt. Kiew meldet unterdessen Drohnenangriffe auf russische Schiffe im Kanal zwischen dem Asowschen und dem Schwarzen Meer. 10 Öltanker sollen beschossen worden sein. Die Umweltschutzorganisation Greenpeace und der Samariterbund fordern besseren Schutz vor Hitze. In Österreich brauche es mehr Geld für Gebäudesanierungen, mehr Grün in der Stadt und das Recht, die Miete zu mindern, wenn der Hitzeschutz in der Wohnung mangelhaft ist. Im vergangenen Sommer sind in Österreich laut der Gesundheitsagentur AGES fast 450 Menschen an Hitze gestorben. Die Vignettenpflicht für Autos gilt auch bei defekter Windschutzscheibe. Diese Erfahrung hat jetzt ein Lenker in Vorarlberg gemacht, der nach einer kaputten Scheibe auf der Autobahn unterwegs war, bevor er die Ersatzvignette erhalten hatte. Aus Vorarlberg Moritz Moser.
5: Auf zwei Nachrichten hört man die Beiträge nicht. Musst du irgendwas aufschalten?
6: Ich höre es.
7: Entrichtet hat. Das ist in dem Fall aber egal, weil man eben eine Vignette braucht, und zwar auf der Windschutzscheibe oder digital hinterlegt. Vor dem Landesverwaltungsgericht
8: hat der Vorarlberger aber zumindest eine mildere Strafe bekommen. Er muss nur 150 statt 300 Euro Ersatzmaut bezahlen.
2: Im Tennisturnier von Wimbledon steht heute das Finale der Herren auf dem Programm. Die Nummer 1 der Welt, Titelverteidiger Jannik Sinner aus Italien, trifft auf Paris-Sieger Alexander Zverev aus Deutschland. Für Zverev wäre es der erste Sieg in Wimbledon. Das waren die Nachrichten mit Martina Kofler. Und jetzt das Wetter.
6: Mit Böen um die 50 Kilometer pro Stunde bläst der Wind jetzt zum Beispiel in Bad Vöslau. Und mit dem Wind ziehen östlich von Salzburg auch Wolken durch. Regenschauer sind aber die absolute Ausnahme. Nahezu strahlend sonnig bleibt es dagegen in Vorarlberg und in Tirol. Die Temperaturen sind auch heute wieder sommerlich. Am Nachmittag hat es meist 25 bis 33 Grad. Die Hitze hält übrigens noch die gesamte nächste Woche an. So extrem heiß, wie wir es Ende Juni hatten, wird es aber nicht. So viel zum Wetter von Nathalie Auer.
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Grüß Gott und willkommen zur Frühschoppenstunde vom Glockner bis zur Choralm in Radio Kärnten. Für viele Schülerinnen und Schüler haben mit dem Zeugnis am Freitag endlich die Sommerferien angefangen. Das heißt, 6 Wochen ausschlafen, baden gehen, Eis essen und einfach die Zeit genießen. Aber nicht nur die Jugend freut sich über den Sommer. Auch für viele Erwachsene beginnt jetzt die schönste Zeit des Jahres. Urlaub, Feste, Kirchtage oder gemütliche Abende im Freien. Und genau diese Sommerfreude begleitet uns heute durch unseren Frühschoppen. Das gemischte Doppelquartett Metnitz stimmt uns gleich auf diese Vorfreude ein mit dem Geiltaler Kirchtagslied Mick Freithold, der Summer. Wir starten aber zunächst schwungvoll mit bester Laune mit der Trachtenkapelle Rangersdorf und dem Titel Happy Summer.

Das gemischte Doppelquartett Metnitz mit dem Solisten Johann Geier. Mich freut heut der Sommer. Und genau diese Freude nehmen wir heute mit in diese Frühschoppenstunde, denn der Sommer schenkt uns viele schöne Momente, ob ein paar freie Tage, Zeit mit der Familie, Reisen oder einfach einen gemütlichen Abend oder auch Sonntagvormittag auf der Terrasse. Passend dazu singen jetzt die Vokalsolisten Mich freut heut das Leben und danach wünschen wir allen Schülerinnen und Schülern, die seit Freitag ihre wohlverdienten Ferien genießen dürfen, eine schöne Ferienzeit mit der steirischen Blas.

Frühschoppen in Radio Kärnten mit der steirischen Blase und der schönen Ferienzeit. Ja, und Ferien können ganz unterschiedlich ausschauen. Die einen zieht es ans Meer, die anderen in die Berg. Manche bleiben einfach daheim und genießen die freie Zeit auf Balkon oder Terrasse. Hauptsache, man kann einmal abschalten. Während die Blaskapelle Kraut und Ruhm jetzt musikalisch die Polka Ferienzeit spielt, macht sich die Sängerrunde Fellach-Oberdörfer schon auf den Weg, nämlich auf eine Reise ins Glück. Und begleitet werden die Sänger dabei von Michael Vandala am Klavier, Markus Grabner an der Gitarre und Hannes Gabmeier am Schlagzeug.

Eine Reise ins Glück war das mit der Sängerrunde Fellach-Oberdörfer. Und wenn man auf Reisen geht, begegnet man den unterschiedlichsten Menschen. Manchmal hat man das Gefühl, halb Österreich ist unterwegs. Da könnte man fast glauben, heute machen sogar die Engel Urlaub. Genau davon erzählt jetzt der Boska Klagenfurt mit den Solisten Bernhard Jackl und Mario Birker. Heute kommen die Engel auf Urlaub nach Wern. Und danach bleiben wir gleich im Ferienmodus mit der Tiroler Sunwendmusik und der Polka Böhmische Ferien.

0: Sie ist letzten Sonntag neu eingestiegen auf Platz 10. 4 Plätze besser von 10 auf 6. Natalie Holzner mit Traumschiff. Und das war der erste Teil mit der Police auf Platz 10. Auf Platz 9 Gilbert, auf Platz 8 die Nokis. Auf Platz 7 die Boxrucker Sisters und auf Platz 6 und soeben gehört Natalie Holzner. Im zweiten Teil der Schlagerparade blicken wir zu den Kärntnern in den Top 100 der aktuellen Wertung. Wer ist der höchste Neueinstieg? Wer ist der Hit von damals? Und natürlich, wer sind die Top 5 dieser Wertungswoche? Sie erfahren es im zweiten Teil. Sie hören Radio Kärnten. Jetzt wird es Zeit für Nachrichten aus unserem Bundesland. Wir hören uns in 2 Minuten wieder. Ich freue mich auf Sie. Also, bis gleich.
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14: In der Nacht ist ein 19 Jahre alter Wolfsberger in Bad St. Leonhard mit dem Auto abgestürzt. Der stark betrunkene Mann ist von der Erzbergstraße abgekommen und 50 Meter tiefer in einem Wald liegen geblieben. Der Lenker wurde unbestimmten Grades verletzt. 25 Feuerwehrleute haben ihn geborgen. Auf der Kuhalmbahn gibt es bei einem Abendzug aus dem Norden Probleme mit Anschlusszügen, zum Beispiel nach St. Veit. Der Zug, der um 22.03 Uhr in Klagenfurt sein soll, hat in 3 von 10 Fällen durchschnittlich 35 Minuten Verspätung. Ein Problem, das den ÖBB bekannt sei, sagt Unternehmenssprecher Herbert Hofer, und liege meist daran, dass Züge aus dem Ausland verspätet nach Österreich kämen. Die Anschlusszüge könnten nicht warten, weil das den getakteten Fahrplan durcheinanderbringen würde. Die Arbeiterkammer warnt vor Betrug bei vermeintlichen Gewinnbestätigungen per Mail oder SMS. Geld, Reisen oder Sachpreise werden dabei angekündigt. Meist wollen Betrüger an die Bankdaten der Betroffenen. Und gestern hat ein Blitz einen Baum am Kuhberg in der Gemeinde Zell im schwer zugänglichen Gelände in Brand gesetzt. 7 Feuerwehren und der Polizeihubschrauber waren im Einsatz. Heute früh wurden keine Wärmequellen mehr entdeckt. Die gestrige Brandstelle bleibt unter Beobachtung. Die Zahl der Löscheinsätze nach Blitzschlägen ist in den vergangenen Jahren um ein Mehrfaches gestiegen. Das Wetter? Heute bleibt es heiß und sehr stabil bei 27 bis 32 Grad. Quellwolken sind selten und harmlos.

0: Es sollte also gewitterfrei bleiben. Das war Kärnten aktuell um 12.30 Uhr mit Peter Matter.
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2: Herzlich willkommen zum zweiten Teil der aktuellen Wertung und wir beginnen den zweiten Teil mit Musik aus Kärnten. Er ist seit 3 Wochen dabei und hat 9 Plätze gut gemacht, von 14 auf 5. Die Rede ist von Rian. Urlaub auf der Autobahn. Platz 5 in der Schlagerparade.

0: Seit 6 Wochen ist sie in der Wertung der Schlagerparade, war letzten Sonntag die Nummer 1. 4 Plätze verloren, von 1 auf 4. Helene Fischer und Heute Nacht.
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0: Und mein heutiger Hit von damals wird von Alain Barrière interpretiert. Nach Abschluss seines Ingenieurstudiums 1960 war es, wollte er sich noch kurz eine Ruhepause gönnen und begann, Melodien zu komponieren und zu texten. Einfach so zum Spaß. Dabei wurde er entdeckt, zu Plattenaufnahmen eingeladen und innerhalb weniger Jahre zu einem Topstar der französischen Chansons-Szene. In Österreich wurde man aber erst 1975 auf ihn aufmerksam. Sein Tüte war im Duett mit seiner Landsmännin Noël Cordier, war einer der Sommerhits des Jahres 1975 und ist auch ein Sommerhit, zumindest ein Hit von damals, Sommerhit in der aktuellen Wave-Schlagerparade.

Sie hören die aktuelle ORF-Schlagerparade. Mein Name ist Rudi Omann und das war Caro Fuchs. Sie ist seit 9 Wochen dabei und hat leider einen Platz verloren. Von 2 auf 3 mit Rezma in der Sacke. Tja, sie sind wieder da, nämlich Ricky Epovary. 84 Wochen in der Wertung der Schlagerparade. 5 Plätze gut gemacht von 7 auf 2 mit Sara Berke, Ti Amo.

0: Seit 84 Wochen in der Wertung der Schlagerparade 5 Plätze gut gemacht. Passt auch zum Sommerwetter. Von 7 auf 2 Ricky Epovary mit Sara Berke, Ti amo.
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0: Und auf Platz 47 Melissa Naschenbenk.

Nick B. auf Platz 14 und das waren sie, die Kärntnerinnen und der Kärntner in den Top 100 der aktuellen Wertung. Der höchste Neueinstieg ist der Meierin gelungen mit Butter auf Platz 26.

0: Der höchste Neuanstieg in die Top 100 der aktuellen ORF-Schlagerparade ist der Meieren gelungen. Mit Butter ist sie neu eingestiegen auf Platz 26.
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0: Letzte Wertungswoche neu eingestiegen auf Platz 13. In dieser Wertungswoche schon die neue Nummer 1. Können wenige, gelungen ist es Andreas Gabalier und Pietro Basile. Mit Una canzone per te sind sie die neue Nummer 1 der Schlagerparade.

gestern auf der Starnacht-Bühne, heute in der Schlagerparade Andreas Gabalier und Pietro Basile mit Una Canzone per te, dem meistgehörten Radiohit Österreichs, der neuen Nummer 1. Gratulation. Und das war sie, die aktuelle Wertung der ORF-Schlagerparade. Mein Name ist Rudi Ohmann. Ich wünsche Ihnen noch einen schönen und angenehmen Sonntagnachmittag. Im Programm von Radio Kärnten geht es wie gewohnt weiter mit dem Mittagsjournal. Danach 1000 Fragen, dem Quiz von Radio Kärnten, auch dazu gute Unterhaltung. Wir hören uns wieder, wenn Sie wollen, kommenden Sonntag ab 12.07 Uhr in diesem Programm. Bis dorthin wünsche ich Ihnen viel Erfolg, viel Gesundheit und natürlich alles Liebe.

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1: Am Mikrofon Arthur Treinacher. Die USA haben eine weitere Angriffswelle auf den Iran durchgeführt. Nach eigenen Angaben wurden 140 militärische Ziele getroffen. Der Iran reagierte mit Vergeltungsschlägen. In mehreren mit den USA verbündeten Golfstaaten waren Explosionen zu hören. Sarah Emler berichtet.
2: Ein Augenzeuge filmt in der katarischen Hauptstadt Doha, wie die Luftabwehr eine iranische Rakete abfängt. Mindestens 3 Menschen werden durch herabfallende Splitter verletzt, darunter auch ein Kind. Katar spricht von einer gefährlichen Eskalation. Die Angriffe würden die Bemühungen erschweren, die Spannungen in der Region einzudämmen. Auch andere Golfstaaten melden Raketen- und Drohnenangriffe aus dem Iran. Diese Vergeltungsschläge auf US-Verbündete wurden erwartet. Kurz zuvor hatten die USA eine weitere Welle an Angriffen gegen den Iran durchgeführt. Auslöser hier war ein erneuter iranischer Angriff auf ein Handelsschiff in der Straße von Hormus. Immer wieder werfen sich beide Seiten Verstöße gegen die im Juni vereinbarte Waffenruhe und Öffnung der Meerenge vor. Die Gespräche laufen weiter, bislang jedoch ohne Erfolg.
1: Die EU empfiehlt, Förderungen in Höhe von 2 Millionen Euro für die Biennale von Venedig auszusetzen. Grund sind Bedenken wegen des russischen Pavillons, der heuer erstmals seit Beginn des Ukraine-Krieges wieder zugelassen wurde. Die Kommission betont, EU-Kulturgelder müssten demokratische Werte fördern. Eine kleinere Lohnlücke zwischen Frauen und Männern würde auch dem Staatshaushalt nützen. Laut ÖGB brächte die vollständige Schließung des Gender Pay Gaps jährlich rund 9 Milliarden Euro an zusätzlichen Steuern und Sozialabgaben. Der Gewerkschaftsbund fordert deshalb die rasche Umsetzung der entsprechenden EU-Richtlinie. Grau statt Weiß. Dieses Bild zeigt sich in den Vorarlberger Alpen immer häufiger. Wo einst mächtige Gletscher lagen, kommt heute immer mehr Fels zum Vorschein. Hitze und fehlender Winterschnee lassen die Eisriesen weiter schrumpfen. Serhat Türki Yilmaz mit Einzelheiten.
3: Wenig Schnee im Winter und längere Hitzeperioden lassen die Gletscher immer schneller schmelzen. Dabei steht die Hauptschmelze aber erst im Spätsommer an, sagt der Vorarlberger Gletscherexperte Günter Groß.
4: Bis in den Herbst hinein sind diese sogenannten Rücklagen an Schnee meistens aufgebraucht und die Gletscher haben keine Ernährung mehr.
3: Viele kleine Gletscher seien bereits verschwunden, immer mehr treffe es nun auch die großen.
4: Als letzter wird dann wohl der Ochsentaler Gletscher verschwinden, das wird aber in Jahrzehnten sein.
3: Schon bald werde nicht mehr von Gletschern, sondern nur noch von Toteiskörpern die Rede sein, befürchtet Groß.
1: Bei einem Testspiel zwischen Fenerbahce Istanbul und Bogor Stettin in Linz haben Fußballfans Absperrgitter durchbrochen und einen Stadionmitarbeiter verletzt. Rund 60 bis 70 Fans stürmten vor Spielbeginn in den Einlassbereich. Ein 29-jähriger Wiener stieß dabei einen Mitarbeiter zu Boden. Die Polizei ermittelt. Das waren die Nachrichten mit Arthur Treinacher.
0: Und nun zu Horst Zartlecker und den Kärntner Themen des Tages.
5: Ich wünsche Ihnen eine schöne Mittagsstunde. Mehrere Feuerwehren sind zu einem beginnenden Waldbrand in Rangersdorf im Mölltal ausgerückt. Noch ist nicht klar, wie groß der Brand ist. Durch die Trockenheit ist höchste Vorsicht geboten. Keinesfalls sollten Zigaretten achtlos weggeworfen werden oder Feuer gemacht werden. Mit seinem Auto ist in der Nacht ein 19 Jahre alter Mann aus dem Bezirk Wolfsberg von der Erzbergstraße in Bad St. Leonhard abgekommen und 50 Meter über steiles Waldgelände abgestürzt. Der verletzte Lenker wurde in das Landeskrankenhaus Wolfsberg gebracht. Ein Alkomat-Test hat eine schwere Alkoholisierung ergeben. Der Lenker ist seinen Führerschein los, er wird angezeigt. Trockenes Frühjahr, Spätfrost zu den Eisheiligen im Mai und jetzt die Hitzewelle. Für Kärntens Obstbauern, die auf Beerenfrüchte setzen, ist das heurige Jahr herausfordernd. Laut Landwirtschaftskammer sind die Erträge bis jetzt unterdurchschnittlich, vor allem bei jenen, die keine Schutzvorrichtungen oder Bewässerungsanlagen haben. Wer jedoch einen geschützten Anbau durchführt, kann aufatmen, berichtet Anita Steiner-Steinkellner.
6: In der Kärntner Früchtewelt in Ebental beginnt jetzt die Heidelbeersaison. Auf 5 Hektar wachsen tausende Sträucher, gut geschützt vor Hagel und Vögel. Seit 10 Jahren baut die Familie Matschnick Heidelbeeren, Erdbeeren und Spargel an. Der Betrieb ist gewachsen, man hat doch viel in die Bewässerungsanlage investiert. Zum Glück, so Eigentümer Josef Matschnick.
7: Die Dürre macht uns schon zu schaffen. Zum Glück haben wir unsere Beerenplantagen unter einer Bewässerung. Sprich, wir können unsere Beeren bei Bedarf mit Wasser versorgen. Ja, die Dürre ist aber generell ein Problem, weil natürlich die hohe Hitze, Temperaturen über 30, 35 Grad, natürlich den Beeren auch nicht gut tut.
6: Wie wirkt sich das auf die Ernte aus? Gibt es heuer weniger Beeren?
7: Die Beeren sind etwas kleiner dieses Jahr. Wir haben aber eigentlich genug Menge vorhanden.
6: Bereits abgeerntet ist das 1,5 Hektar große Bio-Erdbeerfeld von Daniel Dörfler in Mariasaal. Obwohl seine Früchte der Witterung schutzlos ausgeliefert waren, war die Saison für ihn besser als erwartet. Dörfler.
8: Es war das Frühjahr extrem trocken, vor allem März, April. Da habe ich wirklich schon gefürchtet, dass die Saison ganz ausfallen wird. Es kamen dann auch noch so um die Eisheiligen mehrere Frostnächte, die uns auch getroffen haben. Dementsprechend war die Erwartungshaltung relativ gering. Dafür muss ich sagen, hat sich die Saison dann ganz okay entwickelt. Wir haben dann im Juni den Regen bekommen, den wir zu der Jahreszeit eigentlich dann nicht haben wollen. Aber in dem Fall hat es uns trotzdem irgendwie die Saison gerettet, weil vor allem die späteren Sorten konnten die Feuchtigkeit dann noch gut ausnutzen.
6: Mitte, Ende August werden bereits die Erdbeeren für das nächste Jahr gesetzt. In der Früchtewelt in Ebental beginnt in 2 Wochen die zweite Erdbeerernte, die dann bis Ende August dauert.
5: Die Kärntencard ist das Erfolgsmodell, wenn es um die Belebung des Tourismus im Land geht. Vor 30 Jahren eingeführt, zählen mittlerweile 130 Inklusivpartner und 60 Bonus-Mitgliedsbetriebe dazu. In den vergangenen Jahren hat allerdings auch die Zahl der Regionalkarten in Kärnten zugenommen, die in den verschiedenen Tourismusregionen Inklusivleistungen anbieten, von der kostenlosen Benutzung der Bergbahnen bis zur Sommerrodelbahn. Eine Zusammenführung mancher Angebote wäre durchaus sinnvoll, sagt Roland Zint, der Geschäftsführer der Tourismusregion Nassfeld-Lesachtal-Weißensee.
9: Die Inklusivkarten sind natürlich ein großes Thema. Wir haben in der Region mittlerweile 3 Inklusivkartenmodelle aufgrund der unterschiedlich gelagerten Erlebnisräume. Wir haben die Weißensee Premium Card am Weißensee, wir haben die Plus Card Holiday im Nassfeld-Pressecker See und wir haben eine Lesachtal Card.
10: Warum reicht die Kärnten-Card nicht aus?
9: Ja, weil das immer abhängig von den Leistungspartnern ist. Es gibt unterschiedliche Leistungspartner, die freiwillig entscheiden, irgendwo dabei zu sein. Und wenn wir da am Nassfeld bleiben, dann ist die Bergbahn ein ganz relevanter Treiber für die Card und ganz ein wichtiges Ausflugsziel. Und die sind von der Kärntencard nicht umfasst und deshalb haben wir ein eigenes Inklusivprodukt.
10: Wie wird hinterher abgerechnet nach der Saison?
9: Abgerechnet wird nach am Schlüssel. Man weiß, wie viel Geld kommt. Die Betriebe beteiligen sich freiwillig. Die zahlen einen Umlagebetrag pro Nacht. Der wird gesammelt und wird nach am festgelegten Schlüssel dann an die einzelnen Leistungspartner gewichtet nach Eintrittspreis und nach Frequenzen wieder verteilt.
10: Jetzt heißt es, viele Regionalkarten könnten auch Verwirrung stiften für den Gast, der nach Kärnten kommt.
9: Ja, grundsätzlich macht die Aufklärung einmal der Betrieb vor Ort, weil der gibt ja dem Gast dann die Karte aus. Der sagt immer, diese Leistungen sind bei dir inkludiert. Damit entzerrt man das ganz sicher einmal. Dass man da gewissermaßen über Harmonisierungen nachdenken könnte, stimmt schon.
10: Harmonisierung heißt Bündelung.
9: Bündelung bei uns, wie gesagt, wir haben 3 Karten. Langfristig könnte man da sicher nachdenken, ob man mit einem Modell auskommt.
10: Gibt es schon Anstrengungen in diese Richtung?
9: Ja, das muss jetzt in der Tourismusreform jeder Verband für sich selber entscheiden, wie er mit seinen Inklusivkarten umgeht. Das wird man sehen, das wird die Zeit weisen. Hängt ja auch wesentlich von den Leistungspartnern ab, weil die ja letztlich auch gesonderte Konditionen zur Verfügung stellen müssen. Die müssen sich am Abrechnungsschlüssel unterwerfen. Und somit ist das nicht so trivial, das zusammenzuführen.
5: Sagt der Geschäftsführer der Tourismusregion Nassfeld-Lesachtal-Weißensee, Roland Zint, im Gespräch mit Konrad Weichselbraun. Die verschiedenen Kartenangebote im Tourismus und die teils unterdurchschnittlichen Erträge bei den Beeren auch Kärnten heute ab 19 Uhr in ORF 2 berichtet. Eine Schlagerparty gefeiert haben tausende Fans gestern Abend am Wörthersee bei der Starnacht. Unser Dabei-Team hat sich unter die Stars und Fans gemischt. Das alles und mehr in Kärnten heute ab 19 Uhr in ORF 2. Und jetzt noch zum Wetter. Es geht mit Sonne und einigen Quellwolken weiter. Regenschauer sind diesmal fast keine dabei. Die Temperaturen erreichen 27 bis etwa 33 Grad. Am wärmsten ist es in Oberkärnten. In 2000 Meter Höhe 13 bis 17 Grad. Im Norden und auf den Bergen weht lebhafter Wind. Morgen wird es auch wieder sehr heiß. Dazu beginnt der Tag mit strahlendem Sonnenschein und bis weit in den Nachmittag hinein bleibt es überwiegend sonnig. Erst ab dem späteren Nachmittag zeigen sich über den Bergen in Oberkärnten größere Quellwolken. Wechselwolken. Es bleibt meist trocken. Die Frühtemperaturen morgen 13 bis 17 Grad, die Höchstwerte 30 bis 34 in 2000 Meter Höhe um 18 Grad. Und jetzt werden in Klagenfurt am Flughafen 26 Grad und in der Innenstadt bereits 28 Grad gemessen. Das war das Mittagsjournal von Radio Kärnten heute am Sonntag. Im Namen des Teams wünscht Ihnen Horst Sattlegger einen schönen Nachmittag.
11: Sinn Heinz, sicher unterwegs mit Radio Kärnten. Am Autobahn-Grenzübergang Karawankentunnel warten Sie 20 Minuten bei der Ausreise nach Slowenien. A2 Südautobahn Richtung Graz zwischen Packsattel und Steinberg, da wird der Verkehr vor dem Kalcherkogeltunnel blockweise abgefertigt. Sie haben eine Verzögerung von etwa 20 Minuten. Und noch ein Blick nach Italien, da dauert es länger im Kanaltal. Vor der Mautstelle Ugovice Richtung Villach Stau und eine halbe Stunde Zeitverlust. Gute Fahrt.
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0: 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Heute mit Christian Meierhofer.
11: Heute in einer Woche das WM-Finale. Bis zum Finale bei den 1000 Fragen dauert es noch ein bisschen.
13: Ladies and Gentlemen, Boys and Girls, Pop Goes the World by Men Without Hats.
11: Aber am 31. wird es dann soweit sein. Alles zur Ausgangsposition in Kürze. Wünsche einen schönen Sonntagnachmittag.

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0: In der Zwischenwertung führt Yvonne Rauter aus Moosburg mit 8 Punkten, dann Daniela Ogris aus Klagenfurt mit 4 Zählern, Peter Mahorka aus Döbriach mit 4 Punkten und Lukas Pfaffenberger aus Weideck mit ebenfalls 4 Punkten. 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
0: 0463 511 005. Sie haben jetzt über 4 Minuten Zeit, um durchzukommen. Habe einen extra langen Titel rausgesucht, damit Sie in Ruhe mit Sonja Klein ins Telefonieren können. 511 005.

0: Das sind die 1000 Fragen von Radio Kärnten. Wir starten heute in Boggersdorf. Hermann Ofner ist durchgekommen und jetzt bei uns am Telefon. Grüß Gott.
1: Hallo, grüß euch.
0: Herr Ofner, was bringt der Sonntagnachmittag noch bei Ihnen?
1: Da war ja noch gar nichts. Ein bisschen chillen, gegessen habe ich schon. Und ab nach geht es dann zu in die Ostbucht auf.
0: Pizzeria und Jaus.
1: Genau.
0: Haben Sie die schon mal live erlebt?
1: Nein, das erste Mal.
0: Welcher Titel gefällt Ihnen denn besonders gut?
1: Boah, ja, das Neue, was ich da mit dem kaltes Bier.
0: Kaltes Bier. Ich bin mir ganz sicher, ob das jetzt in der letzten Stunde in der Schlagerparade schon zu hören war, aber normalerweise sicher bald in den Top 10 bei Rudi Omann. Gut,
1: ja,
0: dann wünsche ich Ihnen einen schönen Konzertabend. Wird ja verlässlich trocken sein heute. Und damit gehen wir es jetzt an. Die erste Frage ist eine mit drei Möglichkeiten. Wie heißt das Motto der Stadt Feldkirchen? Am Puls der Zeit, Feldkirchen Zoom oder Freude am Leben?
1: Die Antwort 3, bitte, danke.
0: Große Freude bei dieser Frage. Punkt Nummer 1. Was genau liegt vor, wenn man die Diagnose Myopie bekommt? Was würden Sie sagen? Myopie.
1: Der Augenapfel ist zu lang, glaube ich.
0: Kurzsichtigkeit hätte schon als Antwort genügt.
1: Ja, aber was ich weiß, ist nur das mit der Länge und dann von Augenapfel.
0: Ja, aber das Kurzsichtigkeit wäre in dem Fall die richtige Antwort. Myopie bedeutet Kurzsichtigkeit.
1: Okay, passt.
0: Ja, die Jury sagt, hat den Durchblick und sagt, dass Kurzsichtigkeit richtig gewesen wäre.
1: Ja, ja.
0: Hermann, schönen Tag noch, schönes Konzert und bis bald.
1: Ja, danke. Wiederhören.

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1: Radio Kärnten um 13.30 Uhr. Hier ist Horst Zartlecker.
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2: Mehrere Feuerwehren sind bei einem Waldbrand in Rangersdorf im Mölltal im Einsatz. Die Trockenheit begünstigt solche Feuer zurzeit massiv. In der Früh wieder eingerückt sind alle Feuerwehren nach einem Brand in einem Wald im schwer zugänglichen Gebiet in der Gemeinde Zell. Ein Blitz hatte gestern am Kuhberg einen Baum in Flammen aufgehen lassen. 7 Feuerwehren und der Polizeihubschrauber waren im Einsatz. Sie konnten ein Ausbreiten verhindern. Heute früh wurden keine Wärmequellen mehr entdeckt. Die Zahl der Löscheinsätze nach Blitzschlägen ist in den vergangenen Jahren um ein Vielfaches gestiegen. In Virgen in Osttirol sind die Feuerwehren noch mit Nachlöscharbeiten beschäftigt. Dort war am Freitag ein Waldbrand ausgebrochen, der sich auf 10 bis 12 Hektar ausgebreitet hatte. Im Einsatz waren fast 200 Feuerwehrleute und zeitweise 7 Löschhubschrauber. Die Arbeiterkammer warnt vor Betrug bei vermeintlichen Gewinnversprechen. Geld, Reisen oder Sachpreise werden dabei angekündigt. Meist wollen Betrüger aber Bankdaten und Zahlungen der Betroffenen. Die versprochenen Gewinne gibt es nicht. Die AK rät, solche Schreiben per E-Mail oder per Post einfach wegzuwerfen. Und jetzt zum Wetter. Christian.
1: Das ist überwiegend sonnig. Vorübergehend breiten sich die Quellwolken von den Bergen aber auch etwas aus, zum Beispiel bis ins Klagenfurter Becken, oder derzeit ist der Sonnenschein auch im Rosental teilweise vorübergehend getrübt. In St. André im Lavantal derzeit 30 Grad, Gmünd und Dellach im Trautal haben 29 Grad zu bieten. Morgen sonnig und heiß, die Temperaturen steigen am Nachmittag auf bis zu 34 Grad. Auch für Wanderer und Bergsteiger gibt es morgen stabile Verhältnisse. Kurz nach 1:30 sicher unterwegs mit Radio Kärnten. Da gibt es zum Teil Rückreiseverkehr. A2 Südautobahn Richtung Graz zwischen Parksattel und Steinberg. Da wird der Verkehr vor dem Kalcherkogeltunnel blockweise abgefertigt. Planen Sie etwa 15 Minuten mehr Fahrzeit ein. Vor der Mautstelle Ugowitzer bei Davis gibt es Richtung Villach Stau und eine halbe Stunde Zeitverlust. Und länger dauert es auch beim Autobahngrenzübergang Karawankentunnel. 20 Minuten Wartezeit bei der Ausreise nach Slowenien. Gute Fahrt.
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0: In Führung Yvonne Rauter aus Moosburg mit 8 Punkten. Weiters Daniela Ogris, Peter Mahorka und Lukas Pfaffenberger in der Zwischenwertung voran. Die Letztgenannten haben allerdings 4 Punkte. 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
0: 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Die nächste Runde spielen wir gleich nach Nena. 0463 511 005.

0: Ziemlich viel Reiseverkehr heute auf den Autobahnen in Kärnten. Jetzt schauen wir nach Klagenfurt zu Markus Lerchbaumer. Grüß Gott.
1: Hallo, guten Tag.
0: Waren Sie schon im Sommerurlaub? Ist einer geplant? Wie schaut das bei Ihnen
1: aus?
0: Nein,
1: im August noch an, ja. Im August fahren wir nach Italien.
0: Ja, weiter in den Süden oder bleibt es bei der oberen Adria?
1: Ja, bleibt bei der Adria,
0: ja. Ja, genau. Gut, dann drücke ich die Daumen. Welches Sternzeichen sind Sie?
1: Steinbock.
0: Ach so, okay. Dann könnte diese Frage Ihnen wirklich den ersten Punkt einbringen. Wir wollen wissen, welches Tierkreiszeichen folgt auf den Steinbock?
1: Wassermann.
0: Der Wassermann. Super, ist perfekt.
1: Ah, gut.
0: Das ist der erste Punkt für Sie. Zweiter folgt vielleicht gleich. Wie heißt die einst beliebte Cola-Marke, die in Feldkirchen produziert wurde? Afri-Cola, Feld-Cola, Alpen-Cola.
1: Afri-Cola.
0: Das nehmen wir und ist der zweite Punkt. Wie gut kennen Sie sich in der Bundeshauptstadt aus?
1: Ja, geht so. Ja. Schweizerhaus.
0: Schweizerhaus. Welcher Bezirk? Ist ja ganz, wäre vielleicht hilfreich. Egal. In welchem Wiener Gemeindebezirk sind Sie, wenn Sie sich im Prater die Zeit vertreiben? Eh ganz in der Nähe vom Schweizerhaus.
1: Oh, das ist, glaube ich, der zweite, oder?
0: Das ist der zweite Leopoldstadt und ist
1: genau.
0: Der dritte Punkt für Sie. Läuft wunderbar. Die vierte Frage. Oder Sie bekommen es jetzt mit Musik zu tun. Mit Vorzeichen kann man in der Musik einen Ton um einen Halbton erhöhen oder senken. Welches Zeichen wird verwendet, um einen Ton, einen Halbton tiefer zu machen? Ein Buchstabe genügt uns.
1: Kreuz? Na, glaube ich nicht. Lass ich nicht sagen.
0: Keine Idee. Ein B wäre es gewesen. Drei Punkte, Markus.
1: Ja, danke.
0: Mal schauen, einen schönen Sonntag noch. Der Tagessieg wird. Schönen Sonntag wünsche ich Ihnen auch.
1: Okay, danke. Euer
0: Dank. Florian Rappert aus Griffen ist der Nächste. Grüß Gott.
2: Grüß Sie, hallo.
0: Stammen Sie aus einer musikalischen Familie?
2: Ja, eigentlich schon. Wir sind alle ein bisschen musikalisch.
0: Das heißt, das B wäre eine 1A-Frage gewesen.
2: Hätte gepasst, hätten aber die anderen drei Fragen auch ganz gut gepasst.
0: Ja, ich drücke die Daumen, dass die nächsten jetzt auch mal passen. Die erste Frage lautet wie folgt. Wofür genau steht in Österreich die Abkürzung ELGA?
2: War die elektronische Gesundheitsakte, glaube ich.
0: Das ist perfekt. Punkt Nummer 1. Mit welchen Tieren befasst sich ein Kynologe?
2: Hunden.
0: Mit Hunden. Das kam so schnell, dass man glauben könnte, sie wären ein Kynologe. Ist der zweite Punkt. Wenn ich jetzt Wow sage, wäre das zu billig, oder?
2: Nein, das habe ich irgendwo einmal gelesen. Das war schon länger her.
0: Ja, zwei Punkte. Ganz nah dran schon am Tagespreis. Die dritte Frage lautet, wie heißt die zwischen 1903 und 1904 erbaute Wasserstraße, die den Atlantischen und den Pazifischen Ozean miteinander verbindet?
2: Das ist der Panama-Kanal, glaube ich.
0: Genau. Oh, wie schön ist Panama.
2: Genau.
0: Und wie schön ist die Frage für Sie. Der dritte Punkt. So schnell kann es gehen. Gar nicht auszudenken, wenn Sie vorher schon angerufen hätten. Dann hätten wir jetzt schon 6 Punkte.
2: Ja, war halt schön, aber ist leider nicht so.
0: Ja. Jetzt ein Abstecher in die Filmwelt. Welcher Schauspieler war der große Blonde mit dem schwarzen Schuh?
2: Boah.
0: Schauspieler und Komiker.
2: Ja, Richard, oder?
0: Pierre Richard, genau. Ist der vierte Punkt. Hat dann
2: das hat man so im Gesicht, da steht da mit dem Anzug irgendwie. Das hat man irgendwie im Kopf, ja.
0: Sie sind jedenfalls im Bilde und haben 4 Punkte. Tagesführung stand jetzt. Eine Frage legen wir noch drauf, dann machen wir eine kurze Pause. Welches Organ regelt den Druckausgleich, wenn Fische in höhere oder tiefere Wasserschichten wechseln?
2: Das gibt's ist, glaube ich, die Schwimmblase, oder?
0: Jo, das ist die Schwimmblase. Und das sind 5 Punkte für
2: danke,
0: Sie.
2: Mama, für den Song.
0: Bedeutet, Sie sind jetzt in der Gesamtwertung auch schon Gut dabei sind in der Zwischenwertung der Zweite mit 5 Punkten in der Reihe. Kurze Pause, Herr Rappertz, und dann geht's ratzfatz weiter.
1: Ja, okay.

0: Fünf Punkte, die beachtliche Marke von Florian Rappertz ausgegriffen. Und die gute Nachricht für ihn, er darf noch weiterspielen. Wir haben von der Mama schon gehört. Gibt es noch jemanden, der Sie da unterstützt heute Nachmittag?
1: Ja, der Papa ist wohl auch noch da und mein Bruder und meine Schwägerin. Aber momentan jetzt bin ich alleine.
0: Wie, haben Sie jetzt verscheucht oder so, dass Sie jetzt allein sind?
1: Nein, ich habe mich zurückgezogen.
0: Achso, okay. Ob das nicht ein Fehler ist. Egal, Frage Nummer 1 in der zweiten Runde. Es geht um den 6. Punkt. In welcher Kampfsportart packt man seinen Widersacher am Mawashi?
1: Am Mawashi?
0: Na, Mawashi. Hat nichts mit unserem Fußball.
1: Ich weiß nicht, ob das im Karate ist oder im Sumo. Kann nur sowas sein.
0: Karate oder Sumo?
1: Ja, dann sag ich Sumo.
0: Ja. Jetzt sind wir schon in einem Bereich. Ich würde sagen, wir egalisieren diese Frage.
1: Okay.
0: Weil Sie gesagt haben.
1: Vielleicht im Badenspurt dorten, oder?
0: Nein, es ist eigentlich das gebundene Lendentuch der Sumo-Ringer und daher Sie haben sich zuerst nicht festgelegt. Also die Jury sagt, wir machen eine neue 6. Frage.
1: Jawohl.
0: Und zwar lautet die jetzt wie folgt. Der italienische Naturwissenschaftler Galileo Galilei hatte zuerst in Pisa eine Lehrstelle als Lektor für Mathematik und wurde dann in einer anderen Stadt auf den Lehrstuhl für Mathematik berufen. In welcher Stadt war denn das?
1: Das war in Padua, oder?
0: Das war in Padua und das ist der 6. Punkt. Das ist natürlich richtig. Frage Nummer 7. Wie heißt der Freund von Biene Meier, der ein Mistkäfer ist, sich aber als Rosenkäfer ausgibt? Wir blicken lang zurück in die Geschichte.
1: Der Kurt, vielleicht. Der andere war der Willi.
0: Kurt stimmt auch. Und damit sind Sie bei 7 Punkten und schon langsam gehen uns ja die Fragen aus. Frage Nummer 8. Unter welchem Namen ist die Bärenrasse Ursus Maritimus noch besser bekannt?
1: Eisbär.
0: Punkt Nummer 8. Sie werden schon langsam unheimlich.
1: Ich habe gute Einsage, aber jetzt bin ich wieder ausgegangen. Ich habe auf Sie gehört, Herr Meierhofer, und der Papa weiß auch ein bisschen was.
0: Ja, das hat also in jedem Fall sehr gut gepasst jetzt für Sie. Sie haben gut lachen.
1: Ja.
0: Welchen deutschen Wissenschaftler nutzte der Protagonist Walter White in der bekannten Serie Breaking Bad als Decknamen?
1: Keine Ahnung.
0: Werner Heisenberg. Das heißt, Sie haben die Serie...
1: Natürlich, da war ja was.
0: Ja, genau. Ja, bei Ihnen war auch was. Das sind 8 Punkte für Sie. Glückwunsch. Und
1: danke.
0: Möglicherweise sehen wir uns wieder am 31. Dann live im Studio.
1: Jawohl.
0: Ohne großes Rateteam.
1: Was?
0: Schönen Tag noch.
1: Ja, ebenfalls. Danke, wieder.

0: Er war der Mann der letzten Stunde, Florian Rappertz, ausgegriffen, hat 8 Fragen richtig beantwortet. Er sichert sich somit den Tagespreis. Das ist der Gewinn heute.
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0: Und mit Yvonne Rauter aus Moosburg führt der Herr Rappertz jetzt auch die Gesamtwertung an mit eben 8 Punkten. Dann haben wir Daniela Ogres aus Klagenfurt mit 4 Zählern, Peter Mahorka aus Döbriach mit 4, Lukas Pfaffenberger aus Weideck mit ebenfalls 4 Punkten. 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
0: Sonne Kleindienst ist im Studio.
3: Servus.
0: Gar nicht mit einem müden Auge nach der langen Starnacht.
3: Ah, bin ja gestern danach gleich nach Hause gegangen.
0: Ja, genau. Was ist heute Nachmittag mit dir geplant?
3: Kaffee und Kuchen habe ich schon angerichtet. Josef Sammy Samonik ist unser Gast, neuer Leiter der Kärntner Flugpolizei. Und mit Simon Auernick sind wir unterwegs auf der Malta-Hochalmstraße.
0: Also, ein schöner Ausflug heute Nachmittag mit herrlich. Sonja Kleindienst. Haben Sie noch einen schönen Tag und das Neueste aus aller Welt gleich jetzt bei uns im aktuellen Nachrichtenüberblick.
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4: Am Mikrofon Arthur Treinacher. Beim Absturz eines Kleinflugzeugs im Gemeindegebiet von Garming im Bezirk Scheibs in Niederösterreich sind 2 Menschen gestorben, 2 weitere wurden schwer verletzt. Das ist vor kurzem bekannt geworden. Ein Großaufgebot an Rettungskräften ist im Einsatz. Die Absturzstelle liegt in schwer erreichbarem Gelände. Details zum Unfallhergang sind noch nicht bekannt. Lange Wartezeiten und steigende Kosten belasten das Gesundheitssystem. Gesundheitsministerin Corinna Schumann von der SPÖ setzt auf die zwischen Bund und Ländern vereinbarte Reform und erwartet dadurch spürbare Verbesserungen, wie sie in der ORF-Pressestunde sagt. Möglichen Krankenhausschließungen erteilt sie eine Absage.
5: Die Spitäler, die jetzt bestehen und die nicht mehr vollumfänglich die Versorgung bereitstellen können, die brauchen eine Weiterentwicklung. Aber trotzdem wissen wir, dass gerade die Standorte ja ganz wesentlich sind für die Regionen und sie bleiben Gesundheitsstandorte, sie werden sich weiterentwickeln. Entweder sie entwickeln sich zu Facharztzentren, zu PVEs, zu spezialisierten Spitälern. Das ist jetzt wichtig. Wir brauchen einen Gesamtplan,
4: sagt Gesundheitsministerin Schumann. Bereits zum dritten Mal innerhalb einer Woche haben die USA den Iran angegriffen. Die Angriffe erfolgten als Reaktion auf den iranischen Beschuss eines Schiffs in der Straße von Hormus. Der Iran begründete den Beschuss damit, dass das Schiff eine nicht genehmigte Route befahren habe und kündigte daraufhin die erneute Schließung der Straße von Hormus an. VW-Chef Blume will die Schließung von Werken möglichst vermeiden. Im Rahmen der Umstrukturierung gäbe es intelligentere Lösungen, sagte er der Bild am Sonntag. Genaue Schritte nannte er nicht. Durch den Sparkurs habe man die Kosten bereits um 20% gesenkt. Dort müsse weiter angesetzt werden. Eine Möglichkeit sei eine Verkleinerung des Modellangebotes. Der ehemalige argentinische Nationalspieler Antonio Radin ist im Alter von 89 Jahren gestorben. Er war einer der größten Mittelfeldspieler Argentiniens und beeinflusste maßgeblich die Einführung von gelben und roten Karten im Fußball. Mehr von Sarah Emler.
6: Es ist die Fußballweltmeisterschaft 1966. Argentinien und England spielen im Viertelfinale gegeneinander. Der Argentinier Antonio Radin rammt einen Gegenspieler mit dem Ellbogen und wirft sich selbst zu Boden. So steht es in den Notizen des deutschen Schiedsrichters Rudolf Kreitlein. Nach einem zweiten Foul möchte Kreitlein den argentinischen Spieler vom Platz verweisen. Radin weigert sich jedoch, bis die Polizei kommt. Auf dem Weg vom Platz zerknüllt Radin noch eine englische Eckfahne und setzt sich dann aus Protest gegen die Entscheidung auf einen roten Teppich, der eigentlich für die damalige Königin Elisabeth II. Reserviert war. Der spanisch sprechende Radin behauptet später, er habe den deutschen Schiedsrichter nicht verstanden. Um solche Verständnisprobleme zu vermeiden, führt die FIFA bei der WM 4 Jahre später die gelbe und die rote Karte ein.
4: Das waren die Nachrichten mit Arthur Treinacher. Zum Wetter.
3: Zum Wetter in Kärnten: bis zum Abend bleibt es heute sonnig mit ein paar einzelnen Quellwolken, die über den Bergen und auch in Unterkärnten vorübergehend auch dichter sein können. Aktuell hat es 32 Grad in Lienz, 31 in St. André, 30 Grad in Spital und Ferlach, 29 Grad bei Ihnen in Kötschach und in Oberfellach. In Klagenfurt und Hermagor messen wir derzeit 28 Grad. Morgen am Montag, da bleibt es hochsommerlich, sonnig und heiß. Erst ab dem späteren Nachmittag zeigen sich von den Tauern bis zu den Karnischen Alpen etwas größere Quellwolken. In der Früh hat es um die 15 Grad, die Höchstwerte dann bis zu 34. In 2000 Meter Höhe hat es 19 Grad. Der Dienstag bringt dann zunehmend schwüle Sommerwetter. In Oberkärnten sind schon in der ersten Tageshälfte dieses Unwetter möglich. Am Nachmittag dürften recht verbreitet dann kräftige Schauer und Gewitter durchziehen. Davor scheint zwischen dem Wörthersee und dem unteren Lavantal etwas länger noch die Sonne. Sich unterwegs mit Radio Kärnten, da haben wir eine Meldung vom Autobahngrenzübergang Karawankentunnel. Da warten Sie 30 Minuten bei der Ausreise nach Slowenien, und vor der Mautstelle Ugovica bei Tarvis gibt es Richtung Villachstau. Da müssen Sie mit einer halben Stunde Zeitverlust rechnen. Dort, was geht, eine gute und sichere Fahrt.
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3: Grüß Gott und herzlich willkommen. Ich freue mich, dass Sie da sind, dass wir miteinander einen schönen Sonntag verbringen. Kaffee und Kuchen sind bereit. Der Gast

0: Sommerliche Klänge in Radio Kärnten. Anni Perker mit ihrer neuen hier in Radio Kärnten.
1: Kaffee und Kuchen.
0: Ja, das haben wir euch schon hergerichtet. Jetzt kommt unser heutiger Gast, Josef Samonik. Seit 1. Juni 2026 ist er der neue Leiter der Kärntner Flugpolizei. Seit fast 25 Jahren sitzt der gebürtige Finkensteiner im Cockpit der Flugeinsatzstelle und nun hat er eben, wie gesagt, die Leitung übernommen. Patricia Jordan hat mit ihm über seine Leidenschaft fürs Fliegen gesprochen, über seine neuen Aufgaben und vieles andere mehr.
2: Bevor wir über Einsätze und Verantwortung sprechen, wollen wir auch den Menschen hinter dem Piloten kennenlernen. Josef Sammy Samonik oder nur Sammy, wie wirst du am liebsten genannt?
3: In Finkenstein, wo ich herkomme, sagen sie Seppi. Mhm. Und sonst eigentlich bei den Kollegen bin ich der Sammy, vor allem hier im Klagenfurter Bereich und in meinem Beruf, im Job kennen mich eigentlich alle Einsatzorganisationen als Sammy. Ich bin gebürtiger Finkensteiner, in Klagenfurt lebend. Und ich bin sehr heimatverbunden, bin auch seit 46 Jahren Mitglied der Trachtenkapelle Finkenstein-Fahrkasse, wo ich das Flügelhorn spiele. Mhm. Wir sind eine super Trachtenkapelle, ein junges, dynamisches Führungsduo mit unserem Kapellmeister Christian Wastian Junior und Johannes Samonik, die diesen Verein zusammenhalten und auf Vordermann bringen und auch immer musikalische Visionen umsetzen. Also ein toller Musikkörper, den ich gerne angehöre und auch meine Heimatverbundenheit damit zum Ausdruck bringe.
2: Mhm. Die Flugeinsatzstelle war aber eigentlich nie so der Lebensplan.
3: Ja, das hat sich sogar ergeben 2001 mit Abgabe der Flugrettung. In die Privatwirtschaft hat das Innenministerium eine Ausschreibung gestartet. Zuvor war ich hier Polizist in Villach mit Leib und Seele bei der Verkehrsabteilung und Motorradlfahrer, was ich auch privat ausgeübt habe zum damaligen Zeitpunkt. Und in dieser Ausschreibung ist eben auch die Suche nach Nachwuchspiloten und da war Klagenfurt auch erwähnt. Da habe ich gedacht, okay, klingt spannend, bewerbe ich mich einmal.
2: Dann beworben und wahrscheinlich ein Selektionsverfahren durchlaufen, weil es kann ja nicht jeder Pilot, Pilotin werden.
3: Und da ist natürlich ein harter Weg noch. Die Ausbildung dauert doch sehr lang und ist anspruchsvoll und stressig. Und aus Klagenfurt ist nachher nichts geworden. Ich war nachher 8 Jahre großteils in Wien und auch in anderen Bundesländern dienstlich zugeteilt. 2009 hat es nachher geklappt, dass ich nachher fix in Klagenfurt meine Heimat gefunden habe.
2: Die Fliegerei ist ja für viele Menschen ein Traum. Aber es ist wahrscheinlich ein Unterschied, ob ich das privat mache oder so wie du über den dienstlichen Weg, oder?
3: Also der dienstliche Weg, der ist wirklich sehr stressig. Also du musst wirklich abliefern während der Ausbildung und es werden auch Kolleginnen oder Kollegen abgelöst, weil sie eben dem Druck oder dem Stress oder diesen Fertigkeiten nicht gerecht werden. Aber das hat nichts damit zu tun, dass man ein schlechter Pilot wäre, sondern einfach dieses ganze Umfeld im Zuge der Ausbildung, das ist schon sehr stressig, muss man ehrlicherweise sagen. Aber nachher, wenn man mal in diesem Flow drin ist und nachher kann man teilweise halt die Fliegerei schon genießen, überhaupt von oben, bei schönstem Wetter. Es ist ja nicht immer so, dass man beim schönsten Wetter fliegt, aber sage ich mal so, die schönen Sachen überwiegen nachher schon.
2: Besticht Kärnten durch seine Schönheit eher von oben oder von unten?
3: Mir haben das Privileg von allen beiden Seiten. Aber natürlich, wenn ich jetzt vom Großglockner nach Hause fliege oder zum Großglockner bei schönstem Wetter und die Täler mit Seen überfliege, da denke ich mir immer, ein Wahnsinn, was wir für ein Glück haben und was für einen schönen Bundesland wir leben dürfen. Gell? Es ist nicht selbstverständlich.
2: Bist du vielleicht auch deshalb so heimatverbunden, weil du Kärnten aus allen Perspektiven kennst?
3: Bestimmt auch. Man lernt es immer mehr zu schätzen, vor allem wenn man älter wird. Als Jugendlicher ist man halt sehr viel unterwegs und will halt ein bisschen die Welt bereisen. Aber wie gesagt, jetzt, wenn man älter wird, nachher sieht man das eigentlich bewusster, wie schön wir es da haben.
0: Josef Sammy Samonik, unser heutiger Gast bei Kaffee und Kuchen in Radio Kärnten, Leiter der Kärntner

0: 13 Uhr der Eros Ramazzotti in Radio Kärnten. 14.21 Uhr ist es jetzt. Wir haben Kaffee und Kuchen für Sie vorbereitet mit Josef Samonik. Mit seiner neuen Funktion trägt er nicht nur Verantwortung für die Flugeinsätze, sondern auch für sein gesamtes Team. Seit 1. Juni steht er als neuer Leiter an der Spitze der Kärntner Flugpolizei. Die Ernennung kam für ihn nicht überraschend. Auf diese Aufgabe hat er sich über Jahre hinweg schon vorbereitet und gemeinsam mit seinem Vorgänger, eben auch langjährigen Kollegen Ottmar Karner, eben schon darauf eingestellt.
1: Ich war ja schon 6 Jahre Stellvertreter, habe diese Funktion ausüben dürfen, gemeinsam mit dem Ottmar. Das war jetzt für mich mehr oder weniger der logische Schritt. Ich wollte das auch machen.
2: Was macht für dich einen guten Chef aus? Wie führst du dein Team?
1: Als Chef, sage ich mal so, würde ich mich jetzt nicht sehen oder würde ich das auch nicht ausspielen, sondern wir sind ein Team. Wir sind 7 Piloten und 13 Flieger- und Flight-Operatoren. Und das Teamgefüge ist mir sehr wichtig. Die Kommunikation, die Gemeinschaft, das ist wesentlich. Auch wenn wir zu Einsätzen unterwegs sind, es ist alles Teamentscheidung. Es sind nicht immer leichte Einsätze, vor allem wenn es das Wetter unsere Grenze ist. Das sind ziemlich viele Sachen, wo man öfters wirklich sehr nah ans Risiko herangeht oder beziehungsweise das abschätzen muss. Und das sind alles Teamentscheidungen. Deswegen ist bei uns das Teamgefüge sehr wichtig und wir verstehen uns alle prächtig. Und das ist eigentlich das, was ich eigentlich aufrechterhalten will.
2: Und auch zusammenhalten willst innerhalb der Mannschaft?
1: Innerhalb der Mannschaft und auch mit unseren Bedarfsträgern, Landespolizeidirektion, Feuerwehr, Bergrettung und sonstige Organisationen in Kärnten, mit denen wir ein super freundschaftliches Verhältnis pflegen. Das ist mir eigentlich wichtig, das aufrechtzuerhalten.
2: Mhm. Wann ist die Flugpolizei Kärnten im Einsatz?
1: Wir sind zuständig, in der Polizei heißt es Aufrechterhaltung der öffentlichen Ruhe und Sicherheit. Da gibt es gesetzliche Grundlagen, nachdem wir eben tätig sind. Der Hauptpartner ist natürlich die Landespolizeidirektion Kärnten einmal. Vorwiegend einmal mit den exekutivdienstlichen Einsätzen und Überwachungen, aber selbstverständlich auch darüber hinaus, wenn es um erste allgemeine Hilfeleistungspflicht geht, also wenn wir noch in die Berge fliegen, ins Gebirge, wenn Leute in Bergnot geraten, die wir nachher unverletzt bergen, da sind wir noch in der ersten allgemeinen Hilfeleistungspflicht, da arbeiten wir großteils mit der Bergrettung zusammen, in weiterer Folge bei Waldbränden, mit der Feuerwehr, mit den Feuerwehrflughelfern, mit dem Landesfeuerwehrverband Kärnten und natürlich die schlimmen Szenarien halt, Katastropheneinsätze, wo wir auch immer mitwirken.
2: Im Lesachtal war es hier auch?
1: Zum Beispiel Lesachtal, da war ein mehrtägiger Waldbrand einsetzt, wo wir mehrere Hubschrauber aus ganz Österreich zusammengezogen haben, binnen kürzester Zeit und gemeinsam mit dem Bundesheer noch dort die Löscharbeiten tagelang eben unterstützt haben.
2: Und vor allem in so herausfordernden Situationen und Tagen wie damals im Lesachtal braucht es ja auch ein gut funktionierendes Team.
1: Ja, genau. Also wir beüben ja das auch unterm Jahr gemeinsam mit der Feuerwehr, mit den Feuerwehrflughelfern, die was ein wesentlicher Teil sein, dass die Einsätze wirklich alle sicher ablaufen. Was ich vielleicht gern sagen wollte, weil das ist wirklich einer von meinen spektakulärsten Einsätzen mit dem Kollegen Jäger und dem Winkler, damals 2016 am Dachstein.
2: Können wir sehr, sehr gerne noch detaillierter darüber sprechen. Vorher spielen wir noch Musik in Radio Kärnten.
0: Was die Kollegin doch alles weiß, gell? Dass jetzt noch Musik kommt. Hot Chocolate habe ich für Sie jetzt in Radio Kärnten. I'll put you together again. 14.24 Uhr. Einen angenehmen Sonntag mit Radio Kärnten wünsche ich.

0: Apropos Zeit, 14.30 Uhr, höchste Zeit für die Nachrichten aus Kärnten. Und die hört jetzt Horst Sattlecker für Sie.
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2: 5 Feuerwehren bekämpfen in Rangersdorf im Mölltal einen Flächenbrand. Laut Bezirksfeuerwehrkommandant Ruth Kurtschober sei die Lage unter Kontrolle, denn 3 Bauern haben sofort mit der Brandbekämpfung begonnen. Sie haben die 200 x 300 Meter große Fläche mit Güllefässern zu löschen begonnen. Mittlerweile gibt es auch Unterstützung aus der Luft durch den Polizeihubschrauber. Gegen Abend wird mit Brand ausgerechnet, sagt Schober. Stark betrunken verunglückt ist in der Nacht auf heute ein 19 Jahre alter Autofahrer aus dem Lavantal. Der Mann ist auf dem Heimweg mit seinem Wagen von einer steilen Bergstraße abgekommen und abgestürzt, berichtet Bernd Radler.
3: Es ist 2 Uhr früh. Der 19 Jahre alte Lavantaler macht sich nach etlichen Getränken zu viel auf den Weg nach Hause. Dafür nutzt er die Erzbergstraße, eine sehr steile Strecke oberhalb von Bad St. Leonhard. Aus unbekannter Ursache, aber wohl wegen zu viel Alkohol, wie die Polizisten sagen, verliert der Mann die Kontrolle über sein Auto. Er stürzt 50 Meter weit in den angrenzenden Wald und prallt gegen einen Baum. Der Mann hat deutlich mehr als 0,8 Promille Alkohol im Blut, was rechtlich als schwere Alkoholisierung eingestuft wird. Deshalb wird dem jungen Mann sofort der Führerschein abgenommen. Seine Verletzungen werden im Krankenhaus Wolfsberg behandelt. Die Feuerwehr Bad St. Leonhard kann das Unfallwrack noch in der Nacht bergen. 25 Kameradinnen und Kameraden waren im Einsatz.
2: Kärntens Städte und Gemeinden sind zu wenig radfahrfreundlich. Zu diesem Ergebnis kommt auch eine aktuelle Umfrage der Mobilitätsorganisation VCÖ. Aufholbedarf sehen die insgesamt 215 befragten Kärntner Radfahrerinnen und Radfahrer, insbesondere in den Bereichen Verkehrssicherheit und Infrastruktur. Der Verkehrsclub Österreich fordert daher mehr Rücksicht auf Fahrräder in der Planung des Verkehrs, aber auch beim Neubau und der Renovierung des Straßennetzes. Und jetzt zum Wetter, Sonja.
0: Herrliches Wetter heute, der Tag geht verbreitet recht sonnig zu Ende, nur ganz vereinzelt kann im Süden ein kurzer Schauer dazwischen kommen. Morgen Montag bleibt dann der Sonnenschein erhalten, es wird noch ein bisschen heißer als zuletzt, 30 bis 34 Grad sind zu erwarten. Sicher unterwegs mit Radio Kärnten, Autobahngrenzübergang Karawankentunnel. Da erfahren wir gerade 30 Minuten Wartezeit, müssen Sie da einplanen bei der Ausreise nach Slowenien. Und dann noch eine Meldung von der Mautstelle Ugovica bei Tarvis. Da gibt es Richtung Villach Stau, auch hier eine halbe Stunde Zeitverlust. Eine gute und sichere Fahrt wünsche ich.
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0: Zurück zu unserem Gast bei Kaffee und Kuchen in Radio Kärnten, 14.41 Uhr. Sie hören Radio Kärnten am Sonntagnachmittag. Es ist der 12.07.2026. Vom Piloten zum Leiter der Kärntner Flugpolizei, Josef Sammy Samonik oder Sammy Samonik, sitzt seit fast 25 Jahren im Cockpit und steht seit Anfang Juni jetzt eben an der Spitze der Kärntner Flugpolizei. Als erfahrener Pilot weiß er, kein Einsatz gleicht dem anderen. Oft sind innerhalb weniger Sekunden Entscheidungen gefragt und manche Einsätze bleiben dann auch wirklich ein Leben lang in Erinnerung.
1: Das war 2016 auf der Nordseite des Dachsteines im Bereich Hoher Trog, Simoni-Hütte. Da haben wir Nachtdienst gehabt in Klagenfurt mit dem Kollegen Jäger und Winkler. Um ca. 23.30 Uhr hat uns da eben der Einsatz erreicht. Wir sollen in die Steiermark, Oberösterreich fliegen. Dachstein, da ist eine Person, schreit um Hilfe und die ist nicht zum Lokalisieren. Und da sind wir eigentlich weggestartet mit einem Mehrmetbild-Hubschrauber. Wo wir eingetroffen sind, hat sich der Wirt von der Simoni-Hütte mit einem anderen Bergretter in die Richtung begeben, wo die Hilferufe herkommen. Und das war tatsächlich ein Gast von der Simoni-Hütte, der was dort den Sonnenuntergang beobachten wollte, der ist nachher abgestürzt, schwer verletzt gewesen. Und dann haben sich die Ereignisse nach unserer Ankunft draußen eigentlich überschlagen. Also der war schwerst verletzt und nachher haben wir mal von Hallstatt unten eine Ärztin raufgeflogen zur Simoni-Hütte, die haben sich nachher bodengebunden zum Schwerverletzten begeben. Wir haben derweil auf der Simoni-Hütte gewartet und dann ist der Funkspruch eben gekommen, der braucht unbedingt eine schnelle Rettung, er verblutet, er stirbt, sonst können Sie ja kommen mit dem Hubschrauber. Und der Wärmebildhubschrauber ist halt natürlich nicht ausgelegt gewesen damals für eine Bergung in einer Nacht. Jetzt haben wir mehr aufgrund dessen, dass er der ein Wärmebildhubschrauber ist und der ganze Innenraum ja anders gestaltet ist, haben wir mit dem Bordwerkzeug die Sitze ausgebaut, damit wir mehr eine Trage transportieren können. Das haben wir gemacht und die zweite Herausforderung war natürlich, dort in dem Bereich, wo er abgestürzt ist, zu landen. Und da haben wir uns mit dem Kollegen Jäger nachher hinübergewagt und das einmal alles abgeklärt, wie wir das machen könnten. Und haben wir nachher tatsächlich also eine kleine Landefläche ausfindig gemacht, unmittelbar in der Nähe, wo wir nachher den Schwerverletzten eben aufgenommen haben, mit der Ärztin. Dann sind wir Hallstatt runter, dann haben sie den Verunfallten notärztlich versorgt. Und in weiterer Folge sind wir nachher ins UKH Salzburg geflogen, wo wir circa, schätze jetzt einmal, um 2 Uhr in der Früh gelandet sind am Nachlandeplatz. Und der nachher mehr oder weniger gerettet werden hat können. Und
2: dann haben wir ihr habt das Leben gerettet?
1: Das war definitiv damals so. Und wir sind nachher, glaube ich, um 5:30 in der Früh erst wieder in Klagenfurt gelandet. Natürlich war das super, aber schön war es zumindest einmal, dass dieser ganze Einsatz so erfolgreich absolviert werden hat können, dass da die Rettungskette einmal funktioniert hat.
2: Wenn der Alarm plötzlich losgeht, mit welchem Gefühl oder mit welchen Gedanken steigt man nach all den Jahren und nach diesen vielen Erfahrungen in den Hubschrauber ein?
1: Ja, das ist immer gleich. Also unser Prozedere fängt eigentlich in der Früh an, wenn ich in den Dienst gehe, mit diesen ganzen Vorbereitungen, vom Flugvorbereitungen, Weight and Balance, Wetter, wie wird sich das Wetter entwickeln, mit was für einen Winden, Höhenwinden habe ich zu rechnen. Also das ist eigentlich immer das Standard-Procedure, was wir machen. Dann spricht man sich kurz mit der Crew ab, was für eine Einsätze stehen heran oder steht nicht heran. Und wenn jetzt ein Einsatz kommt, man klärt natürlich den Einsatz ab, wohin geht's, nachher fliegen wir los. Und nachher eigentlich vor Ort kann man nachher erst wirklich noch einmal abschätzen, okay, wie gehen wir das jetzt an oder was steht jetzt genau heran, wie wir das erledigen.

0: Signore Giovanotti in Radio Kärnten, der da den Sommer besingt. 14:51 Uhr. Josef Semi Samonik steht seit Anfang Juni als neuer Leiter an der Spitze der Kärntner Flugpolizei. Er ist heute unser Gast bei Kaffee und Kuchen in Radio Kärnten. Den Schritt auf diese verantwortungsvolle Position, die hat er schon eben vor vielen Jahren vorbereitet. Besonders dankbar ist er dabei seinem Vorgänger Ottmar Karner, der ihn auf seinem beruflichen Weg begleitet und ihm immer viele wertvolle Erfahrungen auch mitgeben konnte.
1: Ja, mir, also der Ottmar Karner, als auch seine Vorgänger, der Schausberger und der Plätzer Hans, die waren ja damals eigentlich die Riege der Flugrettung in Kärnten und die waren alle drei Fluglehrer. Durch diese Schule bin ich auch gegangen und wo wir noch nach Kärnten gekommen sind, haben wir natürlich die professionelle Ausbildung von diesen drei Kollegen erfahren dürfen, von der ich auch heute noch profitiere. Man wächst da hinein, man lernt die Kollegen eben von Anfang an kennen und wie gesagt, das ist einfach das Zwischenmenschliche, das was nachher eigentlich den ganzen Job eigentlich so ausmacht. Das ist für mich eigentlich sehr wesentlich, dass das funktioniert.
2: Du fliegst ja beruflich sehr, sehr viel. Ist die Leidenschaft fürs Fliegen im Privatleben auch so groß?
1: Ja, ich war ja von 2013 bis 2020 nebenberuflich tätig als Rettungspilot. Ich bin ja 7 Jahre Rettung geflogen bei der ARA-Flugrettung beim RK1 in Fresach. Das war eine wunderschöne Erfahrung, auch wieder mit wunderbaren Menschen zusammenarbeiten. Aus der ärztlichen Perspektive, also Flugrettung ist ja was anderes wie der polizeiliche Flugbetrieb und da bin ich sehr froh, dass ich diese Möglichkeit gehabt habe. Auch mit einem anderen Hubschraubertyp, mit Winde, was wir nicht haben, zu fliegen.
2: Mit Winde fliegen heißt jetzt was genau?
1: Die Winde, also wir fliegen bei der Polizei mit Fixdauer, das heißt, ich hänge unter einem Hubschrauber, habe einen Lasthack, nur hänge das Dauer ein, je nachdem, was für eine Länge. Und beim RK1, die haben eine fixe Winde am Hubschrauber stationiert, das heißt, da geht alles von der Hubschrauberzelle aus. Also da wird der Flugretter bei der Winde eingehängt und die kann bis 90 Meter ausfahren.
2: Okay.
1: Und das ist natürlich wieder ein anderes Procedure, was man lernt oder was man beübt nach in weiterer Folge. Und das war eine recht interessante Erfahrung.
2: Schön. Welche Entwicklungen würdest du dir für die Kärntner Flugpolizei in den kommenden Jahren wünschen oder hast du auch persönliche Wünsche?
1: Wünsche an und für sich habe ich keine. Also wenn wir mir das Teamgefüge und unsere Partner und Bedarfsträger, wenn wir mit denen weiterhin freundschaftlich so in Kontakt sind und die Einsätze professionell arbeiten, vor allem unfallfrei und gesund, immer wieder heimkehren, das wünschen wir eigentlich für uns alle. Das ist eigentlich das Wichtigste. Und sonst gibt es eigentlich jetzt keine Herausforderungen mehr. Eine neue Dienststelle, die ist ja gerade in Planung. Also das ist vielleicht noch ein Highlight.
2: Ihr seid nämlich momentan gerade in einem Container untergebracht.
1: Wir sind in Ersatzunterkünfte untergebracht, das ist richtig. Aber wir sind positiv gestimmt, dass da zeitnah jetzt eine positive Umsetzung stattfinden wird.
2: Wenn wir dieses Gespräch noch einmal stattfinden lassen würden, sagen wir in 5 oder in 10 Jahren, worauf würdest du mit Stolz zurückblicken?
1: Wenn wir das in 10 Jahren führen würden, dass ich genauso gesund und froh jetzt gegenüber dir sitzen darf.
2: Schön.
1: Dass wir alle unfallfrei geblieben sind, die ganzen Kollegen. Das wäre eigentlich das Schönste, jetzt aus beruflicher Sicht eigentlich, wenn ich ehrlich bin.
2: Und genau das wünschen wir dir und deinen Kollegen, liebe Grüße an dieser Stelle, natürlich auch.
1: Dankeschön.
2: Alles, alles Gute. Glück ab, gut Land.
1: Danke herzlichst für die Einladung.
0: Patricia Jordan im Gespräch mit

0: Klingt richtig easy, wenn sie singt, gell? Hat schon unglaublich viele Grammys abgeräumt, diese junge Amerikanerin Olivia Dean, die wir gerade eben hier in Radio Kärnten gehört haben. Was sie in den nächsten Stunden hier bei uns noch zu hören bekommen, ja, das ist so einiges. Eine kleine Vorschau auf Liebesgeschichten und Heiratssachen habe ich dafür sie. Wir blicken zurück auf das WM-Spiel gestern Abend und dann schauen wir in Kürze auf die Malta Hochalmstraße hier bei uns. Gleich geht's weiter.
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4: Am Mikrofon Arthur Treinacher. Nach wie vor läuft der Großeinsatz nach dem Absturz eines viersitzigen Kleinflugzeuges in Garming im Bezirk Scheibs in Niederösterreich. Vier Menschen waren an Bord. Zwei Insassen konnten nur noch tot geborgen werden. Zwei wurden schwer verletzt. Michel Kreuzer mit ersten Einzelheiten.
5: Gegen 11 Uhr ist das Kleinflugzeug heute abgestürzt. Rettung, Polizei, Feuerwehr sind mit zwei Hubschraubern seit Stunden im Einsatz. Die Rettungsaktion dürfte sehr herausfordernd sein. Die Absturzstelle liegt in steilem und unwegsamem Gelände mitten im Wald. Handyempfang gebe es nicht, man verständige sich per Funk, das berichten die Einsatzkräfte. Eine verletzte Person ist vor kurzem mit dem Notarzthubschrauber ins Krankenhaus nach Linz geflogen worden. Das hat uns die Polizei vor kurzem bestätigt. Aktuell gibt es aber noch keine weiteren Informationen oder Details zu den Opfern und Verletzten. Die Absturzursache wird dann nach dem Ende des Einsatzes untersucht werden. Auch die Sicherheitsuntersuchungsstelle des Bundes ist schon nach Garming unterwegs, heißt es.
4: Nationalratspräsident Walter Rosenkranz verteidigt den von der FPÖ verwendeten Begriff Remigration. In der ORF-Sendung Hohes Haus sagte er, damit sei Rückwanderung auf rechtsstaatlicher Basis gemeint, nicht Massenabschiebungen. Andreas Meyer-Bochusch berichtet.
6: Für den Nationalratspräsidenten ist Remigration ein lateinischer Begriff aus der Wissenschaft, den er sich sicher nicht verbieten lasse.
7: Aber eine Abschiebung nach den geltenden Bestimmungen, das ist eine Remigration, so wie es wir Freiheitlichen gebrauchen.
6: Die Aufregung um seine Amtsführung kann sich Rosenkranz nicht erklären. Auch seine jüngste Personalentscheidung, einen Burschenschafter zum Parlamentsdirektor zu machen, sei korrekt und das Ergebnis eines objektiven Auswahlverfahrens.
7: Und die haben einstimmig entschieden, dass es nur einen höchst qualifizierten Bewerber gegeben hat. Nein, es gibt auch für Burschenschaften in Österreich kein Berufsverbot.
6: Zu den als rechtsextrem eingestuften Identitären habe er keinerlei Kontakt.
7: Das kann ich mir durchaus vorstellen, auch nach den Beispielen, wo Gewalt geübt wurde, dass zumindest Teile davon tatsächlich auch Gewalt als Mittel einsetzen und daher rechtsextrem.
6: Gewalt im Staat oder gar Parlament durch Identitäre werde er nicht dulden, sagt Rosenkranz.
4: Der ukrainische Präsident Selenskyj kündigt eine Regierungsumbildung an. Grund sei unter anderem ein außenpolitischer Strategiewechsel zur Stärkung der Beziehungen zu wichtigen Partnern. Regierungschefin Sviridenko soll künftig möglicherweise die Diplomatie mit den wichtigsten Partnern übernehmen. In der spanischen Provinz Almeria bringen die Einsatzkräfte den Waldbrand zunehmend unter Kontrolle. Hunderte Feuerwehrleute waren die ganze Nacht im Einsatz. Nachlassender Wind und höhere Luftfeuchtigkeit erleichtern die Löscharbeiten. Rund 7000 Hektar Wald und Buschfläche wurden zerstört. Die Suche nach möglichen weiteren Opfern geht weiter. Das waren die Nachrichten mit Arthur Treinacher. Zum Wetter.
0: Zum Wetter in Kärnten. Bis zum Abend bleibt es sonnig mit ein paar einzelnen Quellwolken, die über den Bergen und in Unterkärnten vorübergehend auch dichter sein können. Die aktuellen Temperaturen zeigen folgendes Bild. 32 Grad hat es in Dellach im Trautal und in Lienz, 31 Grad in Ferlach, 30 Grad hat es in Klagenfurt und Oberfellach, 29 in St. André und in Villach. Dann haben wir 28 Grad in Feldkirchen und 26 in Feistritz ob Bleiburg. Morgen Montag bleibt es hochsommerlich, sonnig und heiß. Erst ab dem späteren Nachmittag, da zeigen sich von den Tauern bis zu den Karnischen Alpen etwas größere Quellwolken. In der Früh hat es 15 Grad, die Höchstwerte bis 34 und in 2000 Meter Höhe hat es 19 Grad. Der Dienstag bringt wiederum schwüles Sommerwetter. In Oberkärnten sind schon am Vormittag Schauer möglich. Am Nachmittag dürften recht verbreitet teils kräftige Schauer und Gewitter durchziehen. Davor scheint aber zwischen dem Wörthersee und dem unteren Lavantal noch länger die Sonne. Die Höchstwerte dann bis 30 Grad. Sich unterwegs mit Radio Kärnten, da schauen wir zum Autobahngrenzübergang Karawankentunnel. Da müssen wir wieder ein bisschen Geduld mitbringen. 30 Minuten Wartezeit bei der Ausreise nach Slowenien und vor der Mautstelle Ogovica bei Darvis. Da gibt es Richtung Palmanova ebenfalls Stau und 20 Minuten Zeitverlust.
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0: Und mit Ihnen, keine Ahnung, wo Sie gerade sind. Vielleicht sitzen Sie ganz gemütlich im Garten, schattiges Plätzchen, vielleicht ein kühles Getränk in der Hand oder Sie schlürfen vielleicht gerade Kaffee oder machen ein kleines Notzerl. Wir sind auf alle Fälle bei Ihnen, begleiten Sie durch diesen schönen Sonntag. Willkommen.

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1: 30 Jahre, 30 Gründungsmitglieder, 30 Ausflugsdestinationen und diese 30, ja, Sie haben richtig gehört, die wollen wir Ihnen alle vorstellen. Und passend zum Sommerferienstart und zum heißen Wetter ist Simon Auernick heute an einem Ort, an dem die Temperaturen angenehm sind und der Spaß trotzdem nicht zu kurz kommt. Sag an, wo bist?
2: Heute melde ich mich aus dem Maltertal, von der Malter Hochalmstraße, an deren Ende eines der imposantesten Bauwerke Österreichs liegt, die Köln-Brennsperre. Schon die Anreise ist ein kleines Abenteuer. Eine Erlebnisfahrt auf der 14,4 Kilometer langen Alpenstraße, geprägt von mehreren Felsentunnel, Wasserfällen und Spitzkehren hinauf zu den türkisblauen Speicherseen. Hartmut, genannt Harti Pichler, ist der Funktionsstandortleiter und einer derjenigen, die die Straße wohl am öftesten gefahren sind. Hier gibt's wirklich einige schöne Fleckerl auf der Strecke. Hast du trotzdem einen Favoriten?
3: Die letzte Steigung vor dem Mitterkortunnel, wo eben noch ein Ausblick ist, direkt auf die Mauer mit dem Hotel schon, was man dann von der letzten Kehre auf schon sieht. Und eben auch die Ausfahrt vom Mitterkortunnel selber ist der Mitterkort-Parkplatz. Mhm. Und da ist meiner Meinung nach der schönste Ausblick. Also ist nicht einmal von oben vom Hotel so toll, empfinde ich jetzt persönlich.
2: Damit die Straße im Sommer überhaupt befahrbar ist, müssen jedes Jahr viele Arbeitsstunden aufgebracht werden.
3: Es sagt ja schon ein Name, das Tal der stürzenden Wasser. Also wir haben sehr, sehr viele Wasserfälle da auf, was natürlich eine riesen Herausforderung ist, auch bei der Malter Hochalmstraße, eben diese Felstunnel und diese Felsen, die direkt neben der Straße sind. Ist das auch schon in der Wartung eine Riesenherausforderung, weil dann auch wirklich tatsächlich die Felsen abgeklettert werden müssen, abgeklopft werden. Wir haben die letzten Jahre sehr, sehr viel investiert in den Steilschlagschutz.
2: Oben angekommen begeistert der Ausblick auf die Köln-Brennsperre alle Besucherinnen und Besucher gleichermaßen.
3: Erstens einmal total spannend und interessant, von den technischen, von der Staumauer eben, die höchste Staumauer Österreichs. Das ist natürlich einmal das Highlight herum. Und dann natürlich der See, der sich daraus ergeben hat, mit dem ganzen Umfeld, wunderschöne Wanderwege, Hochalpine. Also ist eigentlich alles möglich und alles dabei.
2: Wandern ist also eine Möglichkeit der Freizeitgestaltung an der Köln-Brennsperre. Eine andere ist das Klettern.
3: Direkt unterm Hotel haben wir jetzt auch schon des Längeren einen Klettersteig gebaut, wo es eben auch Kletterrouten gibt, mehr oder weniger Übungsklettersteig. Für Profikletterer vielleicht nicht, aber zum Starten oder als Übungsklettersteig eignet sich der wunderbar. Bei mir im Hotel da Klettersteig setzt zum Verleihen, wenn jemand einmal ohne raufkommen das probieren will. Betreut ist der Klettersteig allerdings nicht.
2: Das soll es aber noch längst nicht gewesen sein. Alles zur Staumauer und welche Veranstaltungen Sie in diesem Sommer nicht verpassen sollten, das hören Sie gleich hier bei uns in Radio Kärnten.
1: Das heißt, Simon Auernick bleibt noch ein bisschen dort und wir schauen jetzt gemeinsam ins Ernst-Happel-Stadion. Vielleicht waren Sie ja gestern mit dabei bei der großen Show, der großen neuen Show von Helene Fischer. Jetzt ist sie hier bei uns mit ihrer neuen Heute Nacht.
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1: Wir nehmen Sie heute mit auf die Malta-Hochalmstraße, von der wir schon ein bisschen was gehört haben. Das allein die Fahrt ist auf alle Fälle schon ein Erlebnis. Das hat uns der Simon schon erklärt. Am Ziel angelangt, beeindruckt eine wunderschöne Bergkulisse und eines der imposantesten Bauwerke Österreichs. Den Menschen, der hier einfach dieses Ausflugsziel genießt.
2: Die Köln-Breinsperre ist mit 200 Meter Höhe und 626 Meter Breite Österreichs größte Staumauer. Und die kann nicht nur bewundert werden, sondern auch erlebt, Hatti Pichler.
3: Man kann sie begehen, man kann an einer Führung teilnehmen. Da geht man über die Staumauer drüber. Unterwegs sieht man dann den Airbook, da gibt es eine eigene Aussichtsplattform, wo man dann 200 Meter in die Tiefe schaut mit einem Glasboden. Und eben bei der Führung geht man dann über die Staumauer drüben, da ist eine Kaverne. Da gibt es einen kurzen Film mit einer mittlerweile heuer neu digitale Darstellung von der Mauer, wo man sich gewisse Punkte, wo man sicherheitstechnisch jetzt persönlich nicht hin darf, auch noch anschauen kann.
2: Die Aussichtsplattform Airwalk ist natürlich bestens gesichert, aber trotzdem nicht für schwache Nerven.
3: Der eine oder andere kriegt schon Knierzittern, glaube ich. Aber wohl ist ganz, ganz was Spannendes. Also die Leute loben, das ist schon ein tolles Gefühl, wenn man da oben steht. Der eine oder andere traut sich vielleicht nicht drauf auf das Glas.
2: Aber das Glas hält, das kann ich aus erster Erfahrung bestätigen. Und der Ausblick ist einzigartig. Und auch Familien mit Kindern wird hier sicher nicht langweilig.
3: Wir haben jetzt vor 3 Jahren, haben wir da direkt oben am Hotel ein Abenteuererlebnis weggebaut, speziell für Kinder. Da gibt es kleine Kletterrouten, die eingebaut sind. Jetzt sind nichts Hohes, wo jetzt nichts passieren kann. So Kletterblöcke gibt, Schaukeln gibt es, wo man ein bisschen motorische Übungen machen kann. Und dann gibt es einen kleinen Aufstieg auf einen Hügel. Da hat man einen super tollen Ausblick. Das ist direkt oben am Hotel. Und da sieht man dann richtig ins Tal rein. Fast bis zur Osnabrücker Hütte über den ganzen See.
2: Und wer auf der Suche nach einem richtigen Adrenalinkick ist, sollte sich folgenden Termin im Hinterkopf behalten. Hatti Pichler.
3: In den ersten 2 Wochenenden im August haben wir Bungee-Jumping von der Staumauer. Da kommt noch so ein riesen Kran drauf mit einem Ausleger mit 30 Meter. Der Sprung selber ist 165 Meter in die Tiefe. Und dann haben wir ja voriges Jahr, unser Nachbar vom Kölnbeinstübel ist voriges Jahr in die wohlverdiente Pension gegangen. Und wir haben das Kölnbeinstübel jetzt eben auch erworben. Wir haben es jetzt gerade adaptiert. Da machen wir heuer, ich glaube, erstmalig seit 30 Jahren wieder einen Almkirchtag. Den machen wir am 23. August.
2: Eine besondere Erlebnisfahrt, Österreichs größte Staumauer, vielfältige Freizeitmöglichkeiten und ein Ausflug, den man ganz bestimmt nicht so schnell vergisst. Simon Auernick von der Malta Hochalmstraße für Radio Kärnten.

0: Recht. Gitte in Radio Kärnten, 15.30 Uhr, halb vier. Hier ist Horst Sattlecker.
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2: Heidelbeeren, Himbeeren, die Trockenheit macht auch hier den Bauern zu schaffen. Ohne Bewässerung wäre es eine schlechte Ernte, sagt Josef Matschnig aus Ebental.
3: Die Dürre macht uns schon zu schaffen. Zum Glück haben wir unsere Beerenplantagen unter einer Bewässerung. Sprich, wir können unsere Beeren bei Bedarf mit Wasser versorgen. Ja, die Dürre ist aber generell ein Problem, weil natürlich die hohe Hitze, Temperaturen über 30, 35 Grad, natürlich den Beeren auch nicht gut tut.
4: Wie wirkt sich das auf die Ernte aus? Gibt es heuer weniger Beeren?
3: Die Beeren sind etwas kleiner dieses Jahr. Wir haben aber eigentlich genug Menge vorhanden.
2: Recht gut gelaufen ist es in den Erdbeerländern, sagt Biobauer Daniel Dörfler aus Mariasaal. Weil es wieder sehr heiß wird, appellieren die Rettungsorganisationen, auf die Gesundheit zu achten. Das bedeutet viel Wasser trinken, keine anstrengenden Tätigkeiten in der Sonne. Das betrifft vor allem Menschen, die gesundheitlich bereits angeschlagen sind und auch Schwangere. In den Alten- und Pflegeheimen sowie in den Krankenhäusern gibt es besondere Vorkehrungen. Auch mit Hunden sollte nicht in der Hitze spazieren gegangen werden. Der heiße Asphalt verursacht Verbrennungen an den Pfoten. 130 Partner und 60 Bonus-Mitgliedsbetriebe zählt die Kärnten-Card, mit der nach dem Kauf die Freizeiteinrichtungen gratis besucht werden können. In den vergangenen Jahren hat allerdings auch die Zahl der Regionalkarten in Kärnten zugenommen, die in den verschiedenen Tourismusregionen Inklusivleistungen anbieten, von der kostenlosen Benutzung der Bergbahnen bis zur Sommerrodelbahn. Eine Zusammenführung mancher Angebote wäre durchaus sinnvoll, sagen Touristiker. Einige kommen allerdings Touristen zugute, die nur ein paar Tage in einer Region bleiben. Und sehr gutes Berg- und Badewetter aktuell, Sonja.
0: Ja, absolut. In Unterkärnten und über den Bergen drüben Quellwolken vorübergehend ein bisschen die Sonne und den Sonnenschein. Am Abend, da klart es aber dann wieder auf. Der Tag geht verbreitet recht sonnig zu Ende. Morgen Montag wird es wiederum sonnig und heiß. 30 bis 34 Grad werden erwartet. In 2000 Meter Höhe hat es zwischen 14 Grad auf der Choralm und 19 Grad in den Tauern. Sicher unterwegs mit Radio Kärnten, da haben wir einige Wartezeiten beim Autobahngrenzübergang Karawankentunnel, zum Beispiel 45 Minuten Wartezeit bei der Ausreise nach Slowenien und vor der Mautstelle Ugovica bei Talvis. Da gibt es Richtung Palmanova Stau und 10 Minuten Zeitverlust.
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1: Und wir besuchen eben diese ganzen Ausflugsziele, die halt irgendwie möglich sind, dass man sie besuchen kann in diesem Sommer. Simon Auernick ist da eben im ganzen Land unterwegs. Heute eben auf der Malta Hochalmstraße. Wir haben ja einiges darüber gehört und wir hätten jetzt dazu auch eine Frage, und zwar vom Funktionsstandortleiter der Malta Hochalmstraße von Hartmut Hardy Bichler. Und das hier ist die Frage.
2: Die Gewinnfrage lautet: Wie nennt sich die spektakuläre Aussichtsplattform auf der Kölnweitspeil?
1: So, wenn Sie das wissen, dann hätten Sie die Möglichkeit, das hier zu gewinnen.
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1: Dazu müssen Sie natürlich eine Frage beantworten und jetzt vor allem anrufen unter 0463 511 005. Das ist die Telefonnummer. Und gleich wissen wir wahrscheinlich die Antwort und klären auf und dürfen telefonieren. Wenn Sie es wissen, 0463 511 005.

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1: Heute auf der Malta Hochalmstraße unterwegs und da gab es ja eine Frage.
2: Die Gewinnfrage lautet: Wie nennt sich die spektakuläre Aussichtsplattform auf der Kölnweinspeil?
1: Gestellt vom Funktionsstandortleiter, so heißt das ganz genau, vom Hartmut Hardy Bichler. Und wen habe ich denn jetzt in der Leitung? Hallo?
3: Ja, hallo, Frau Ingeborg.
1: Die Frau Ingeborg, bitte?
3: Ja. Aus Feldkirchen.
1: Aus Feldkirchen. Ingeborg, ja. Wie lautet denn die richtige Antwort?
3: Die richtige Antwort lautet Airwalk.
1: Okay, dann schauen wir mal, ob das stimmt.
2: Die richtige Antwort lautet Airwalk.
1: Yes!
3: Ja, super!
1: Irmgard, ein Wahnsinn. Gut aufgepasst oder schon einmal dort gewesen?
3: Ich war schon einmal dort, das ist aber schon länger her.
1: Mhm, aber ist sicher ganz was Besonderes, oder?
3: Ja, sicher, super. Also das ist echt, war schön, ist schön. Und da möchte ich gerne wieder auf mit dem Enkel an.
1: Ja.
3: Und dann passt das schon.
1: Wie alt ist denn das Enkel?
3: Fünfe,
1: na dann passt das perfekt. Beeindruckend wahrscheinlich, gell?
3: Ja,
1: die haben ja dann sicher keine Angst, gell, wenn wir gerade vorhin gehört haben.
3: Nein, überhaupt nicht. Das passt schon so.
1: Kein Genierer und keine Angst. Also das haben wir jetzt einmal für Sie, nämlich das hier.
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1: Na, siehst du schon. Kann man gleich mal ausnutzen, gell? Wunderbar.
3: Ja, super,
1: Irmgard, was steht heute noch an?
3: Ja, nicht viel mehr.
1: Nicht gemütlich einfach, gell?
3: Na. Einfach gemütlich, genau.
1: Genau, dann wünsche ich noch einen schönen Sonntag und Gratulation noch einmal, gell?
3: Dankeschön.
1: Wiederschauen.
3: Soll ich jetzt auflegen?
1: Wir rufen Sie dann noch einmal an und sagen Ihnen genau Bescheid, gell?
3: Dankeschön.
1: Dankeschön. Danke.

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2: Am Mikrofon Arthur Dreinacher. Die Förderung bei künstlicher Befruchtung wird nicht voll genutzt. Wer keine Kinder bekommen kann und künstliche Befruchtung verwendet, kann fast 3/4 der Kosten aus einem Fonds ersetzt bekommen. Das Geld aus dem Fonds wird aber nicht voll ausgeschöpft. Katja Achthofer berichtet.
3: 10-15% der Paare gelten als ungewollt kinderlos. Wer sich für künstliche Befruchtung entscheidet, muss tief in die eigene Tasche greifen. Rund 6.000 Euro kostet das pro Behandlungszyklus. Ein Großteil davon kann aber von einem öffentlichen Fonds übernommen werden, sagt Bernadette Hummer vom Familienministerium.
4: Der Fonds übernimmt 70% der Kosten, wenn die Frau oder der Mann unfruchtbar sind und andere Möglichkeiten bereits ausgeschöpft worden sind. Weiters ist es notwendig, dass die Frauen ein Höchstalter von 40 Jahren und Männer von 50 Jahren nicht überschreiten.
3: Den Betroffenen bleibt dann pro Versuch ein Selbstbehalt von etwa 1.300 Euro.
4: Wir haben aktuell im Fonds über 22,9 Millionen Euro zur Verfügung. Das Geld wird nicht ausgeschöpft.
3: Die Zahl der künstlichen Befruchtungsversuche habe sich in den vergangenen 15 Jahren aber auf über 12.000 verdoppelt. Die Kriterien für den Fonds werden gerade überarbeitet.
2: US-Präsident Trump widerspricht iranischen Angaben zur Straße von Hormus. Nach seinen Angaben ist die wichtige Meerenge für die Handelsschifffahrt geöffnet. Der Iran hatte zuvor als Reaktion auf neue US-Angriffe eine Schließung angekündigt. Die gegenseitigen Angriffe zwischen Washington und Teheran gehen weiter. Zum Radsport. Gregor Mühlberger gewinnt die Gesamtwertung der Tour of Austria. Er ist damit der erste Österreicher seit 2013, dem dieser Erfolg gelingt. Die Schlussetappe von Langenlois zum Wiener Burgtheater entscheidet vor wenigen Minuten der Brite Samuel Watson im Sprint für sich. Und beim Rasenklassiker in Wimbledon steigt in einer Stunde das Finale zwischen Jannik Sinner und Alexander Zverev. Während Zverev auf seinen ersten Triumph hofft, kämpft Sinner um die Titelverteidigung. Christoph Ott.
5: Der Weltranglisten-Erste Sinner hat nach seinem überraschenden frühen Aus bei den French Open in Wimbledon zu alter Stärke gefunden und freut sich wieder im Finale zu stehen und erwartet ein schwieriges Match gegen Zverev.
6: It feels good again being back in a Grand Slam final. It's good for me and you know I'm happy to face him. I try to do the best I can and then we see how it goes. But it's gonna be very very tough, very different than all the other matches we have played.
5: Es wird ein komplett anderes Spiel als alle, die wir bisher gespielt haben, so Sinner. Der Südtiroler hat zwar die letzten 9 Duelle gegen Zverev gewonnen, meint aber der Grand-Slam-Titel des Deutschen in Paris verändert alles. Das bestätigt auch Zverev und meint, wenn du einmal einen Grand-Slam-Titel geholt hast, weißt du, wie es geht.
7: Once you win a major, you know how to do it and you feel like you can do it again. You have this feeling inside of you.
5: Dann hast du das Gefühl, du kannst es wieder schaffen, so Zverev. Die Vorzeichen versprechen jedenfalls ein hochklassiges Finale.
2: Beginn ist um 17 Uhr. Das waren die Nachrichten mit Arthur Dreinacher. Zum Wetter.
8: Zum Wetter in Kärnten. Die Wolken über den Bergen und in Unterkärnten, die lösen sich am Abend jetzt wieder auf. 32 Grad hat es noch immer in Ferlach und Lienz, 31 in Millstatt und Kötschach, 30 Grad in Villach, in St. André, in Feldkirchen und Oberfellach. Dann haben wir in Klagenfurt 28 Grad, so auch in St. Veit und in Völkermarkt messen wir jetzt 27 Grad. Morgen Montag scheint von der Früh weg die Sonne. Oft ist es wolkenlos, erst ab dem späteren Nachmittag. Da zeigen sich von den Tauern bis zu den Karnischen Alpen etwas größere Quellwolken. In der Früh hat es 15 Grad, die Tageshöchstwerte dann bis 34. In 2000 Meter Höhe hat es 19 Grad. Der Dienstag, der bringt dann schwüles Sommerwetter. In Oberkärnten sind hier schon am Vormittag Schauer möglich. Am Nachmittag dürften recht verbreitet auch teils kräftige Schauer und Gewitter durchziehen. Davor scheint aber zwischen dem Wörthersee und dem unteren Lavantal noch länger die Sonne. Die Höchstwerte dann für Dienstag bis zu 30 Grad. Sicher unterwegs mit Radio Kärnten. Wir schauen zum Autobahngrenzübergang Karawankentunnel. Da haben wir 45 Minuten Wartezeit bei der Ausreise nach Slowenien. Für Sie eine gute Fahrt.
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8: Grüß Gott und willkommen. Wir starten mit Fleetwood Mac. Was habe ich da noch anzubieten in dieser Stunde? Nick B., die Bellamy Brothers, Wolfgang Ambros und vieles andere mehr. Natürlich auch Geschichten. Viel Spaß.

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1: Ja, es geht dahin. Gell? Also allzu lang haben wir nicht mehr. England gegen Argentinien steht also jetzt auch im zweiten Halbfinale der Fußball-Weltmeisterschaft fest. Das alles ist heute Nacht passiert. Oder besser gesagt auch gestern Nacht. Und unser WM-Reporter, der Daniel Kulowitz, hat das alles für uns natürlich beobachtet. Viel Drama war da, viel Aufregung in beiden Matches. Aber beginnen wir zuerst einmal mit dem 2:1 der Engländer über Norwegen. Daniel, England hat quasi einen neuen Nationalhelden, oder?
2: Und das ist diesmal nicht Harry Kane, sondern Es ist Jude Bellingham. Der Real Madrid-Star schießt das Königreich mit einem Doppelpack ins Halbfinale. Die englischen Fans mit einem neuen Lied von den Beatles umkomponiert.
3: If there's anyone that could do it, it'd be Big Jude.
4: Na na na na. Hey Jude.
2: Er ist der Mann der großen Spiele. Ohne ihn wären wir längst zu Hause, wissen die England-Anhänger.
5: This is a world-class player, big game player.
6: If we didn't have Bellingham, we'd be out right now.
2: Einer alleine kann nichts bewirken. Ruhig Blut, das war eine Mannschaftsleistung, sagt Jude Bellingham.
7: Yeah, happy to make an impact, but it's a whole group's performance. I'm really proud of them.
2: Das erste Tor von Bellingham, der Ausgleichstreffer, wird allerdings noch für viel Gesprächsstoff sorgen, denn ein TV-Kabel, das über dem Stadion gespannt war, soll die Flugbahn des Balles zugunsten von Bellingham verändert haben. Die FIFA hat sofort alles vom Tisch gewischt. Es habe laut Sensoren keinen Kontakt mit diesem Kabel gegeben. Und so geht's für England ins Halbfinale. Für die anderen heißt es wiederum Heimrudern. Die Norwegen-Party hat ein Ende. Aber wir haben die Herzen vieler Menschen auf der ganzen Welt erobert, sagt diese Frau aus Oslo.
8: We won the hearts and the love of nations, everyone.
2: Es hat sich ausgerudert. Was für eine tolle Reise.
8: For us, it's just been a hoot and a ride.
1: Ja, das war schon schön irgendwie, gell? So dieses Gemeinschaftsgefühl der Norweger. Ja, und Daniel, viel Aufregung gab es dann auch beim zweiten Match. Argentinien schlägt hier die Schweiz 3:1 und der Schiedsrichter soll hier mal wieder zugunsten von Messi und Co. gepfiffen haben. Das ärgert natürlich die Leute.
2: Gleich mal vorweg, das 2:1 war ein Weltklasse-Tor von Alvarez und zeigt, warum Argentinien sportlich gesehen ja zu Recht im Halbfinale stehen mag. Aber passiert ist das Ganze, weil die Schweizer seit der 76. Minute einen Mann weniger auf dem Platz hatten. Gelb-Rot für Stürmer Embolo erhitzt die Gemüter. Teamchef und Spieler der Schweiz völlig außer sich.
9: Ja, es ist schwierig, wenn man den einen oder anderen Schiri gegen sich hat, wo jede Kleinigkeit ist für sie gepfiffen worden.
10: Schade, dass wir auf die Art und Weise ausscheiden. So ist halt der Fußball, leider. Unglaublich stolz auf das Team, was wir gleich stehen gegen den Weltmeister.
2: Argentinien weiter, am Mittwoch geht's da gegen England und Frankreich gegen Spanien am Dienstag. Das sind die Halbfinalkracher der Fußball-WM.
1: Also jetzt haben wir eine kleine Verschnaufpause. Das war Daniel Kulowitz, der für uns die WM-Spiele alle beobachtet. Ja, wie gesagt, verschnaufen und dann geht's nächste Woche gleich

0: Es ist wohl der unangefochtene Kult-Sommerklassiker im ORF. Die Rede ist von Liebesgeschichten und Heiratssachen. Heuer feiert die Sendung zudem ein Jubiläum. 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Staffel, muss man sich vorstellen. 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Und Alexandra Ludwig hat die Sendungsmacherin vor dem Staffelstart noch einmal getroffen.
1: Ja, ein ganzes Jahr lang ist sie unterwegs, besucht Singles, hört ganz genau zu und gestaltet dann liebevolle Porträts.
2: Mich macht diese Arbeit glücklich und wenn sie dann rausgeht und gespielt wird, dann ist es wunderbar. 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
0: Erklärt uns Nina Horowitz und freut sich auf morgen. 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
2: Fünf Feuerwehren bekämpfen in Rangersdorf hoch über dem Mölltal einen Waldbrand. Laut Bezirksfeuerwehrkommandant Kurt Schober sei die Lage unter Kontrolle, denn drei Bauern haben sofort mit der Brandbekämpfung begonnen. Sie haben die 200 mal 300 Meter große Fläche mit Güllefässern zu löschen begonnen. Mittlerweile gibt es auch Unterstützung aus der Luft durch den Polizeihubschrauber. Gegen Abend wird mit Brand ausgerechnet, sagt Schober. In Virgen in Osttirol sind die Feuerwehren noch mit Nachlöscharbeiten beschäftigt. Dort war am Freitag ein Waldbrand ausgebrochen, der sich auf 10 bis 12 Hektar ausgebreitet hatte. Im Einsatz waren fast 200 Feuerwehrleute und zeitweise 7 Löschhubschrauber. Warum der Brand ausgebrochen ist, steht noch nicht fest. Kärntens Städte und Gemeinden sind zu wenig radfahrfreundlich. Zu diesem Ergebnis kommt eine aktuelle Umfrage der Mobilitätsorganisation VCÖ. Mehr dazu im Abendjournal von Radio Kärnten ab 17.04 Uhr. In knapp einer halben Stunde berichten wir dann auch vom 50-Meter-Absturz eines Autos im Lavantal. Und jetzt zum Wetter, Sonja.
0: Am wärmsten war es heute in Dellach im Trautal. Da hat es 32,7 Grad. Oft geht der Tag sonnig zu Ende. Die meisten Quellwolken, die lösen sich am Abend dann wieder auf. Morgen am Montag wird es wieder sehr sonnig, sehr heiß. 30 bis 34 Grad sind morgen wieder drin. In 2000 Meter Höhe hat es zwischen 14 auf der Choralm und 19 Grad in den Tauern. Sicher unterwegs mit Radio Kärntner 2 Südautobahn Richtung Wien. Nach dem Parksattel wird der Verkehr vor dem Kalcher Kogeltunnel blockweise abgefertigt. Sie müssen mit 30 Minuten Zeitverlust rechnen. Und beim Autobahngrenzübergang Karawankentunnel, da warten Sie 45 Minuten bei der Ausreise nach Slowenien.
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0: aus der Steiermark. Caro Fuchs war das. Ja, so schnell geht's. Und morgen wird dann die Starnachtbühne auch schon wieder abgebaut. Aber heute Abend gibt es noch ein Konzert, nämlich mit Bezerra und Jaus in der Ostbucht in Klagenfurt. Und ja, wenn Sie nichts anderes vorhaben, so viel ich gehört habe, gibt's, glaube ich, auch noch Karten. Andreas Gavalier hat gespielt, hat ein Konzert gegeben. Und viele andere mehr, die Akustikshow hat es gegeben. Und ja, und jetzt eben, wie gesagt, krönender Abschluss heute Bezerra und Jaus in der Vorgruppe Ina Regen mit ihrer Präsentation des neuen Albums. Also wird auf alle Fälle ein sehr, sehr cooler Abend. Und wir spielen jetzt in Radio Kärnten so quasi als kleinen Vorheizer, aufwärmen quasi für heute Abend Bezerra und Jaus mit ihrer neuen hier in Radio Kärnten und ihrem Titel Clash Cold Beer. Jetzt um 16.43 Uhr in Radio
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0: Und genau diesen Titel hat sie auch getrailert. Susi Quattro war auch vor kurzem erst in Kärnten auf der Burg Arena Finkenstein, hat sie ein Konzert gegeben. In wenigen Minuten, in 10 Minuten ganz genau, startet das Journal um 5 und der Kollege jetzt hier im Studio hat auch die Neuigkeiten für Sie, die er vorbereitet hat. Die News aus aller Welt. Arthur Treinacher, was steht an?
1: Der Konflikt zwischen den USA und dem Iran hat sich erneut zugespitzt. Nach den US-Angriffen in der Nacht startete der Iran neue Attacken auf US-Verbündete am Golf und erklärte die Straße von Hormus für geschlossen. US-Präsident Trump widerspricht jedoch und sagt, die wichtige Meerenge sei offen. Mehr dazu im Journal um 5.
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4: Willkommen zum Journal um 5. Das sind einige unserer Themen. Unklare Lage in der Straße von Hormus. USA und Iran widersprechen sich. Und der Gesamtsieger der 75. Radtour of Austria heißt Gregor Mühlberger. Aus dem Journalstudio begrüßt Sie Arthur Dreilacher. Der Konflikt zwischen den USA und dem Iran hat sich erneut zugespitzt. Nach den US-Angriffen in der Nacht griff der Iran US-Verbündete am Golf an und kündigte die Schließung der Straße von Hormus an. US-Präsident Trump widersprach dem jedoch und sagte vor kurzem, die wichtige Meerenge sei offen. Markus Müller berichtet.
5: Die Straße von Hormus ist geöffnet, das erklärt Präsident Donald Trump am Sonntag am Sender NBC.
6: Open. We bombed the hell out of them last night.
5: Sie ist offen und wir haben sie in der Nacht in Grund und Boden bombardiert, sagt Trump. Es habe davor Gespräche gegeben, aber die iranische Führung halte sich nicht an Absprachen. Das seien, wie er wörtlich sagt, sehr böse und kranke Leute. Laut US-Militär wurden mehr als 140 Ziele im Iran angegriffen. In erster Linie solche, die dazu dienen, die Schifffahrt rund um die Straße von Hormus zu gefährden. Die iranischen Revolutionsgarden hatten gestern erklärt, die Straße sei geschlossen und ein Containerschiff angegriffen und beschädigt, das dabei war, die Meerenge zu durchqueren. Getroffen wurden auch mehrere Ziele in den arabischen Golfstaaten.
4: Sozialministerin Corinna Schumann von der SPÖ zeigt sich in der ORF-Pressestunde zufrieden mit den Ergebnissen des Reformdialogs zwischen Bund, Ländern und Gemeinden. Die vereinbarten Maßnahmen sollen die Kosten dämpfen und die Versorgungssicherheit erhöhen. Mehr von Thomas Langpaul.
7: Das österreichische Gesundheitssystem sei im internationalen Vergleich gut, sagt die dafür verantwortliche Ministerin Corinna Schumann. Durch die im Reformdialog getroffenen Vereinbarungen werde es jetzt weiterentwickelt.
8: Und es ist eine Reform, die dazu dienen soll, einfach die Versorgung zu verbessern. Das ist eine der wesentlichen Zielrichtungen und auf der anderen Seite die Kosten im Gesundheitssystem zu dämpfen.
7: Es werden keine Spitäler geschlossen, sagt Schumann.
8: Es ist in keiner Weise an Spitalschließungen gedacht. Das ist einmal die Grundlage.
7: Es könnten aber einzelne Spitalstandorte in Zukunft etwa als Primärversorgungszentren weitergeführt werden.
8: Sie bleiben Gesundheitsstandorte, sie werden sich weiterentwickeln. Entweder sie entwickeln sich zu Facharztzentren, zu PVEs, zu spezialisierten Spitälern.
7: Der Pflegebonus für Pflegekräfte und pflegende Angehörige, den das Land Salzburg im Vorjahr abschaffen wollte, soll nun gesetzlich verankert werden, sagt Schumann.
4: Nationalratspräsident Rosenkranz zeigt sich offen für Sicherheitsüberprüfungen von parlamentarischen Mitarbeitern. In der ORF-Sendung Hohes Haus sagte der FPÖ-Politiker, er sei für alles zu haben, wenn es dafür eine Mehrheit gäbe. Hintergrund sind Debatten über Verbindungen einzelner FPÖ-Mitarbeiter zu den als rechtsextrem eingestuften Identitären. Beim Absturz eines Kleinflugzeugs in Garming in Bezirk Scheibs in Niederösterreich sind zwei Menschen ums Leben gekommen. Der 47-jährige Pilot und eine gleichaltrige Passagierin starben. Eine 15-jährige und ein 41-jähriger wurden schwer verletzt in Krankenhäuser nach Linz und Amstetten geflogen. Das Flugzeug stürzte am Vormittag in unwegsamem Gelände ab. Die Ursache ist noch unklar. Und Heimsieg bei der Tour of Austria. Gregor Mühlberger sichert sich den Gesamtsieg und schreibt österreichische Radsportgeschichte. Als erster Österreicher seit 2013 gewinnt der Niederösterreicher die Rundfahrt. Christoph Ott.
9: Dem zweifachen Etappensieger reicht auf der abschließenden Etappe von Langenlois nach Wien mit der Zielankunft vor dem Burgtheater der 52. der Platz zum erstmaligen Triumph beim Heimrennen.
10: Ich freue mich auf die Trophäe, die wir dann Ehrenplatz kriegen. Und nochmal, ich bin super stolz auf die Jungs, aufs Team, auf unseren Staff. drauf und ja, ein großes Dank an die Jungs und jetzt ist Zeit zum Genießen.
9: Der 32-Jährige gewinnt in der Gesamtwertung mit mehr als einer Minute Vorsprung vor dem US-Amerikaner Kevin Vermerke und Bauke Mollema aus den Niederlanden. Der Tagessieg auf der abschließenden Etappe geht an Sam Watson aus Großbritannien, Patrick Konrad wird Dritter. Auch seitens des Radweltverbands UCI gibt es ein positives Zeugnis für die Organisation und Tourdirektor Thomas Pupp.
11: Wir haben in allen Bereichen die Bestnote, eine grüne Markierung bekommen und die UCI hat gesagt, es ist einfach ein Rennen auf einem unglaublich hohen Niveau und sie haben uns dazu gratuliert.
9: Ziel von Pupp ist es, in Zukunft einer der besten Touren Europas zu werden.
4: Das war das Journal um 5 mit Arthur Treinacher.
3: Und nun zu Horst Sattlegger und den Kärntner Themen des Tages.
12: Schönen Nachmittag. Unter Kontrolle haben die Feuerwehren den Brand auf einer abgeholzten Fläche oberhalb von Rangersdorf im Mölltal. Einsatzleiter René Thaler rechnet aber erst morgen früh mit einem Brand aus. Das Gelände wird in der Nacht beobachtet, die Sprinkleranlagen sind aufgestellt. Das Feuer hatte sich auch deshalb nicht ausgebreitet, weil drei Bauern mit ihren Jauchenfässern bis zum Eintreffen der Feuerwehren die Brandbekämpfung gestartet hatten. Der Polizei Hubschrauber ist mittlerweile abgerückt. Polizisten haben in der Nacht auf heute bei einer Rangelei auf einem Brauchtumsfest in Spital an der Drau eingegriffen. Dabei ist einer der Beteiligten, ein 28-Jähriger, auf die Beamten mit Tritten und Schlägen losgegangen. Auch seine Mutter hat sich eingemischt und die Festnahme des Tobenden verhindern wollen. Beim Transport in das Krankenhaus hat der 28-Jährige laut Polizei noch versucht, einen Rettungssanitäter zu treten und zu schlagen. Der Beschuldigte wurde nach der Untersuchung im Krankenhaus in das Polizeianhaltezentrum Villach gebracht. Er wird wegen Widerstands gegen die Staatsgewalt angezeigt. Im Ortsgebiet von Brückel ist heute ein 20-jähriger Motorradlenker mit 115 km/h unterwegs gewesen. Er musste den Führerschein abgeben und wird angezeigt. Stark betrunken verunglückt ist in der Nacht auf heute ein 19 Jahre alter Autofahrer aus dem Lavantal. Der Mann ist auf dem Heimweg mit seinem Wagen von einer steilen Bergstraße abgekommen und abgestürzt. Mehr von Bernd Radler.
13: Es ist 2 Uhr früh. Der 19 Jahre alte Lavantaler macht sich nach etlichen Getränken zu viel auf den Weg nach Hause. Dafür nutzt er die Erzbergstraße, eine sehr steile Strecke oberhalb von Bad St. Leonhard. Aus unbekannter Ursache, aber wohl wegen zu viel Alkohol, wie die Polizisten sagen, verliert der Mann die Kontrolle über sein Auto. Er stürzt 50 Meter weit in den angrenzenden Wald und prallt gegen einen Baum. Der Mann hat deutlich mehr als 0,8 Promille Alkohol im Blut, was rechtlich als schwere Alkoholisierung eingestuft wird. Deshalb wird dem jungen Mann sofort der Führerschein abgenommen. Seine Verletzungen werden im Krankenhaus Wolfsberg behandelt. Die Feuerwehr Bad St. Leonhard kann das Unfallwrack noch in der Nacht bergen. 25 Kameradinnen und Kameraden waren im Einsatz.
12: Kärntens Städte und Gemeinden sind zu wenig radfahrfreundlich. Zu diesem Ergebnis kommt eine aktuelle Umfrage der Mobilitätsorganisation VCÖ. Aufholbedarf sehen die insgesamt 215 befragten Kärntner Radfahrerinnen und Radfahrer, insbesondere in den Bereichen Verkehrssicherheit und Infrastruktur. Der Verkehrsclub Österreich fordert daher mehr Rücksicht auf Fahrräder in der Planung des Verkehrs, aber auch beim Neubau und der Renovierung des Straßennetzes. Mehr von Adrian Mikula und Konrad Weichselbraun.
14: Aus 63 Kärntner Städten und Gemeinden haben Radfahrerinnen und Radfahrer abgestimmt. Das Ergebnis? Nur 22% empfinden das Angebot in ihren Heimatorten als fahrradfreundlich. Aufholbedarf gibt es laut Umfrage etwa bei Radabstellplätzen. Vor allem in der Nähe von Bahnhöfen wäre ein größeres Angebot wichtig, sagt Christian Kratzer vom VCÖ.
15: Weil ja doch viele Kärntnerinnen und Kärntner das Fahrrad als Zubringer zum öffentlichen Verkehr nutzen und deshalb ist es wichtig, dass es bei den Bahnhöfen erstens ausreichend Abstellplätze gibt und zweitens auch die Qualität in Ordnung ist, also dass sie auch witterungsgeschützt sind und das Fahrrad nicht beispielsweise den ganzen Tag in der Hitze steht oder im Regen steht.
14: Ebenso bemängeln die Kärntner Radfahrerinnen und Radfahrer ihre Sicherheit im Straßenverkehr. Nur knapp ein Drittel der Befragten fühlt sich beim Radfahren im Ort sicher. Abhilfe schaffen könnten laut VCÖ niedrigere Tempolimits im Ortsgebiet, also 30 statt 50 Kilometer pro Stunde, zumindest dort, wo es noch keine eigenen Radwege gibt. Grazer?
15: Es ist einfach unangenehm, auf einer Straße Rad zu fahren, wo das Tempo des Kfz-Verkehrs hoch ist. Und es ist vor allem auch eine Hürde für beispielsweise Familien, die mit Kindern unterwegs sind. Dahingehend können die Gemeinden und Städte durch eine Reduktion des Tempolimits sehr kostengünstig auch einen Beitrag leisten, dass es der Bevölkerung erleichtert wird, mit dem Rad mobil zu sein.
14: Die Ergebnisse der Befragung wird der VCÖ an die betroffenen Städte und Gemeinden weiterleiten.
12: Wir kommen damit jetzt noch zum Wetter. Am Rande eines mächtigen Hochs gelangt heiße Luft zur Alpensüdseite. Morgen scheint bis in den Nachmittag hinein ungestört die Sonne, dann tauchen in den Bezirken Hermagor und Spital ein paar Quellwolken auf. Örtlich kommt Südföhn auf. Die Frühtemperaturen morgen zwischen 12 und 17 Grad, die Höchstwerte 32 bis stellenweise 35 Grad im Westen. Für den Dienstag kündigt sich schwüles Sommerwetter an. Die meisten Sonnenstunden gehen sich zwischen Villach und dem unteren Lavantal aus. In Oberkärnten sind schon am Vormittag örtliche Schauer möglich. Am Nachmittag werden sie, begleitet von Blitz und Donner, kräftiger und können abschnittsweise auch Unterkärnten erreichen. Die Höchstwerte am Dienstag 26 bis 30 Grad. Die tiefste Temperatur betrug heute in Klagenfurt 15 Grad, die höchste 30, das sind 2 Grad über dem langjährigen Durchschnitt. Und das war das Abendjournal von Radio Kärnten mit Horst Sattlecker.
0: Dankeschön, Horst. Sicher unterwegs mit Radio Kärnten. Wir werfen einen Blick auf Kärnten Straßen. Und zwar ist da gerade eine neue Meldung hereingekommen von der A2 Südautobahn Richtung Wien bei Wolfsberg Nord. Der Gräberntunnel ist gesperrt. Im Tunnel steht ein defektes Auto. Ausweichen ist hier nur über die B70 möglich. Wir bleiben auf der A2 Südautobahn Richtung Wien. Nach dem Paxhandl wird der Verkehr vor dem Kalcher Kugeltunnel blockweise abgefertigt. Da müssen Sie mit 30 Minuten Zeitverlust rechnen. Und dann haben wir noch eine Meldung vom Autobahngrenzübergang Karawankentunnel. Auch hier gibt es Wartezeit, nämlich 30 Minuten bei der Ausreise nach Slowenien. Dort, wo es geht, eine gute Fahrt.
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0: Nochmals grüß Gott und herzlich willkommen. Einen schönen guten Abend.

0: Antonello Venditti in Radio Kärnten. 17.19 Uhr ist es jetzt. Vielleicht haben Sie ja Lust, wieder mal ins Kino zu gehen, vielleicht auch mit der ganzen Familie, was weiß man. Barbara Türschmidt hat einen neuen Film, den sie gerne vorstellen möchte, der vor allem Kinder begeistern wird wahrscheinlich.
1: Vaiana, das mutige polynesische Mädchen, ist wieder da und zwar im dritten Teil des Oscar-nominierten Disney-Animationsfilms, diesmal aber als Realfilm mit Dwayne Johnson in der Rolle des berühmt-berüchtigten Halbgottes Maui. Diesmal wagen sich die beiden über das Riff hinaus in die Weiten des Meeres.
2: Hey. Hüppenburger, ich bin wieder da.
3: Hauen away, wir setzen einen Kurs. Entdecken überall. Und wenn wir heimkehren, wollen wir kennen den Weg.
4: Der Ozean hat uns nicht grundlos ausgewählt.
5: Und Klappe.
6: Klappe.
1: Eine Komödie für die ganze Familie startet heute rechtzeitig in den Sommerferien mit dem Titel Plitschplatsch Forever. Es geht um das Freibad Plitschplatsch, das sich die Gemeinde nicht mehr leisten kann und deshalb zusperren will. Die 11 Jahre alte Pola aber will das nicht zulassen, denn damit würde auch ihre beste Freundin Polly wegziehen, weil deren Eltern das Café im Freibad gepachtet haben.
7: Wir sammeln Unterschriften fürs Plitschplatsch.
8: Wir kaufen
9: also ich hätte ja gern eine Skihalle.
10: Eine Skihalle?
11: Geht ihr mir bitte aus der Sonne?
12: Wir geben doch jetzt nicht auf. Wir kämpfen mit den Werkzeugen der Demokratie.
13: Wir wollen unser Bad zurück.
14: Ich meine, ihr seid doch nur Kinder.
12: Nur Kinder?
14: Ich meine, noch Kinder.
5: Und Klappe.
6: Klappe.
1: Und eine Lobeshymne an die Freundschaft ist auch die Tragikkomödie Auf zwei Rädern. Da begeben sich die langjährigen Freunde Matthias und Philipp auf eine besondere Fahrradtour von der Atlantikküste bis zum Schwarzen Meer. Sie folgen der Route, die Matthias' Sohn vor seinem tragischen Tod zurücklegen wollte.
15: Zum ersten Mal mache ich etwas nur für einen Freund.
16: Lauf weiter!
17: Da kommst du nie durch!
15: Zugleich weiß ich nicht, wozu das gut ist. Was will man mit einem Freund in diesem Zustand?
18: Wenn wir die Wahl haben, lass uns fröhlich sein.
19: Hey!
7: Ja, wir sind hier!
19: Verdammt, wir haben es geschafft!
0: Vielleicht schaffen Sie es ja auch in den nächsten Tagen ins Kino. Es gibt reichlich Auswahl. Ich wünsche Ihnen viel Spaß dabei.

0: Musik aus Kärnten, Popwahl, Mare, 17.31 Uhr, ja genau. Die Barbara lacht schon. Am müssen die jetzt nochmal eine singen.
1: Ich nehme das total ernst.
0: Ja, ja.
1: Fahren wir ans Mare. Ja, nächste Woche dann.
0: Ich war sofort bereit, gell? Also so ist es nicht. Barbara Frank bei mir im Studio, 19 Uhr ORF 2 Kärnten heute mit vielen interessanten Themen. Unter anderem geht es da um Beerenfrüchte. Wir hatten ja ein sehr trockenes Frühjahr, Spätfrost dann und jetzt die Hitzewelle für die Obstbauern, nicht gerade eine einfache Zeit.
1: Ja, Tatsache ist, Beeren und Früchte gedeihen meist nur noch mit viel Aufwand und Bewässerung. Laut der Landwirtschaftskammer ist auch der Ertrag bis jetzt eher unterdurchschnittlich, vor allem bei jenen, die eben keine Schutzvorrichtungen haben und keine Bewässerungsanlagen. Und die Früchte, die fallen auch dementsprechend kleiner aus heuer.
0: Ferien, das heißt Hochsaison für den Kärntner Tourismus und da gibt es ein Erfolgsmodell und das schon seit 30 Jahren. Und das ist die Kärnten-Card. Wir dürfen ja mit unserem Simon die ganzen Ziele eben der Kärnten-Card ein bisschen besuchen und heute waren wir ja Maltertal oder Malta-Hochalmstraße und haben uns das angeschaut, aber ganz Kärnten auf einer Karte, das geht nicht so ganz, oder?
1: Naja, es ist so, dass die meisten Gäste eben kürzer bleiben und dann bleiben sie in einer Region und dann brauchen sie die Kärnten-Card in ihrer Gesamtheit nicht. Und da gibt es viele Regionalkarten und die Anzahl dieser Regionalkarten nimmt eben zu, wo verschiedene Tourismusregionen dann eben Inklusivleistungen anbieten. Der Tourismus reagiert darauf, dass die Leute kürzer bleiben. Gleichzeitig ist das Angebot aber eben nicht mehr so leicht durchschaubar, wenn viele eben ihr eigenes Süppchen kochen.
0: Bei der Starnacht, Klagenfurter Ostbucht, ja, wurden natürlich wieder ganz, ganz viele Fans gesichtet, nicht nur die Stars und wir waren da dabei.
1: Ja, nicht nur du und ich gestern genau. Gemeinsam, sondern auch unsere Kollegin Caroline Gorton und sie hat auch viele Zaungäste getroffen, das habe ich sehr interessant gefunden. Sie hat sich auch abseits des Geländes umgeschaut und hat viele Musikbegeisterte interviewt, die sich das Spektakel quasi von draußen angehört haben. Auch einmal eine nette Perspektive, finde ich.
0: Ganz, ganz toll, wir dürfen da ja immer am Tag der Generalprobe, am Freitag ja dann berichten. Und da sind wir eben vorne draußen und das ist wirklich so lustig, wie die Leute dann schon ihre Sachen mitnehmen. Also ihr teilweise campen dort und ein kleines Picknick veranstalten, alles Mögliche. Also es hat sich wirklich entwickelt zu einem richtigen Festival, auch Arena draußen. Wirklich ganz eine tolle Sache. Ja, viele interessante Themen heute bei dir.
1: Ja, freue mich.
0: Kärnten heute 19 Uhr, ORF2 mit Barbara Frank. Vielen Dank.
1: Ja, ich sage auch danke fürs Dasein.
0: Danke. Okay. Wir schauen noch kurz auf Kärntenstraßen. Sie sind sicher unterwegs mit Radio Kärnten. A2 Südautobahn Richtung Wien bei Wolfsberg Nord. Die Sperre des Gräberntunnels ist jetzt aufgehoben. Das defekte Auto wurde abgeschleppt. Es gibt vorm Tunnel allerdings nach wie vor Stau. Und ein Blick noch da schauen wir noch kurz her. A2 Südautobahn Richtung Wien nach dem Packsattel. Da wird der Verkehr noch immer vor dem Kalcher Kogeltunnel blockweise abgefertigt. Das heißt, Sie müssen momentan mit 15 Minuten Zeitverlust rechnen. Die Tendenz ist
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0: Schulschluss, juhu!
1: Genau. Die erste Ferienwoche bringt sommerliches Wetter, auch wenn ab Dienstag mal ein bisschen eine Gewitter dazwischen kommen können. Was ist denn bei den Schülerinnen und Schülern so alles geplant? Wir haben mal nachgefragt.
2: Also ich gehe in der ersten Woche ins Beachvolleyballcamp.
3: Ich werde ganz viel mit den Freunden machen, Moped fahren.
4: Eine Woche bin ich beim Musikcamp.
5: Wir werden einen kurzen Wanderurlaub machen und wir machen einen Autoführerschein.
6: Die Sommerferien gehe ich Praktikum machen, daheim ein bisschen umalumpern.
7: Arbeiten und Praktikum.
8: Ich werde auf jeden Fall in einen Skateboard fahren gehen.
9: Also wir haben uns überlegt, nach Spanien oder so zu fliegen.
10: Wir gehen mit der Familie Italien für eine Woche.
11: Ja, also ich fahre auf Kreuzfahrt und davor bin ich noch eine Woche in Italien.
12: Wir werden für ein paar Tage nach Rivione fahren.
13: Ich bin eine Woche in Ägypten, dann zwei Wochen in Griechenland.
14: Also ich werde erstmal ganz viel ausschlafen.
15: Ausschlafen, das ist wichtig.
16: Und einfach ausschlafen und Ruhe haben.
1: Genau, so soll es sein. Genießt bitte eure Auszeit.

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1: In diesem Monat Juli mit Erwig Zamanik, nicht nur Musiker und Komponist, sondern auch ein genauer Beobachter des Musikgeschäfts. Gestern hat er erzählt, wie ihn die Arbeit im Studio geprägt hat. Heute erinnert sich der Kärntner an eine Zeit, in der Naked Lunch, die Band, plötzlich das Interesse internationaler Plattenfirmen auf sich gezogen hat. Es geht um große Hoffnungen, es geht um viel Geld und die Erkenntnis, dass Erfolg oft ganz anders funktioniert als geplant.
2: Nachdem Grunge so groß worden ist und Naked Lunch ja quasi eine Grunge-Band war, hat sich was ganz Seltsames entwickelt, nämlich es haben sich auf einmal die größten Major-Labels der Welt für uns interessiert. Und es wurden komische Summen für uns aufgerufen und wir haben uns in eine ganz seltsame Phase begeben, weil es war so dieser Welterfolg plötzlich so zum Greifen nah. Von jetzt aus würde ich sagen, das war keine gesunde Zeit. Wir hatten sicher auch die falschen Berater und es war einfach eine seltsame Idee von Erfolg, finde ich heute. Und das hat mit meiner Grundeinstellung eigentlich überhaupt nichts zu tun gehabt, weil ich habe ja angefangen, Musik zu machen, um frei zu sein und mich frei zu spielen und vor den Dingen zu fliehen, die ich nicht so gerne mochte. Und wir haben dann aber trotzdem das Album Superstardom in San Francisco aufgenommen. Wir haben zum ersten Mal richtig Geld von diesen Firmen bekommen, um das zu machen. Ich glaube, Universal war das. Aber es war schon sehr lustig. Also wir haben dann auch in New York das Album gemischt mit Roli Mosemann, einem Star-Mischer. Und ein anderes Lied hat dann noch ein größerer Star gemischt, einer aus England. Alan Moulder hat er geheißen. Und auch für Videos haben wir wahnsinnig viel Geld ausgegeben plötzlich, statt uns dieses Geld selbst einzustecken oder irgendwas Gescheites damit zu machen. Sei es wie es sei, der ersehnte Erfolg blieb dann natürlich aus, weil die Dinge ja nie so einfach sind, dass man sagen kann, ich möchte jetzt Erfolg haben und dann ist es so, vor allem nicht in der Musik. Trotzdem würde ich jetzt gern ein Lied aus dieser Zeit spielen, nämlich die Single von dem Album Superstardom, Tambourine.

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1: Das waren sie auch, unsere vier Stunden gemeinsam an diesem Sonntagnachmittag. Sonja Klein ist mein Name. Ich sage vielen Dank, dass Sie zugehört haben. Ich wünsche Ihnen noch einen richtig schönen Sonntagabend. Bis bald.
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3: Im Nachrichtenstudio begrüßt Sie Tom Brandenberger. Die Ukraine setzt Russland weiter mit massiven Drohnenangriffen zu. Im Südwesten Russlands, weit im Landesinneren, wurde heute erneut eine Raffinerie in Brand geschossen. Und das ukrainische Militär meldet weitere Angriffe auf russische Tanker im Asowschen Meer, nahe der Halbinsel Krim. Ernst Kernmeier berichtet.
4: Mehrere hundert Drohnen aus der Ukraine habe das russische Militär in der Nacht abgefangen, meldet das Verteidigungsministerium in Moskau. Einige dürften ihr Ziel aber erreicht haben. In der Industriestadt Syzran an der Wolga, rund 800 Kilometer östlich der ukrainischen Grenze, sind drei Personen, darunter ein Kind, verletzt worden, teilt der Gouverneur der Region mit. Dazu sei eine Industrieanlage getroffen worden. Videos in sozialen Medien zeigen schwarzen Rauch über der Ölraffinerie der Stadt. Online-Medien berichten von einem Brand. Laut dem ukrainischen Militär sind auch im Asowschen Meer nahe der Krim neuerlich 10 Tanker getroffen worden. Im Lauf der Woche sollen es mehrere Dutzend gewesen sein. Die Drohnenangriffe haben in den letzten Wochen eine akute Krise bei der Spritversorgung in Russland ausgelöst.
3: Nach der jüngsten Eskalation im Irankrieg mit gegenseitigen Angriffen herrscht Verwirrung über die Lage in der Straße von Hormus. Beide Konfliktparteien machen völlig unterschiedliche Angaben. Nach Angaben der US-Armee besteht der Schiffsverkehr durch die für den Welthandel wichtige Meerenge weiter. Der Iran hat hingegen angekündigt, dass Hormus als Vergeltung für die US-Angriffe bis auf Weiteres geschlossen bleibe. In Gamming im niederösterreichischen Bezirk Scheibs ist heute ein Kleinflugzeug in unwegsamem Gelände abgestürzt. Der 47-jährige Pilot und eine gleichaltrige Passagierin konnten nur noch tot geborgen werden. Zwei weitere Personen wurden schwer verletzt ins Krankenhaus gebracht. Michelle Kreuzer berichtet.
5: Die viersitzige Maschine startet vom Flugplatz Seitenstetten. Gegen 11 Uhr stürzt sie in den steilen, felsigen Wald in der Nähe der Ortschaft Neuhaus. Feuerwehrleute beobachten den Absturz zufällig und schlagen Alarm. Es folgt ein kräfteraubender Einsatz, sagt Philipp Flügel vom Bezirksfeuerwehrkommando Scheibs.
6: Zugang war sehr unwegsam. Es ist im steilen Gelände. Wir haben sie mit Motorsägen und mit Werkzeug eben den Weg freimachen müssen.
5: Eine 15-Jährige und ein 41-Jähriger werden schwer verletzt. Matthias Zehetgruber, Einsatzleiter beim Rettungsdienst.
7: Wir haben die Verletzten nicht mittels Krankentrage retten können dort. Deswegen sind die Notarzthubschrauber gekommen und haben die Patienten dann mittels Tau gerettet.
5: Beide wurden in Krankenhäuser geflogen. Wie es zum Absturz mit den zwei Toten und zwei Verletzten gekommen ist, wird jetzt ermittelt.
3: In Italien gelten ab heute neue Vorschriften für Radargeräte. Laut einem Dekret des Verkehrsministeriums dürfen mit Geräten ohne vorgeschriebene TÜV-Genehmigung keine Geldstrafen mehr verhängt werden. Rund 850 der etwa 4000 installierten Anlagen im ganzen Land müssen daher vorerst abgeschaltet werden. Das waren die Nachrichten mit Tom Brandenberger. Und jetzt zum Wetter.
8: In den meisten Regionen geht es oft sonnig und sommerlich warm durch den Abend. 31 Grad ist jetzt in Lienz und Ferlach. Nach Osten hin ziehen aber weiterhin auch einige Wolken durch, speziell in Niederösterreich. Hier sind vereinzelt ein paar Regentropfen dabei. Und in Kernhof am Neuwalde hat es auch nur 21 Grad. Dazu weht teilweise kräftiger Nordwind in Oberfellach mit 65 km pro Stunde. Morgen dann weniger Wind, oft sonnig und heiß mit 26 bis 34 Grad. Gegen Abend im Südwesten aber einzelne Wärmegewitter. So viel zum Wetter mit Jörg Stiebor.
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9: Schönen guten Abend. Gregor Mühlberger gewinnt die Tour of Austria, also die österreichische Radrundfahrt. Nach zwei Etappensiegen, unter anderem auch der Kärnten-Etappe, ist er auf der Schlussetappe nicht mehr einzuholen. Er kommt als 52. ins Ziel und sichert sich damit den Gesamtsieg.
10: Wir sind nicht gut, vor allem noch nach so einem Tag wie heute. Also wir haben das einfach super umgebracht. Nochmal ein herzliches Danke an mein Team und wie ich davor schon gesagt habe, jetzt, nachdem wir gut über die Linie gekommen sind, werden wir allen Grund haben zum Feiern heute. Geil. Das Team ist der ganze Erfolg. Also ohne Team hätte ich die Rundfahrt nicht gewinnen können, beziehungsweise nicht einmal eine Etappe. Dementsprechend ist das Team der entscheidende Faktor für einen Sieg und dann nur dazu für einen Rundfahrtsieg oder nur für einen Rundfahrtsieg nochmal extremer. Also ja, sie wissen, was sie geleistet haben. Es ist ja von den großen Teams gesehen worden, was die Jungs für einen Job gemacht haben. Und ja, ich hoffe, jetzt können sie es ein bisschen genießen. Ja, die Heimrundfahrt wiegt bei mir am größten. Also ist am schönsten, speziell, weil einfach auch so ein großer Team-Effort mit reingespielt hat. Und das nicht nur ein Etappensieg zum Beispiel damals bei der Pink Bank Tour war, sondern ja, über 5 Tage auf einem Weltklasse-Niveau wir da gefahren sind. Wir haben sehr starke Gegner gehabt. Tour de France Etappensieger, Monumente gewonnen in den anderen Teams. Also es waren keine Nasenbohrer da und dementsprechend ist das nochmal schöner. Ja.
9: Den Etappensieg holt sich heute der Brite Sam Watson. Der Klagenfurter Paul Werbniak wird zum Abschluss 25. und belegt im Gesamtklassement Rang 40. Damit der Blick zum Stocksport, da hat an diesem Wochenende das Final Four der Staatsliga in Eberstein stattgefunden. Im Finale ist das Kärntner Team Rottendorf-Seiwald gegen Union Ladler-Wank angetreten. Für die Kärntner gab es allerdings nichts zu holen. Wank gewinnt klar mit 4:0. Günther Stranig von Rottendorf-Seiwald weiß warum.
11: Ja, ich sage mal so, der Wank war natürlich der erwartet harte Gegner. Die haben fast keine Fehler gemacht, wir haben einen Katastrophenstart gehabt. Wir sind mit der Saison eigentlich richtig zufrieden, aber das war da in Kärnten ein schöner Abschluss geworden, weil das ist unsere letzte Staatsliga-Teilnahme im Sommer. Wir haben einen schlechten Start, wir haben von der ersten Kehr und einfach unsere Leistung nicht abgerufen und gegen so eine Mannschaft, da hast du keine Chance. Wangi ist einfach eine Top-Mannschaft und im Sommer sind sie wahrscheinlich die beste Mannschaft in Österreich. Winter war vielleicht ein bisschen anders, aber im Sommer Kleinigkeiten und die fahren über die drüber, da hast du keine Möglichkeit mehr, was zu gewinnen.
12: Am Ende ist es trotzdem der zweite Platz hier in Eberstein. Da überwiegt dann trotzdem der Stolz, oder?
11: Wir haben jetzt die 30. Medaille bei Staatsmeisterschaften Winter und Sommer zusammengebracht. Das hat wahrscheinlich kein anderer Verein in ganz Österreich. Wir sind hochzufrieden, dass wir da hergekommen sind. Wir hätten das Publikum gern mit einer Top-Leistung bedankt, dass sie gekommen sind. Aber wir sind mit dem zweiten Platz sehr zufrieden.
12: Das große Highlight war sicherlich gestern, der Derby-Sieg gegen Liebenfels. Wie wichtig war das für euch, um zu zeigen, dass man trotzdem noch die Nummer 1 in Kärnten ist?
11: Na, ist ja, ein Derby war das erste Mal jetzt ein Halbfinale. War natürlich hoch wichtig, weil wir unseren Ruf da nicht bekleckern wollen. Wir haben die Jugend nochmal niedergehalten und es war ein Spitzenspiel vor einem Spitzenpublikum.
9: Lukas Kerschbaumer im Gespräch mit Günter Stranig. Ladler Wank sichert sich also erneut den Titel der Staatsliga. Patrick Solberg wird zum besten Spieler des Finals gewählt.
13: Back-to-back-Champion. Wahnsinn, wir haben super Wochenende gespielt, sind in die letzten Gruppenspiele und Viertelfinale schon immer ein bisschen fortgekommen und haben einfach am Punkt wieder unsere beste Leistung gebracht und ja, es läuft.
12: Sie sind auch noch zum Spieler des Final Fours gewählt worden, also ein echter Unterschiedsspieler, oder?
13: Mir geht es nicht sagen, bei uns sind alle super und wir ergänzen uns gut, aber sicher freue ich mich um den Award, weil ja, steckt auch harte Arbeit dahinter und ja. Coole Geschichte.
9: Die Bilder der Stocksport-Staatsliga sehen Sie morgen um 19 Uhr in Kärnten, heute in ORF 2. Damit zum Fußball. Heute ist Ruhetag. In der Nacht haben sich bei der WM die Favoriten durchgesetzt. England und Argentinien schaffen den Sprung in das Halbfinale und treffen dort aufeinander. Daniel Kulowitz.
14: Argentinien braucht allerdings Überstunden gegen unsere Nachbarn. Nach einem 1:1 ist es in die Verlängerung gegangen und dort ein Traumtor von Julian Alvarez, der Star von Atletico Madrid, trifft von der Strafraumgrenze ins lange Kreuzig. 3:1 der Endstand dann durch Lautaro Martinez nach einem Abstauber. Die Schweiz schon vor dem Spiel mit Verletzungspech und dann auch noch Gelb-Rot von Embolo in der 72. Minute, also längere Zeit in Unterzahl gewesen. Argentinien damit im Semifinale und dort geht es gegen England. Die Engländer setzten sich gegen Norwegen mit 2:1 durch. Nach 0:1 Rückstand trifft Real Madrid-Star Jude Bellingham per Doppelpack und schießt die Engländer doch noch eine Runde weiter. England gegen Argentinien, das ist das Duell am Mittwoch in Atlanta und davor Frankreich gegen Spanien am Dienstag in Dallas. Das sind die Halbfinalduelle der Fußball-WM.
9: Beim heimischen Fußball-Bundesligisten WRC ist das Trainingslager in Maria-Alm voll im Gange. Morgen steht das vorletzte Testspiel vor der ersten Cup-Runde an. Die Lavantaler treffen auf den tschechischen Club Hradec Králové. Damit zum Segeln, da ist heute die Europameisterschaft in Deutschland zu Ende gegangen. Die österreichischen Boote gehen dabei aber leider leer aus. Nachdem die Klagenfurterin Rosa Donner und ihre Partnerin Marion Lafrance-Berger nach einem Materialschaden am ersten Tag keine Wettfahrten bestritten haben, haben sie sich auch nicht mehr zurückkämpfen können. Am Ende bleibt in der 49er FX-Klasse nur der 54. und damit letzte Platz. Und noch der Blick zum Tennis. Heute kommt es zum Showdown im Finale von Wimbledon. Alexander Zverev trifft auf Jannik Sinner. Bei den Damen gewinnt gestern Linda Noskova mit 2:1 gegen Karolina Muchova. Und damit sind wir für heute auch schon am Ende vom Sport in Radio Kärnten. Lukas Schelander wünscht noch einen angenehmen Abend.
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16: Und er wünscht Ihnen einen schönen und angenehmen Sonntagabend. In der ersten halben Stunde unterhalten Sie Marco Mengoni, Matchbox 20, Annie Lennox, Ivo, Jack Jersey und zu Beginn Paul Parese. Ich wünsche Ihnen gute Unterhaltung.
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2: Und es geht weiter mit Musik von Pro.

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1: Im Studio ist Eva-Maria Fuhn. Nationalratspräsident Walter Rosenkranz verteidigt den von der FPÖ regelmäßig verwendeten Begriff Remigration. Remigration sei für ihn ein lateinischer Begriff aus der Wissenschaft und habe mit Massendeportationen von Migranten nichts zu tun, sagt Rosenkranz in der ORF-Sendung Hohes Haus. Petra Pichler berichtet.
2: Der Verfassungsschutz verortet Remigration als rechtsextremen Kampfbegriff. Laut Nationalratspräsident Walter Rosenkranz würden zwar bestimmte Gruppen Remigration als Kampfbegriff einsetzen, aber
3: ich weiß, dass die FPÖ den Begriff der Remigration so verwendet, wie es der eigentliche ist, nämlich eine Rückwanderung,
2: sagt Rosenkranz. Mit Deportationen oder Massenabschiebungen habe das nichts zu tun, sagt Rosenkranz.
3: Aber eine Abschiebung nach den geltenden Bestimmungen, das ist eine Remigration.
2: Zu den als rechtsextrem eingestuften Identitären habe er keinerlei Kontakt, betont Rosenkranz.
3: Das kann ich mir durchaus vorstellen, auch nach den Beispielen, wo Gewalt geübt wurde, dass zumindest Teile davon tatsächlich auch Gewalt als Mittel einsetzen und daher rechtsextrem.
2: Gewalt im Staat oder gar Parlament durch Identitäre würde er nicht dulden, so der Nationalratspräsident.
1: Der Termin für die Parlamentswahl in Israel steht jetzt offenbar fest. Die Wahl soll am 27. Oktober stattfinden, berichten mehrere lokale Medien. Laut Meinungsumfragen ist unklar, ob Ministerpräsident Netanyahu mit seiner rechtskonservativen Likud-Partei erneut eine Mehrheit erzielt. Als sein Hauptrivale gilt Ex-Militärchef Eisenkot von der Partei Yashar, die in der politischen Mitte angesiedelt ist. Nach der schweren Gasexplosion vor einer Woche in Wien-Floridsdorf ist jetzt der 93-jährige Hausbewohner im Spital an seinen schweren Verletzungen gestorben. Er steht im Verdacht, die Explosion absichtlich herbeigeführt zu haben. Hubert Kickinger informiert.
4: Die Gasexplosion hatte sich gegen 12:30 in der Nacht auf vorigen Sonntag ereignet. Der Knall und die gewaltige Druckwelle reißen die Nachbarn aus dem Schlaf. Im Keller des völlig zerstörten Hauses finden Suchhunde der Wiener Berufsfeuerwehr den alleine lebenden 93-Jährigen schwer verletzt. Er wird auf eine Intensivstation gebracht. Am Nachmittag bestätigt heute das Spital gegenüber dem ORF, dass der Mann seinen schweren Verletzungen erlegen ist. Er steht im Verdacht, die Explosion mit Absicht herbeigeführt zu haben, da die Gasleitung im Haus manipuliert wurde. Möglicher Hintergrund für die Tat war ein Streit mit dem Stiefsohn um das Wohnrecht, der auch gerichtsanhängig war.
1: In der Steiermark ist erstmals ein Wolf abgeschossen worden. Er soll in der Gemeinde Sölk im Bezirk Liezen seit Juni mehrere Schafe gerissen haben. Das tote Tier wird jetzt in die Universität für Bodenkultur nach Wien gebracht. Die Untersuchung seines Mageninhalts soll Aufschluss darüber bringen, ob es sich tatsächlich um den gesuchten Wolf handelt. Das waren die Nachrichten mit Eva-Maria Fuhn. Zum Wetter.
5: Meist bleibt es am Abend und heute Nacht trocken, oft auch klar. Nach Osten hin ziehen aber vorerst noch gebietsweise etwas dichtere Wolken durch und im Weinviertel sind jetzt ganz vereinzelt ein paar Regentropfen dabei. Teilweise weht noch kräftiger Nordwind, er lässt in der Nacht nach und die Temperaturen sinken meist auf 20 bis 12 Grad, in manchen Alpentälern und im Waldviertel auch tiefer. Morgen dann oft sonnig und heiß mit 26 bis 34 Grad. Im Laufe des Tages auch ein paar Quellwolken und im Südwesten gegen Abend einzelne Wärmegewitter. So viel zum Wetter mit Jörg Stibor.
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8: Nochmals einen schönen und angenehmen Sonntagabend. In der ersten halben Stunde von Immer wieder sonntags unterhalten Sie Peter Maffay und Johannes Oerding, Rico Sanchez, Elton John, Nino De Angelo, Robbie Williams, Johannes Oerding, Sunny and Cher und zu Beginn Kenny Rogers. Ich wünsche Ihnen gute Unterhaltung.
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0: Es ist 19.30 Uhr. 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
1: England und Argentinien haben bei der Fußball-WM in Nordamerika das Halbfinale erreicht. England hat das Viertelfinale gegen Norwegen in Miami mit 2:1 nach Verlängerung gewonnen. Argentinien hat gegen die Schweiz in Kansas City auch nach Verlängerung mit 3:1 gewonnen. Der argentinische Superstar Lionel Messi hat aber diesmal keines der Tore geschossen. Die Schweizer waren bei dem Spiel nach einer gelb-roten Karte für den Spieler Breel Embolo lange Zeit nur zu zehnt. Das Halbfinale zwischen England und Argentinien findet am Mittwoch in Atlanta statt. Schon am Dienstag kommt es in Dallas zum Halbfinalspiel zwischen Frankreich und Spanien. In der kanadischen Großstadt Toronto hat es bei einer Schießerei auf einem Straßenfest 2 Tote gegeben. Mindestens 4 Menschen sind verletzt worden. Laut Polizei haben 2 Menschen aufeinander geschossen. Am Tatort wurden auch 2 Schusswaffen gefunden. Die Polizei glaubt, dass es einen Streit unter Kriminellen gegeben hat. Es gibt aber noch keine Festnahme.

0: verhindert. In Gamming in Niederösterreich ist am Vormittag ein Kleinflugzeug abgestürzt. An Bord waren 4 Personen. 2 davon sind ums Leben gekommen, die anderen beiden wurden schwer verletzt. Das Kleinflugzeug ist in einem schwer erreichbaren Gelände abgestürzt. Der Einsatz von Feuerwehr, Bergrettung und Polizei war daher sehr schwierig. Wer die Opfer des Absturzes sind, ist noch nicht bekannt. Auch die Ursache für das Unglück muss erst ermittelt werden. Das waren Nachrichten in einfacher Sprache, gelesen von Tom Brandenberger.
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3: Und es geht weiter mit der besten Musik für den Sonntagabend. Mit Howard Carpendale, Eros Ramazzotti, Carl Douglas, Bette English, Michelle, Taylor Swift, Boris Bukowski und zu Beginn Jay Delalma mit der Münchner Freiheit. Ich wünsche Ihnen gute Unterhaltung.
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1: Im Studio Eva-Maria Fuhn. Die Förderung bei künstlicher Befruchtung wird nicht voll genutzt. Wer keine Kinder bekommen kann und eine künstliche Befruchtung durchführen lässt, kann fast 3/4 der Kosten aus einem Fonds ersetzt bekommen. Der Fonds wird aber nicht voll ausgeschöpft, berichtet Katja Arthofer.
2: 10-15% der Paare gelten als ungewollt kinderlos. Wer sich für künstliche Befruchtung entscheidet, muss tief in die eigene Tasche greifen. Rund 6.000 Euro kostet das pro Behandlungszyklus. Ein Großteil davon kann aber von einem öffentlichen Fonds übernommen werden, sagt Bernadette Humer vom Familienministerium.
3: Der Fonds übernimmt 70% der Kosten, wenn die Frau oder der Mann unfruchtbar sind und andere Möglichkeiten bereits ausgeschöpft worden sind. Weiters ist es notwendig, dass die Frauen ein Höchstalter von 40 Jahren und Männer von 50 Jahren nicht überschreiten.
2: Den Betroffenen bleibt dann pro Versuch ein Selbstbehalt von etwa 1.300 Euro.
3: Wir haben aktuell im Fonds über 22,9 Millionen Euro zur Verfügung. Das Geld wird nicht ausgeschöpft.
2: Die Zahl der künstlichen Befruchtungsversuche habe sich in den vergangenen 15 Jahren aber auf über 12.000 verdoppelt. Die Kriterien für den Fonds werden gerade überarbeitet.
1: Der Iran meldet nach den US-Angriffen der vergangenen Nacht erneut Explosionen an der Südküste des Landes. In der Hafenstadt Bandar Abbas und unweit der Insel Qasm im Persischen Golf sei es zu schweren Detonationen gekommen. Eine Person sei ums Leben gekommen, berichten mehrere Nachrichtenagenturen. Betroffen seien Militäreinrichtungen. Die Vorfälle werden jetzt untersucht. In Linz sind zwei Teenager festgenommen worden. Sie sollen wiederholt einen 13-Jährigen erpresst und misshandelt haben. Sebastian Rosenauer mit Einzelheiten.
4: Die beiden Jugendlichen sollen den Burschen über Monate hinweg genötigt haben, ihnen Geld und Wertgegenstände zu bringen. Dabei haben sie den 13-Jährigen etwa mit einer Machete bedroht und mit einem Elektroschocker drangsaliert, heißt es von der Polizei. Der 13-Jährige hat die beiden letztlich angezeigt und die Polizei hat die mutmaßlichen Täter schnell ausgeforscht. Der eine ist ein 15-jähriger Syrer aus Linz, er hat die Tat gestanden. Der andere ist ein 15-jähriger Afghane aus Wels, beide sind festgenommen worden. Die Polizei prüft jetzt, ob noch ein weiterer Jugendlicher bei den Erpressungen dabei war. Vorige Woche ist es vor dem Wohnort des 13-Jährigen zu einem Übergriff gekommen, wo neben den beiden Verdächtigen auch ein 16-jähriger Linzer mitgemacht haben soll. Er soll den Burschen mehrmals ins Gesicht geschlagen und auf ihn eingetreten haben.
1: In Frankreich sorgt die Hitzewelle weiter für große Probleme. Jetzt sind zum Schutz der Umwelt 3 Atomreaktoren vorübergehend heruntergefahren und 7 weitere gedrosselt worden. Mit der Maßnahme soll verhindert werden, dass zu viel warmes Kühlwasser in die ohnehin zu warmen Flüsse abgeleitet wird. Das waren die Nachrichten mit Eva-Maria Fuhn. Zum Wetter.
5: Am Abend und heute Nacht bleibt es meist trocken. Nur vereinzelt können ganz im Osten jetzt noch ein paar Regentropfen fallen. Teilweise weht noch kräftiger Nordwind. Er lässt in der Nacht nach und die Temperaturen sinken meist auf 20 bis 12 Grad. In manchen Alpentälern und im Waldviertel auch tiefer. Am Montag wird es dann oft sonnig und heiß mit 26 bis 34 Grad. Im Laufe des Tages bilden sich ein paar Quellwolken, zunächst im Osten, später auch nach Südwesten hin. Und gegen Abend sind etwa in den Lienzer Dolomiten einzelne Regenschauer und Gewitter nicht ausgeschlossen. So viel zum Wetter mit Jörg Stibor.
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7: Und in der ersten halben Stunde unterhalten Sie Matteo Bocelli, Semino Rossi, Don McLean, Marianne Rosenberg, Jason Mraz, Julia Anna, The Commodores und zu Beginn Bobby Hepp. Ich wünsche Ihnen gute Unterhaltung.
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2: Und es geht weiter mit Musik von Reinhard Fenrich. Piero Mazzocchi.

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1: Im Studio Eva-Maria Fohn. Den Gender Pay Gap zu schließen, also die Gehaltsunterschiede zwischen Frauen und Männern, hätte auch positive Auswirkungen auf den Staatshaushalt. Das hat eine Analyse des Gewerkschaftsbundes ergeben. Laut ÖGB-Berechnungen würden so bis zu 9 Milliarden Euro an zusätzlichen Steuern und Sozialversicherungsbeiträgen anfallen. Petra Pichler berichtet.
2: ÖGB-Ökonomen haben die Schließung der Lohnlücke zwischen Männern und Frauen pro Arbeitsstunde simuliert mit dem Ergebnis, dass Arbeitnehmerinnen durchschnittlich 366 Euro netto mehr pro Monat verdienen würden. Für Staatskassen und Sozialversicherungen würde das ein Plus von 9 Milliarden Euro bringen, so der ÖGB. Aber auch wenn nur jene Lohnlücke geschlossen wird, die sich nicht durch geschlechtsspezifische Unterschiede erklären lässt, würden Frauen mehr verdienen und über 5 Milliarden für die öffentliche Hand bringen. So eine weitere Berechnung. Gleiche Bezahlung ist daher nicht nur eine Frage der Gerechtigkeit, sondern auch der Finanzierung unseres Sozialstaats, heißt es dazu von ÖGB-Präsident Wolfgang Katzian. Beim Gewerkschaftsbund sieht man sich durch die Analyse auch in der Forderung nach mehr Transparenz bei Löhnen bestärkt.
1: Trotz geltender Waffenruhe hat Israel Gaza-Stadt angegriffen. Laut der palästinensischen Nachrichtenagentur WAFA sind dabei 4 Menschen ums Leben gekommen. Israels Armee teilte am Abend mit, sie habe eine Waffenproduktionsstätte der radikal-islamischen Hamas ins Visier genommen. Bei 2 weiteren Vorfällen im Gazastreifen sollen 2 Menschen getötet worden sein, darunter ein 9-jähriges Kind. Nach einem Waffenfund in einem Fahrzeug nördlich von Paris hat die französische Antiterrorstaatsanwaltschaft Ermittlungen aufgenommen. Unter anderem geht es um den Verdacht der Bildung einer terroristischen Vereinigung. In Sarcelles hatte die Polizei gestern nahe einer Synagoge ein Sturmgewehr und Magazine in einem abgestellten Auto entdeckt. 300 Menschen in dem Viertel wurden in Sicherheit gebracht. Festnahmen gab es bisher nicht. China steht unter Wasser. Im Osten des Landes wütet weiterhin der Tropensturm Bawi. Der schwächt sich jetzt zwar langsam ab, viele Provinzen sind aber nach wie vor im Ausnahmezustand. Sebastian Rosenauer.
3: Besonders betroffen ist die Küstenprovinz Zhejiang. Hier hat Bawi eine Sturmflut ausgelöst, die gegen die Türen und Fenster der Häuser kracht. Mehr als 2 Millionen Menschen mussten in Sicherheit gebracht werden. Die Einsatzkräfte sind im Dauereinsatz. Viele Straßen sind überflutet oder durch einen Erdrutsch verschüttet. Tausende Bäume sind umgestürzt. Mittlerweile gilt Bawi nicht mehr als Taifun. Trotzdem dürfte er zumindest morgen noch starke Winde und viel Regen bringen.
1: Und der Italiener Jannik Sinner hat das Tennisturnier von Wimbledon gewonnen. Sinner bezwang den Deutschen Alexander Zverev in 5 Sätzen. Das waren die Nachrichten mit Eva-Maria Fohn. Und jetzt zum Wetter.
4: Die Nacht verläuft oft klar, auch im Osten werden die Wolken langsam weniger. Der Wind flaut ab und die Temperaturen sinken meist auf 20 bis 12 Grad, in manchen Alpentälern und im Waldviertel auch tiefer. Morgen wird es dann oft sonnig und heiß. Im Laufe des Tages bilden sich ein paar Quellwolken, zunächst im Osten, später auch nach Südwesten hin. Und gegen Abend sind etwa in den Lienzer Dolomiten einzelne Regenschauer und Gewitter nicht ausgeschlossen. Teilweise wieder lebhafter Nordwind unter 26 bis 34 Grad, in 2000 Meter Höhe von Ost nach West 13 bis 21 Grad. So viel zum Wetter mit Jörg Stibor.
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6: Und in der ersten halben Stunde unterhalten Sie Juice Newton, die Tobacco Road Blues Band, Backstreet Boys, Vianney, Roger Whittaker, Adele Taville, Tina Turner und zu Beginn Charlene. Ich wünsche Ihnen gute Unterhaltung.
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2: Und es geht weiter mit Musik von Los Bravos, Frank Galan, Andreas Gabalier und Pietro Basile, Caro Fuchs, die Cranberries, Schürzenjäger, Sascha Sloan und zu Beginn Gary Lux. Ich wünsche Ihnen gute Unterhaltung.
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1: Im Studio Eva-Maria Fohn. Sozialministerin Corinna Schumann von der SPÖ zeigt sich zufrieden mit den Ergebnissen des Reformdialogs zwischen Bund, Ländern und Gemeinden. Sie werde die Kosten dämpfen und die Versorgungssicherheit erhöhen, kündigte Schumann in der ORF-Pressestunde an. Thomas Lang-Paul fasst zusammen.
2: Das österreichische Gesundheitssystem sei im internationalen Vergleich gut, sagt die dafür verantwortliche Ministerin Corinna Schumann. Durch die im Reformdialog getroffenen Vereinbarungen werde es jetzt weiterentwickelt.
3: Und es ist eine Reform, die dazu dienen soll, einfach die Versorgung zu verbessern. Das ist eine der wesentlichen Zielrichtungen und auf der anderen Seite die Kosten im Gesundheitssystem zu dämpfen.
2: Es werden keine Spitäler geschlossen, sagt Schumann.
3: Es ist in keiner Weise an Spitalschließungen gedacht. Das ist einmal die Grundlage.
2: Es könnten aber einzelne Spitalstandorte in Zukunft etwa als Primärversorgungszentren weitergeführt werden.
3: Sie bleiben Gesundheitsstandorte, sie werden sich weiterentwickeln. Entweder sie entwickeln sich zu Facharztzentren, zu PVEs, zu spezialisierten Spitälern.
2: Der Pflegebonus für Pflegekräfte und pflegende Angehörige, den das Land Salzburg im Vorjahr abschaffen wollte, soll nun gesetzlich verankert werden, sagt Schumann.
1: Der Krieg zwischen den USA und dem Iran hat eine neue Eskalationsstufe erreicht. Beide Seiten haben sich wieder gegenseitig mit Raketen und Drohnen angegriffen. Nach Angaben aus Teheran wurde dabei ein iranischer Soldat getötet. Unklarheit herrscht weiter über die Straße von Hormus im Persischen Golf. US-Präsident Trump widerspricht iranischen Angaben, wonach die für die Schifffahrt wichtige Meerenge erneut gesperrt ist. Der ukrainische Präsident Volodymyr Zelensky baut erneut sein Regierungsteam um. Unter anderem sollen Ministerpräsidentin Sviridenko und die Chefs einiger Strafverfolgungsbehörden ausgetauscht werden. Im fünften Kriegsjahr sei die Ukraine dabei, ihre politische Strategie zu ändern, kündigte Zelensky an. Neue Namen nannte er bisher nicht. Das Parlament muss den Umbildungen im Kabinett zustimmen. In Garming im Bezirk Scheibs in Oberösterreich sind zwei Menschen beim Absturz eines Kleinflugzeugs ums Leben gekommen. Es handelt sich um den 47-jährigen Piloten und eine gleichaltrige Insassin. Zwei weitere Personen wurden schwer verletzt ins Krankenhaus gebracht. Michael Kreuzer mit den Einzelheiten.
4: Die viersitzige Maschine startet vom Flugplatz Seitenstetten. Gegen 11 Uhr stürzt sie in den steilen, felsigen Wald in der Nähe der Ortschaft Neuhaus. Feuerwehrleute beobachten den Absturz zufällig und schlagen Alarm. Es folgt ein kräfteraubender Einsatz, sagt Philipp Flügel vom Bezirksfeuerwehrkommando Scheibs.
5: Zugang war sehr unwegsam. Es ist im steilen Gelände. Wir haben sie mit Motorsägen und mit Werkzeug eben den Weg freimachen müssen.
4: Eine 15-Jährige und ein 41-Jähriger werden schwer verletzt. Matthias Zehetgruber, Einsatzleiter beim Rettungsdienst.
6: Wir haben die Verletzten nicht mittels Krankentrage retten können dort. Deswegen sind die Notarzthubschrauber gekommen und haben die Patienten dann mittels Tau gerettet.
4: Beide wurden in Krankenhäuser geflogen. Wie es zum Absturz mit den zwei Toten und zwei Verletzten gekommen ist, wird jetzt ermittelt.
1: Und jetzt das Wichtigste vom Sport mit Christoph Ott.
7: Bei der 75. Radtour of Austria, auch bekannt als Österreich-Radrundfahrt, sichert sich Gregor Mühlberger den Gesamtsieg. Der Niederösterreicher ist damit der erste Österreicher seit 2013, dem das gelingt. Der 32-Jährige gewinnt in der Gesamtwertung mit mehr als einer Minute Vorsprung vor dem US-Amerikaner Kevin Vermerke und Bauke Mollema aus den Niederlanden. Patrick Konrad belegt auf der letzten Etappe von Langenlois nach Wien als bester Österreicher Platz 3. Beim Tennis-Rasenklassiker in Wimbledon verteidigt Jannik Sinner seinen Titel erfolgreich. Der Südtiroler gewinnt gegen Alexander Zverev nach fast 4 Stunden Spielzeit in 4 Sätzen mit 6:7, 7:6, 6:3 und 6:4 und ist damit seit 10 Spielen gegen den Deutschen ungeschlagen. Für den Weltranglisten-Ersten ist es bereits der 5. Grand-Slam-Titel. Zverev, der in Wimbledon erstmals das Finale erreicht hat, überholt in der Weltrangliste Carlos Alcaraz und ist nun hinter Sinner die Nummer 2 im ATP-Ranking. Und Tennisjüngster Lili Tager gewinnt beim WTA-Turnier in Athen in der zweiten Qualifikationsrunde klar gegen die Amerikanerin, Sieg in 2 Sätzen und schafft damit den Sprung in den Hauptbewerb.
1: Das waren die Nachrichten mit Eva-Maria Fohn. Und jetzt zum Wetter.
8: Die Nacht verläuft oft sternenklar, auch im Osten werden die Wolken langsam weniger und der Wind flaut immer mehr ab. 27 Grad hat es jetzt noch in Bregenz, 15 in Seefeld und in Lunz am See. Morgen scheint dann häufig die Sonne und es wird heiß. Im Tagesverlauf kommen zum Sonnenschein auch ein paar Quellwolken. Zunächst im Osten, später auch nach Südwesten hin. Und hier sind gegen Abend einzelne Wärmegewitter möglich. Teilweise frischt wieder lebhafter Nordwind auf. Die Temperaturen steigen auf 26 bis 34 Grad, in 2000 Meter von Ost nach West auf 13 bis 21 Grad. So viel zum Wetter mit Jörg Stibor.
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10: Und in der ersten halben Stunde unterhalten sie Billy Steirisch, Sass, The Bee Gees, Peggy March, James Blunt, Annie Lennox und zu Beginn The Fine Young Cannibals. Ich wünsche Ihnen gute Unterhaltung.
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3: Und es geht weiter mit Musik von Markus Wutte, The Monkees, Peter Maffay, Ricky Bovary, Die Meierin, James Brown, Helene Fischer, Family of the Year und zu Beginn Melissa Naschenbeng. Ich wünsche Ihnen gute Unterhaltung.
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1: Im Studio ist Eva-Maria Fohn. Die Lage in der Straße von Hormus im Persischen Golf wirft Fragen auf. Nachdem der Iran gestern erklärt hatte, die Straße zu sperren, heißt es heute aus den USA, der Schiffsverkehr laufe weitgehend normal. Aus Washington Markus Müller.
2: Die Straße von Hormus ist geöffnet. Das erklärt Präsident Donald Trump am Sonntag am Sender NBC.
3: Open. We bombed the hell out of them last night.
2: Sie ist offen und wir haben sie in der Nacht in Grund und Boden bombardiert, sagt Trump. Es habe davor Gespräche gegeben, aber die iranische Führung halte sich nicht an Absprachen. Das seien, wie er wörtlich sagt, sehr böse und kranke Leute. Laut US-Militär wurden mehr als 140 Ziele im Iran angegriffen. In erster Linie solche, die dazu dienen, die Schifffahrt rund um die Straße von Hormus zu gefährden. Die iranischen Revolutionsgarden hatten gestern erklärt, die Straße sei geschlossen und ein Containerschiff angegriffen und beschädigt, das dabei war, die Meerenge zu durchqueren. Getroffen wurden auch mehrere Ziele in den arabischen Golfstaaten.
1: In Syrien ist das Übergangsparlament 19 Monate nach dem Sturz von Machthaber Bashar al-Assad zu seiner ersten Sitzung zusammengekommen. 206 Parlamentsmitglieder haben sich in Damaskus versammelt und ihren Amtseid abgelegt. Präsident Ahmed al-Sharaa rief die Abgeordneten in seiner Rede dazu auf, die Kammer zu einem Modell für Verantwortung und Kompetenz zu machen. Gewalt im Netz ist eines der zentralen Themen im neuen Sektenbericht. Die Bundesstelle für Sektenfragen beobachtet immer mehr Online-Übergriffe auf Kinder und Jugendliche, sowohl durch Einzeltäter als auch durch organisierte Gruppen. Sebastian Rosenauer berichtet.
4: Die Täter kontaktieren Kinder und Jugendliche direkt, zum Beispiel über Computerspiele, und versuchen dann, ihre Opfer zu manipulieren, sagt die Expertin für Gewalt im Netz, Jasmin Eifert.
5: Zum Beispiel auf Roblox hört man das ganz viel, auf Fortnite. Und dann erstmal dazu bewegen, von sich selbst Nacktbilder zu schicken, um sie zum Beispiel zu Straftaten zu erpressen oder dass die Opfer sich selbst verletzen.
4: Die Täter suchen gezielt nach psychisch vorbelasteten Kindern. Für Eltern und Freunde ist es oft schwer zu erkennen, wenn jemand in diese gefährliche Welt hineingezogen wird.
5: Bei viel sieht man dann vielleicht einen sozialen Rückzug, auch vielleicht als verletzendes Verhalten, einen plötzlichen Leistungsabfall in der Schule oder im Hobby.
4: Laut der Expertin braucht es hier mehr Medienkompetenz und sexuelle Aufklärung. Außerdem müssten die Kinder ein Gefühl für die eigenen Grenzen entwickeln.
1: In der thailändischen Hauptstadt Bangkok sind beim Brand in einer Bar mindestens 27 Menschen ums Leben gekommen. Es gibt zahlreiche Verletzte. Die meisten Opfer wurden in den Toiletten gefunden, wo sie eingeklemmt waren. Die Brandursache werde ermittelt, kündigte Ministerpräsidentin Sharn Wirakul an. Das waren die Nachrichten mit Eva-Maria Fohn. Und jetzt zum Wetter.
6: Ein hochsommerlicher Montag erwartet uns. Häufig scheint die Sonne und es wird heiß. Die Temperaturen steigen auf 26 bis 34 Grad. Im Tagesverlauf kommen zum Sonnenschein auch ein paar Quellwolken. Zunächst im Osten, später auch nach Südwesten hin. Und hier sind gegen Abend einzelne Wärmegewitter möglich. Teilweise frischt wieder lebhafter Nordwind auf. Am Dienstag zunehmend schwül und nur noch teilweise länger sonnig. Im Westen schon am Vormittag Regenschauer und Gewitter, am Nachmittag dann auch anderswo. So viel zum Wetter mit Jörg Stibor.
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9: Und in der ersten halben Stunde unterhalten Sie die Nokis, Alvaro Soler, Secret Service, Costa Cordalis, Critical Jim, Uriah Heep, Wolf, Udo Jürgens und zu Beginn der Rabbits. Ich wünsche Ihnen gute Unterhaltung.
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2: Und es geht weiter mit Musik von Neil Sedaka, Julio Iglesias, Rian, Riemann, Howard Carpendale, Shania Twain, Roland Kaiser und zu Beginn Roberto Carlos. Ich wünsche Ihnen gute Unterhaltung und eine gute Nacht.
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1: Montag, der 13. Juli, im Studio Eva-Maria Fohn. Frauen bekommen in der Pension im Schnitt 40% weniger als Männer. Das soll sich ändern, sagt Sozialministerin Corinna Schumann von der SPÖ in der ORF-Pressestunde. Sie will schon während des Erwerbslebens von Frauen ansetzen, damit am Ende mehr übrig bleibt.
2: Wir haben hier die Problematik, dass in Österreich die Frauen noch einen Großteil der Sorgearbeit tragen. Das ist so. Dass wir eine hohe Teilzeitquote bei Frauen haben und wir haben immer noch eine Einkommensschere von 16%, die Frauen einfach weniger verdienen als Männer. Und die Pension ist ja immer die Summe der Leistungen, die sich in einem ganzen Arbeitsleben sozusagen abbildet. Und da sind die Frauen sicher nicht die Gewinnerinnen. Darum wäre ich sehr froh, wenn wir die Lohntransparenzrichtlinie auf den Weg bringen.
1: Sagt Sozialministerin Schumann. Das US-Militär meldet neue Angriffe auf den Iran. Ziel sei es, den Iran daran zu hindern, Handelsschiffe in der Straße von Hormuz anzugreifen, erklärte das US-Regionalkommando CENTCOM. Bereits in der Nacht auf gestern hatten die USA nach eigenen Angaben rund 140 militärische Ziele im Iran angegriffen, als Reaktion auf Attacken der iranischen Revolutionsgarden auf ein Schiff in der Straße von Hormuz. Nach der schweren Gasexplosion am vergangenen Sonntag in Wien-Floridsdorf ist jetzt der 93-jährige Hausbewohner im Spital an seinen schweren Verletzungen gestorben. Er steht im Verdacht, die Explosion absichtlich herbeigeführt zu haben. Hubert Kickinger berichtet.
3: Die Gasexplosion hatte sich gegen 12:30 in der Nacht auf vorigen Sonntag ereignet. Der Knall und die gewaltige Druckwelle reißen die Nachbarn aus dem Schlaf. Im Keller des völlig zerstörten Hauses finden Suchhunde der Wiener Berufsfeuerwehr den alleine lebenden 93-Jährigen schwer verletzt. Er wird auf eine Intensivstation gebracht. Am Nachmittag bestätigt das Spital gegenüber dem ORF, dass der Mann seinen schweren Verletzungen erlegen ist. Er steht im Verdacht, die Explosion mit Absicht herbeigeführt zu haben, da die Gasleitung im Haus manipuliert wurde. Möglicher Hintergrund für die Tat war ein Streit mit dem Stiefsohn um das Wohnrecht, der auch gerichtsanhängig war.
1: In Venezuela steigt die Zahl der Toten 2,5 Wochen nach den beiden schweren Erdbeben weiter an. Der Präsident der Nationalversammlung, Rodriguez, meldet inzwischen 4.490 Todesopfer. Es gibt aber noch zahlreiche Vermisste. Mehr als 19.000 Menschen sind in Notunterkünften untergebracht. Tennisstar Jannik Sinner verteidigt seinen Titel. Der Italiener gewinnt in Wimbledon in 4 Sätzen gegen den Deutschen Alexander Zverev. ORF-Sportreporter Christoph Otz.
4: Der Weltranglisten-Erste gewinnt gegen Alexander Zverev nach fast 4 Stunden Spielzeit mit 6:7, 7:6, 6:3 und 6:4 und ist erst der 10. Spieler in der Open Era, der es schafft, seinen Wimbledon-Titel zu verteidigen. Für den 24-Jährigen ist es bereits der insgesamt 5. Grand-Slam-Titel. Sinner feiert damit auch seinen 100. Matchsieg bei einem Grand-Slam-Turnier. Zverev, der erstmals in Wimbledon das Finale erreicht hat, darf sich zumindest über einige Punkte in der Weltrangliste freuen. Der 29-Jährige überholt den verletzten Spanier Carlos Alcaraz und ist nun hinter Sinner die Nummer 2 im ATP-Ranking.
1: Das waren die Nachrichten mit Eva-Maria Fohn. Und jetzt zum Wetter.
5: Ein hochsommerlicher Montag erwartet uns. Häufig scheint die Sonne und es wird heiß. Die Temperaturen steigen auf 26 bis 34 Grad. Im Tagesverlauf kommen zum Sonnenschein auch ein paar Quellwolken. Zunächst im Osten, später auch nach Südwesten hin. Und hier sind gegen Abend einzelne Wärmegewitter möglich. Teilweise frischt wieder lebhafter Nordwind auf. Am Dienstag zunehmend schwül und nur noch teilweise länger sonnig. Im Westen schon am Vormittag Regenschauer und Gewitter, am Nachmittag dann auch anderswo. So viel zum Wetter mit Jörg Stibor.
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1: Im Studio Daniel Theissl. Es ist 1 Uhr. Lange Sommerferien können einerseits Erholung, andererseits aber auch eine Belastung für Schülerinnen und Schüler sein. 9 Wochen frei, für viele Familien ist das eine psychische Herausforderung, Martina Großfurtner berichtet.
2: Viele Schülerinnen und Schüler haben ein anstrengendes Schuljahr hinter sich und es dauert, sich davon zu erholen. Außerdem bringt der Schulalltag Struktur mit sich, der in den Ferien wegfällt. Birgit Sattke von Rad auf Draht.
3: Da könnte es dann sein, dass Kinder oder Jugendliche dann halt auch eben ihren Alltag nicht so gut planen oder strukturieren können oder vielleicht dann halt auch einsamer sind als sonst.
2: Aber auch der Urlaub kann zum Problem werden.
3: In der Ferienzeit, wenn man halt gemeinsam mit den Eltern wegfährt, kann es natürlich auch zu Konflikten innerhalb der Familie kommen, weil da verbringt man natürlich auch sehr, sehr viel Zeit auf engen Raum miteinander. Und das kann natürlich dazu führen, dass es dann halt zwischen den Eltern und Kindern halt auch zu Streit kommt.
2: Wer über Probleme reden mag, für den gibt es mehrere Beratungsangebote. Bei Rad auf Draht kann man zum Beispiel auch mit den Expertinnen chatten.
1: Noch immer lodert in Osttirol ein stärkerer Waldbrand. Das Feuer ist bereits am Freitagnachmittag ausgebrochen. Gestern sind noch Nachlöscharbeiten durchgeführt worden. Bei Drohnenkontrollflügen wurden weiterhin Glut- und Glimmnester lokalisiert. Eine rund 12 Hektar große Waldfläche südlich von Virgen ist betroffen. Eine Selbstentzündung aufgrund der Hitze könnte das Feuer ausgelöst haben. Titelverteidigung geglückt. Tennisstar Jannik Sinner gewinnt das Wimbledon-Finale gegen Alexander Zverev und jubelt über Titel Nummer 2 im Süden Londons. Christoph Ott berichtet.
4: Der Weltranglisten-Erste gewinnt gegen Zverev nach fast 4 Stunden Spielzeit und Satzrückstand in 4 Sätzen und ist erst der 10. Spieler in der Open Era, der es schafft, seinen Wimbledon-Titel erfolgreich zu verteidigen.
5: It has been an amazing final once again.
4: Es war wieder ein tolles Finale. Ich bin glücklich über den Sieg und die gezeigte Leistung von uns beiden. Es gibt keinen besseren Ort, um Tennis zu spielen. Für den 24-Jährigen ist es bereits der insgesamt 5. Grand-Slam-Titel. Zverev hingegen darf sich mit dem Erreichen seines ersten Wimbledon-Finales zumindest über einige Punkte in der Weltrangliste freuen. Der 20-Jährige ist nun hinter Sinner die Nummer 2 im ATP-Ranking.
5: You're very, very close, so,
4: du bist sehr nah, wir müssen jetzt vorsichtig sein.
5: To be very careful now, so. But congrats.
4: Sagt Sinner nach dem Spiel, der aber immer noch fast 5000 Punkte Vorsprung auf den Deutschen hat.
1: Und jetzt zum Wetter und zu Michael Mattern.
6: Die neue Woche beginnt hochsommerlich, überwiegend sonnig und heiß, allerdings nicht ganz ungetrübt. Zeitweise ziehen heute ein paar Wolken durch, die meisten zunächst im Osten und am Nachmittag dann im Westen. Regenschauer, Gewitter bleiben aber die absolute Ausnahme. Am ehesten kann es an der Grenze zu Italien vereinzelt gewittrig werden. Bei nur wenig Wind erreichen die Temperaturen heiße 26 bis 34 in 2000 Meter um 17 Grad. Morgen Dienstag ähnliche Höchstwerte, aber wechselhaft mit einem Mix aus Sonne, Wolken, Schauern und Gewittern.
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1: Im Studio Daniel Teissel. Es ist 2 Uhr. Motorradfahren boomt in Österreich. Trotz steigender Unfallzahlen werden Sommer für Sommer mehr Motorräder verkauft, berichtet Martin Rauter.
2: Kein Stau und einfach parken oder einen Alpenpass überqueren. Motorräder, und dazu gehören auch Roller, werden immer beliebter, sagt Karin Munk von der ARGE Zweirad.
3: Es ist ein stetiges Plus jedes Jahr.
2: Allein im ersten Halbjahr heuer ist die Zahl neu zugelassener Motorräder um mehr als 7% gestiegen. Der MotoGP in Spielberg oder die European Bike Week am Farkasee, auch Touristikern bieten die Biker viele Möglichkeiten. Doch die Branche steht auch in der Kritik, Umweltbedenken, Lärmbelästigung und Sicherheitsrisiken. Klaus Robatsch vom Kuratorium für Verkehrssicherheit.
4: Wir hatten im letzten Jahr die höchste Anzahl an verletzten Motorradfahrenden seit 50 Jahren.
2: An sich werde das Fahren aber sicherer aufgrund besserer Ausrüstung, Infrastruktur und medizinischer Versorgung.
1: Eine 3000 Jahre alte Grabstätte haben Archäologen in Ägypten entdeckt. In einem Hof nahe Luxor im Süden des Landes sind mehrere gut erhaltene Bauelemente aufgetaucht, darunter eine Lehmziegelbank zum Aufstellen einer Totenstele und einer Treppe, die von Rampen flankiert zum Eingang führt. Der künstlerische Stil der Inschriften sei ein Hinweis auf das Alter der Grabstätte. Offen oder geschlossen? Der Iran hat die Straße von Hormus gesperrt. Aus den USA heißt es aber, der Schiffsverkehr laufe weitgehend normal. Markus Müller berichtet.
5: Die Straße von Hormus ist geöffnet. Das erklärt Präsident Donald Trump am Sender NBC.
6: Open, we bombed the hell out of them last night.
5: Sie ist offen und wir haben sie in der Nacht in Grund und Boden bombardiert, sagt Trump. Es habe davor Gespräche gegeben, aber die iranische Führung halte sich nicht an Absprachen. Das seien, wie er wörtlich sagt, sehr böse und kranke Leute. Laut US-Militär wurden mehr als 140 Ziele im Iran angegriffen. In erster Linie solche, die dazu dienen, die Schifffahrt rund um die Straße von Hormus zu gefährden. Die iranischen Revolutionsgarden hatten gestern erklärt, die Straße sei geschlossen und ein Containerschiff angegriffen und beschädigt, das dabei war, die Meerenge zu durchqueren. Getroffen wurden auch mehrere Ziele in den arabischen Golfstaaten.
1: Und jetzt zum Wetter und zu Michael Mattern.
7: Der Montag bringt in ganz Österreich Badewetter mit viel Sonne, die meisten Sonnenstunden in der Mitte des Landes. Östlich und westlich davon ziehen zeitweise auch dichtere Wolken durch. Es bleibt aber weitgehend trocken, nur vom Montafon den Alpenhauptkamm entlang bis nach Oberkärnten sind gegen Abend einzelne Wärmegewitter möglich. Bei nur wenig Wind wird es sehr heiß, Höchstwerte 26 bis 34 in 2000 Meter um 17 Grad. Morgen Dienstag ähnliche Temperaturen, aber weniger Sonne und einige Regenschauer Gewitter, vor allem im Bergland sowie im Süden.
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